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1: Hallo zusammen, kommt gut durch diese Nacht, gleich mit neuer Musik von Olivia Dean. So easy to fall in love, und das hier ist Alex Warren. Fever Dream. Claudia Löhier, hallo.

0: How easy to fall in love. Olivia Dean, das ist neu bei uns im besten Mix. In Hamm gab es am Wochenende eine Premiere. Da fand unser erster Comedy Camp Slam statt. Das ist eine Veranstaltung, da treten Newcomer Comedians auf. Und wer das wiederum gewinnt, der darf dann zu Arzes Meisterklasse im September. Also die Stars von morgen treten da sozusagen auf. Moderiert hat das Ganze unser Hannes Höfer und der hat geliefert.
1: In Hamm kommst du auf die Bühne und die Leute flippen auf. Einer meiner Jungs zu schaffen hat bei der Deutschen Bahn. Der fährt mit einem Zug auf Schienen. Der hat es geschafft, sich zu verfahren. Wie geht das? Du willst einfach nur nach Hause. Stell dir mal vor, diese Durchsage am Ende des Tages. Meine Damen und Herren, ich weiß selber nicht, wie das passieren konnte.
2: Mega super gut. Ich habe schon sehr viel gelacht. Weil einfach die Künstler total verschieden sind, aber mega lustig. Hat sich mega gelohnt schon.
3: Ich musste bei allen lachen. Es gefällt mir sehr gut und ja, ist einfach super hier.
4: Ich fand Marvin sehr, sehr gut. Ist einfach genau mein Humor.
5: Ist sehr, sehr witzig und frischer Wind in der Comedy.
1: Alle sind gespannt, wer wird's? Marvin!
6: Adrenalin ist ganz weit oben, Hände zittern noch, ich muss langsam so runterkommen, aber ganz tolle Stimmung. Ich bin jetzt seit 7 Monaten erst dabei und dass ich jetzt der erste Gewinner bin, ist natürlich super geil.

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0: Das Wetter.
1: Die Temperaturen gehen auf Talfahrt in den nächsten Tagen. Morgen nur noch 15 Grad. Am Mittwoch sind wir dann einstellig bei gerade mal 8 Grad. Ansonsten viele Wolken. Heute Nacht immer mal wieder Schauer. Und so geht's morgen auch weiter.
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2: A42 Dortmund-Kamp-Lindfort zwischen Oberhausen-Zentrum und Oberhausen-Buschhausen. 1 Kilometer Stau. Und A43 Recklinghausen-Wuppertal zwischen Kreuz-Recklinghausen und Recklinghausen-Hochlamark. 1 Kilometer stockender Verkehr. Wir wünschen allen unterwegs gute Fahrt.
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1: Wer so spät noch unterwegs ist, durchhalten. Wir sind bei euch, Claudia Löß hier. Hallo zusammen.

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0: Goodbye. Gleich die neue Single von Harry Styles, American Girls. Vorher macht sich dieser Mann hier noch so ein paar Gedanken zum Thema Frühling und so.
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3: Ja, nee, ist klar.
4: Der Mai ist gekommen. Was ein Wetter in Deutschland. Morgens noch ein bisschen was frisch, aber dann Sonne. Die Terrassen sind morgens schon voll mit Menschen. Ja, der frühe Vogel hat auch schon Durst. Die Aperol-Saison ist jetzt offiziell eröffnet. Das erkennt man auch an dem ein oder anderen roten Auge. Ja, das ist nicht überall Heuschnupfen, das ist der Strohhalm im Aperol. Ja, ja. Saufen an der frischen Luft ist ja wie Motorradfahren. Ne? Erstmal langsam in die Kurve, wenn man wieder anfängt. Ja, es wurde auch höchste Zeit. Ist doch toll. Alle sind gut drauf. Die kurzen Tops werden wieder aus dem Schrank geholt. Und die Jungs tragen auch wieder kurze Hosen. Aber Vorsicht, Männer. Bevor man so ein Muscle-Shirt anzieht, Reihenfolge beachten. Erst die Muskeln, dann das Shirt. Ne? Auch bei kurzen Hosen. Stellt sicher, dass ihr auch der Typ dafür seid. Ja, alles andere sieht aus wie Oliver Pocher im Salat. Ich sag mal so, so schön das jetzt auch ist mit dem Mai. Leute, nicht gleich durchdrehen.
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1: Ich bin Ursula Winkler. Bei einer mutmaßlichen Amokfahrt in Leipzig sind 2 Menschen getötet worden. 3 Menschen wurden schwer verletzt. Es gebe viele weitere Verletzte. Sachsens Innenminister Armin Schuster dazu.
2: Wir haben es mit hoher Wahrscheinlichkeit zum Stand jetzt mit einem Einzeltäter zu tun. Und es ist ein Amoktäter. Wir gehen also davon aus, dass Leipzig absolut sicher ist. Man sich auch sicher in der Fußgängerzone wieder bewegen kann. Der Täter ist 33-jähriger deutscher Staatsangehöriger.
1: Landesinnenminister Schuster in Leipzig. Der Verdächtige hatte am frühen Abend mit einem Auto mehrere Menschen angefahren. Er ließ sich widerstandslos festnehmen. Auf eine russische 2-tägige Waffenruhe hat die Ukraine mit einer eigenen Ankündigung reagiert. Der ukrainische Präsident Zelensky kündigte eine Waffenruhe bereits ab Mittwoch an. Bis dahin sei noch genügend Zeit, die Einstellung des Feuers zu gewährleisten. Sie würden ab diesem Zeitpunkt spiegelbildlich handeln, fügte Zelensky hinzu. Zuvor hatte auch das russische Verteidigungsministerium eine Waffenruhe angekündigt, allerdings erst für Freitag und Samstag. Kurz vor ihrem ersten Jahrestag steckt die schwarz-rote Koalition im Umfragetief. Kanzler Merz und die SPD ringen darum, wer wen blockiert. Merz löste mit einem Aufruf an die SPD zu mehr Kompromissbereitschaft Unmut beim Koalitionspartner aus.
3: Wir können Kompromiss, das habe man bewiesen, sagt die SPD und ist wenig angetan von Merz' Forderungen. Es brodelt also weiter, man streitet, wer wen blockiert und damit auch die schwierigen Reformprojekte der Regierung. Aber aus allen Ecken hört man, wir müssen uns zusammenraufen. Die Mehrheit der Wähler glaubt allerdings nicht daran, dass die Koalition noch lange hält. Luft verschaffen würde Schwarz-Rot Wirtschaftswachstum, aber das ist auch nicht in Sicht. Claudia Wächter, Nachrichtenredaktion.
1: Anti-Atomkraft-Initiativen erwarten am Abend den dritten Transport von hochradioaktiven Atommüll aus dem Forschungszentrum Jülich ins Zwischenlager Ahaus. Eine offizielle Bestätigung für den Castor-Transport durch Nordrhein-Westfalen gibt es nicht. Atomkraftgegner planen trotzdem an mehreren Stellen Proteste. Die ersten beiden Transporte waren ohne Zwischenfälle verlaufen.
4: Das Wetter.
5: In der Nacht ist es stark bewölkt und es kann immer wieder regnen. Im Norden von NRW teilweise wirklich auch heftig. Die Tiefstwerte liegen zwischen 11 und 9 Grad. Am Tag bleibt es dann regnerisch und wir bekommen maximal 18 Grad.
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6: Hier die aktuelle Verkehrslage. A31 Gronau-Oberhausen zwischen Heeg und Legden-Ahaus. Dichter Verkehr, 5 Minuten Zeitverlust. Weiterhin auf der A33 Bielefeld-Brilon zwischen Kreuz Bielefeld und Schloss Holte-Stukenbrock. Dichter Verkehr, 6 Minuten Verzögerung. Und zusätzlich auf der A43 Recklinghausen-Wuppertal zwischen Kreuz Recklinghausen und Recklinghausen-Hochlarmark. 1 Kilometer zähfließender Verkehr. Wir wünschen allen unterwegs gute Fahrt.
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5: Hi zusammen, herzlich willkommen in dieser Nacht zum Dienstag. Johanna Tänzer ist hier für euch und damit ihr mir nicht einpennt, gibt's hier die neue Single von Bibi Rexha, New Religion. Schlafen geht dabei auf gar keinen Fall. Werdet ihr merken jetzt gleich, warum.
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0: Savage Garden. To the moon and back. Bis zum Mond und zurück. So sehr liebe ich Erdbeeren. Ey, die Erdbeersaison ist ja gerade gestartet. So geil einfach. Wenn ich an Erdbeeren denke, denke ich vor allen Dingen an Spaghetti-Eis mit Erdbeeren. Bestes. Was verbindet ihr denn so mit Erdbeerchen?
1: Erdbeeren ist Sommer. Sonnenschein, süße, rote, dicke, knallige Früchte.
2: Erdbeerplunder habe ich heute Morgen noch gegessen.
3: Sommergefühl.
4: Ich verbinde die Erdbeeren immer nur mit der Spargelzeit. Dann gibt es immer Erdbeeren zum Nachtisch, Spargel vorher zum Essen. Und das ist immer das Schöne daran.
3: Erdbeerrolle.
5: Pestizide.
6: Erdbeeren pflücken gehen mit den Kindern.
7: Sommer selber pflücken. Nachtisch mit Eis, mit Waffeln. Das verbinde ich mit Erdbeeren.
8: Viel Fruchtigkeit und einfach lecker.
0: So. So ist es halt einfach. Und auch wenn das Wetter jetzt ein bisschen schlechter wird die Tage, ne? Mit einer Erdbeere im Mund ist einfach Sommer.
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0: Das Wetter.
1: Die Nacht ist bewölkt und regnerisch. Teilweise sind auch heftige Schauer dabei. Die Tiefstwerte liegen zwischen 11 und 9 Grad. Am Tag bleibt es dann leider so regnerisch und wir bekommen maximal 18 Grad.
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2: A43 Recklinghausen-Wuppertal zwischen Kreuz Recklinghausen und Recklinghausen-Hochlamark. 1 Kilometer Stau. Und A448 Dortmund-Witten-Bochum-West zwischen Kreuz Dortmund-Witten und Witten-Stockum. 3 Kilometer stockender Verkehr. Wir wünschen allen unterwegs gute Fahrt.
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1: Hallo zusammen, eine schöne Nacht mit uns. Johanna Tänzer hier für euch. Ich spiele euch jetzt Musik von Gotye aus dem Jahr 2011. Somebody That I Used To Know. Und hey, selbst wenn ihr diesen Song nicht mitsingen könnt, also die Lyrics nicht kennt, dieses das am Anfang, das können wir ja wohl alle mitsummen. Los geht's.

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eurer Nacht. Schön, dass ihr dabei seid. Hey, wart ihr schon drin in Der Teufel trägt Prada 2? Die Fortsetzung von dem legendären Film mit Anne Hathaway und Meryl Streep. Oh, ich liebe den so. Und ich muss unbedingt noch rein. Und

0: Kommt richtig gut an, ist gleich direkt an die Spitze der Kinocharts gedüst. Und nicht nur der Film ist ja gut, sondern auch der Soundtrack. Lady Gaga und Doechii haben ja unter anderem einen Song produziert. Und den gibt's jetzt hier für euch.
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1: Ich bin Ursula Winkler. In Leipzig ist ein Auto in eine Menschenmenge gefahren. Es gibt 2 Tote und 3 Schwerverletzte. Der Fahrer wurde festgenommen. Sachsens Ministerpräsident Kretschmer geht von einer mutmaßlichen Amokfahrt aus.
2: Er werde alles daran setzen, die Tat schnell und vollständig aufzuklären. Sachsen halte zusammen, betonte der Landeschef. Ein Auto war vom zentralen Augustusplatz in der Leipziger Innenstadt in eine Fußgängerzone gerast. Dabei kollidierte das Fahrzeug mit mehreren Menschen. Die Hintergründe der Tat sind aktuell unklar. Der mutmaßliche Täter befindet sich in Polizeigewahrsam. Bei ihm soll es sich um einen 33-jährigen Deutschen handeln. Er ließ sich widerstandslos festnehmen. Tanja Wagner, Nachrichtenredaktion.
1: Erst kündigt Moskau eine Waffenruhe an, dann auch Kiew. Der ukrainische Präsident Zelensky will bereits ab morgen die Waffen schweigen lassen. Sie würden ab diesem Zeitpunkt spiegelbildlich handeln, sagte er. Zuvor hatte das russische Verteidigungsministerium bereits eine Waffenruhe angekündigt, allerdings erst für Freitag und Samstag. Im Irankrieg haben sich die Spannungen am Persischen Golf wieder deutlich zugespitzt. Die Vereinigten Arabischen Emirate meldeten einen Großbrand in einem Industriegebiet in der Hafenstadt Fujairah nach einem iranischen Drohnenangriff. US-Präsident Trump betonte, die USA seien militärisch gut aufgestellt.
3: Der Iran versteht die Angriffe auf die Ölanlagen in den Vereinigten Arabischen Emiraten als Vergeltung für die Präsenz von US-Kriegsschiffen in der Straße von Hormuz. Die USA berichten im Gegenzug, mehrere iranische Schnellboote zerstört zu haben, mit der Begründung, der Iran habe die Schiffe unbeteiligter Nationen angegriffen, darunter ein Frachtschiff aus Südkorea. Trump drohte dem Iran mit völliger Vernichtung für den Fall, dass US-Schiffe angegriffen werden. Ansonsten laufe im Iran alles wie am Schnürchen, postete Trump. Tina Eck, USA.
1: Verkehrsminister Schnieder hält den Tankrabatt für sinnvoll und schließt eine Verlängerung nicht grundsätzlich aus. Der Tankrabatt sei eine richtige Entscheidung, sagte er dem Redaktionsnetzwerk Deutschland. Seit dem 1. Mai gilt für 2 Monate eine Steuersenkung für Benzin und Diesel von knapp 17 Cent pro Liter. Bundesregierung und Kartellamt fordern von der Mineralölwirtschaft, die Steuersenkung vollständig an die Autofahrer weiterzureichen.
0: Das Wetter.
4: In der Nacht zum Dienstag kann es immer wieder regnen, teilweise auch heftig. Die Temperaturen, die gehen auf bis zu 9 Grad runter. Am Tag wird es dann leider nicht wirklich schöner. Der Regen bleibt und wir haben dicke Wolken am Himmel mit maximal 18 Grad.
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5: A43 Recklinghausen-Wuppertal zwischen Kreuz Recklinghausen und Recklinghausen-Hochlamark. 1 Kilometer Stau und A448 Dortmund-Witten-Bochum-West zwischen Kreuz Dortmund-Witten und Witten-Stockum. 3 Kilometer stockender Verkehr. Wir wünschen allen unterwegs gute Fahrt.
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4: Hallo zusammen, Johanna Tänzler hier für euch in dieser Nacht. Schön, dass ihr dabei seid. Die folgende Meldung kommt jetzt aus der Kategorie Bitte nicht nachmachen. Ja? Die Stadt Köln, die hat ihre Blitzerstatistik veröffentlicht. Und letztes Jahr ist da ernsthaft jemand mit 203 Kilometer pro Stunde in der 50er-Zone geblitzt worden. Okay, wow. Über 200 in der 50er-Zone. Ja, genauso schnell wie der unterwegs war, war dann auch der Lappen wieder weg. Tadam!

0: guten Morgen. Wir sind ja jetzt schon im ganz frühen Dienstag. Gestern war ja Star Wars Tag, ne? Hier, 4. Mai, im Englischen May the 4th, was ja auch so klingt wie May the Force, also möge die Macht mit dir sein und so. Ich habe mich gefragt, muss man das eigentlich immer noch erklären mit Star Wars und so? Aber unser Hannes weiß, ja, man muss.
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2: Jedes Jahr versuche ich meiner Freundin die Faszination Star Wars zu erklären. Und in all den Jahren sind wir nicht weitergekommen als die Frage, warum fliegt dieser Hund dieses Flugzeug? Es ist kein Hund, sondern ein Wookie und der heißt Chewbacca. Freunde nennen ihn auch Chewie. Und es ist kein Flugzeug, es ist der Millennium Falcon, ein hyperraumfähiges Raumschiff, eins der schnellsten Schiffe der Galaxis. Han Solo hat mit ihm den Kessel Run in weniger als 12 Parsec geschafft. Okay, wie kann man das nicht wissen? Dreimal dürft ihr raten, wer an diesem Abend keinen Sex hatte. Ja, da wurde kein Laserschwert benutzt, kein Jedi zum Ritter. Die Macht war einfach nicht mit mir. Wusstet ihr, dass als der erste Star Wars Film 1977 rauskam, in Frankreich noch Hinrichtungen mit der Guillotine durchgeführt wurden? Ja, genau. Fand meine Freundin auch nicht interessant. Und immer dran denken, bei all dem Stress bloß nicht den Kopf verlieren.
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0: Das Wetter.
1: In der Nacht ist es stark bewölkt und es kann immer wieder regnen. Im Norden von NRW teilweise wirklich auch heftig. Die Tiefstwerte liegen zwischen 11 und 9 Grad. Am Tag bleibt es dann regnerisch und wir bekommen maximal 18 Grad.
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2: A448 Dortmund-Witten-Bochum-West zwischen Kreuz Dortmund-Witten und Witten-Stockum. 3 Kilometer Stau. Wir wünschen allen unterwegs gute Fahrt.
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1: Hallo, hallo. Ja, Grüße gehen raus an alle, die vielleicht jetzt das Feierabend machen. Kommt gut heim. Oder vielleicht steht ihr ja auch erst jetzt auf. Dann sage ich doch mal guten Morgen. Johanna Tänzer ist hier. Ja, ekelhaft, wie gut ich schon drauf bin, ne?

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0: Morgen zusammen. Boah, was ist das bitte für eine gute Nacht? Ich meine, wir spielen euch hier einen Hit nach dem nächsten. Gerade gehört Taylor Swift mit Opalite und jetzt der hier.
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1: Ich bin Ursula Winkler. Bei einer mutmaßlichen Amokfahrt in der Leipziger Innenstadt sind eine 63-jährige Frau und ein 77-jähriger Mann getötet worden. Viele Menschen wurden verletzt, drei davon schwer. Sachsens Innenminister Schuster sprach von einem Amoktäter. Er soll alleine gehandelt haben. Der Festgenommene sei 33 Jahre alt und deutscher Staatsbürger. Die Polizei geht nach bisherigen Erkenntnissen nicht von einem politischen oder religiösen Tatmotiv aus. Erst kündigt Moskau eine Waffenruhe an, dann auch Kiew. Der ukrainische Präsident Selenskyj will bereits ab morgen die Waffen schweigen lassen. Sie würden ab diesem Zeitpunkt spiegelbildlich handeln, sagte er. Zuvor hatte das russische Verteidigungsministerium bereits eine Waffenruhe angekündigt, allerdings erst für Freitag und Samstag.
2: Das gab es in 4 Jahren Ukraine-Krieg noch nicht. Zeitlich versetzte Waffenruhen. Erst will die Ukraine morgen und übermorgen nicht schießen, Russland will am Freitag und Samstag stillhalten. Dann wird in Russland der Tag des Sieges gefeiert. Die Ukraine gibt damit keine Garantie für die Militärparade in Moskau ab. Doch Russland hat für den Fall von Angriffen mit Vergeltung gedroht. Es ist doch unwahrscheinlich, dass Kiew so etwas plant. Selenskyj geht es darum, über Waffenruhen wieder in Friedensgespräche zu kommen. Friedemann Kohler, Nachrichtenredaktion.
1: Trotz Steuersenkung sind die Spritpreise zuletzt gestiegen. Die Bundesregierung hat die Mineralölwirtschaft deshalb ermahnt, den Tankrabatt auch an die Verbraucher weiterzugeben. Die Branche ist sich aber keiner Schuld bewusst.
3: Der Tankrabatt wirkt voll und ganz, rechnet die Branche vor. Denn auch am Weltmarkt seien die Preise für Diesel und Benzin zuletzt gestiegen. Tenor, freut euch an der Zapfsäule. Ihr müsstet sonst nämlich noch mehr zahlen. Allerdings nicht nur Autofahrer sind gefrustet, auch Verbraucherschützer sind sich sicher. Die Steuersenkung wird nicht komplett von den Konzernen weitergegeben. Und für SPD-Fraktionschef Mirr steht fest, das können wir uns nicht gefallen lassen. Claudia Wächter, Nachrichtenredaktion.
1: Knapp ein Jahr nach der Bundestagswahl wählen die Unionsabgeordneten heute ihre Führung neu. Als Fraktionschef stellt sich wieder Jens Spahn zur Wahl. Mit einer Gegenkandidatur ist nicht zu rechnen. Bei der letzten Wahl bekam Spahn gut 91% der Stimmen. Wie groß sein Rückhalt in der Fraktion heute ist, wird sich bei der Wahl am Nachmittag zeigen.
4: Das Wetter.
5: In der Nacht zum Dienstag kann es immer wieder regnen, teilweise auch heftig. Die Temperaturen, die gehen auf bis zu 9 Grad runter. Am Tag wird es dann leider nicht wirklich schöner. Der Regen bleibt und wir haben dicke Wolken am Himmel mit maximal 18 Grad.
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6: A3 Köln-Oberhausen. Zwischen Leverkusen-Opladen und Solingen 2 Kilometer Stau, 13 Minuten Zeitverlust. Und A448 Dortmund-Witten-Bochum-West. Zwischen Kreuz Dortmund-Witten und Witten-Stockum. 3 Kilometer stockender Verkehr. Wir wünschen allen unterwegs gute Fahrt.
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5: Guten Morgen zusammen. Johanna Tänzer ist hier für euch. Hey, und wir starten zusammen in diesen frühen Dienstag mit Nico Santos, weil der gibt uns auch in der Dunkelheit ein Ray of Light. Ja, sorry, ist auch für mich früh.

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1: Hallo, guten Morgen an diesem ganz frühen Dienstag. Wir gucken jetzt mal, was heute so geht.
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1: Und Laura Potting ist da. Guten Morgen.
3: Guten Morgen.
1: Laura, wir haben in dieser Woche ja so ein kleines Schwerpunktthema bei uns. Mhm. In weniger als einem Jahr wird in NRW nämlich ein neuer Landtag gewählt. Und wir gucken diese Woche mal, hey, wie sehr fühlen sich denn die Menschen hier bei uns in NRW von der Politik eigentlich verstanden und ernst genommen?
3: Genau, wir senden am Freitagvormittag aus dem NRW-Landtag in Düsseldorf und sprechen dort mit Politikerinnen und Politikern. Und vorab wollen wir natürlich von den Menschen, die es einfach betrifft, ne, wissen, ey, was kann die Politik denn besser machen? Habt ihr das Gefühl, die kennen eure Lebensrealität und verstehen die auch? Kann Politik euer Leben verbessern oder nicht? Und online haben wir dafür eine kleine Umfrage vorbereitet. Die könnt ihr sehr, sehr gerne ausfüllen. Eure Antworten, die nehmen wir dann mit in die Sendung am Freitag und konfrontieren die Politikerinnen und Politiker mal mit euren Antworten.
1: Ja, also macht da wirklich super gerne mit. Geht ganz einfach online bei uns. Und im Internet abhängen ist bei dem Wetter da draußen auch eh nicht so schlimm, weil, boah, es wird recht ungemütlich die Tage.
3: Ja, also heute kann es jetzt immer wieder regnen und dann sind auch so Gewitter mit Starkregen möglich.
1: Was
3: und
1: morgen, soll das?
3: Ja, ich weiß das auch nicht. Und morgen auch viele Wolken und erstmal auch verregnet morgen und es wird dann auch noch kühler. Also es ist nichts mehr mit Sonne satt jetzt. Ich hasse alles daran.
1: Ich auch. Für einige Leute kann das aber auch ein bisschen entspannend sein, weil dann kannst du auch einfach nur ganz in Ruhe auf der Couch eine Runde Netflixen und draußen ist... Weißt du, da ist dann nicht so gutes Wetter, dass man irgendwie schlechtes Gewissen bekommt. Das geht mir voll oft so.
3: Wusstest du, dass es dafür ein Wort gibt?
1: Nee.
3: Das heißt Sunshine Guilt. Also das schlechte Gewissen, wenn man bei gutem Wetter drinnen bleibt und die Sonne nicht ausnutzt.
1: Das kenne ich und ich fühle das sehr. Also die nächsten Tage kein Sunshine Guilt für uns, leider.
3: Ja.
1: Also hat das aber irgendwie auch alles seine positiven Seite. Ne? So sehen wir das.
3: Ja.
1: Danke, Laura.
3: Gerne.
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0: Das Wetter.
1: In der Nacht ist es stark bewölkt und es kann immer wieder regnen. Im Norden von NRW teilweise wirklich auch heftig. Die Tiefstwerte liegen zwischen 11 und 9 Grad. Am Tag bleibt es dann regnerisch und wir bekommen maximal 18 Grad.
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2: Hier die aktuelle Verkehrslage. A2 Dortmund-Oberhausen zwischen Bottrop und Kreuz Oberhausen 2 Kilometer Stau. Weiterhin auf der A42 Dortmund-Kamp-Lindfort zwischen Oberhausen-Zentrum und Oberhausen-Buschhausen. 1 Kilometer stockender Verkehr. Zusätzlich auf der A43 Recklinghausen-Wuppertal zwischen Kreuz-Recklinghausen und Recklinghausen-Hochlamark. 1 Kilometer zähfließender Verkehr. Und darüber hinaus auf der A52 Mönchengladbach-Düsseldorf zwischen Kreuz-Karst und Büderich dichter Verkehr 7 Minuten Zeitverlust. Wir wünschen allen unterwegs gute Fahrt.
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1: Hallo, guten Morgen. Johanna Tänzer hier für euch. Hoffe, ihr seid schon gut in diesen ganz frühen Dienstag gestartet. Ich habe jetzt hier für euch den Mann, der auch um diese Uhrzeit schon so klingt, als hätte er irgendwie 30 Zigaretten schon geraucht. Aerosmith. 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

0: schön, oder? Jawohl, James Bay mit Let It Go. Guten Morgen.
1: Augenblick mal unterwegs.
2: Ja, ich bin ja dreimal bin ich den Jakobsweg gegangen. Und wenn wir irgendwo an einer Kapelle vorbeikamen, bin ich immer eingekehrt, mit Kerzen angemacht. Ja, ein kleines Gebet und dann bin ich weiter.
3: Und was auf dem berühmten Jakobsweg in Spanien geht, warum soll das nicht auch hier gehen, hat sich Willi Winkelhaag gedacht und einen Entschluss gefasst.
2: Was wäre mit einer Kapelle? Eine kleine Kapelle für das ganze Dorf, für die Mitmenschen, die hier vorbeipilgern oder vorbeigehen. Bauen wir eine Kapelle statt zwei Garagen.
3: Gesagt, getan. So ist auf dem Hof von Willi Winkelhaag in Hürth bei Köln eine kleine Kapelle entstanden. 2x3 Meter groß und während der Bauphase gab es natürlich auch tatkräftige Unterstützung. Zum Beispiel mit einer Tür aus der Eifel.
2: Dann habe ich mal damit gesprochen.

0: gesprochen, damit gesprochen. Und da hieß er, pass auf, ich kenne da einen, der hat eine Tür aus dem alten Kloster, die ist schon von 1891, ist die. Hast du da Interesse dran? Ich sage, prima, wenn ich die habe, bauen wir die mit ein.
1: So ist die Matthias-Kapelle entstanden. 24 Stunden geöffnet, wird von vielen Menschen aus der Nachbarschaft genutzt. Rund um die großen Festtage brennen dann besonders viele Kerzen in dem kleinen Gebäude. Auch jetzt in der gerade gestarteten Pilgersaison kommen immer wieder Menschen vorbei. Ein Ort zum Einkehren, auch wenn seine Frau ihn erst für verrückt erklärt hat.
0: Heute muss ich sagen, sie ist begeistert von der Teilnahme dieser Leute, die jeden Tag, sagen wir, zu uns in die Kapelle einkehren, die, sagen wir, vielleicht ein kleines Gebet oder einen kleinen Gedanken zu unserem Herrgott oben. Man sieht, sie wird gebraucht.
1: Stefan Klinkhammer von der katholischen Kirche für Augenblick mal.

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1: Mit Danny Hoppe, guten Morgen. Leipzig steht nach der mutmaßlichen Amokfahrt unter Schock. Zwei Menschen sind tot, eine 63-jährige Frau und ein 77-jähriger Mann. Dazu gibt es drei schwer und viele leicht Verletzte. Der mutmaßliche Täter ist 33 Jahre alt und deutscher Staatsbürger, das wissen wir inzwischen. Ansonsten sind aber noch viele Fragen offen, auch zu den genauen Hintergründen. Marc Weiß hat mehr dazu.
2: Der Verdächtige war mit einem kleinen Wagen über den Leipziger Marktplatz gerast und hatte dabei mehrere Menschen angefahren. Nach der Fahrt habe er sich widerstandslos festnehmen lassen, sagte ein Polizeisprecher. Nach Zeugenaussagen ist es nahezu unmöglich, aus Versehen über den Platz zu fahren und auch die Ermittler gehen bisher von einer Amokfahrt aus. Ein mögliches Motiv ist allerdings noch nicht bekannt. Laut Polizei deutet nichts auf politische oder religiöse Gründe hin. Die Stadt ist seit der Tat in einer Art Schockzustand. Viele Geschäfte in Leipzig schlossen kurz danach. Immerhin konnte die Polizei die Menschen dort schnell beruhigen, denn es war relativ schnell klar, dass es sich um einen Einzeltäter handelt und nach der Amokfahrt keine Gefahr mehr bestand. Sachsens Ministerpräsident Kretschmer sagte, so eine Tat mache sprachlos, er sei zutiefst erschüttert und in Gedanken bei den Opfern und ihren Familien.
1: Und jetzt weitere Meldungen im Überblick. Bundesverkehrsminister Schnieder hat den Tankrabatt der Bundesregierung verteidigt. Gegenüber dem RND schloss er auch eine Verlängerung der Maßnahme nicht aus. Ein von Experten gefordertes Tempolimit lehnte er dagegen erneut ab. Das sei unnötig. Der Staat müsse nicht überall die Nanny sein, sagte Schnieder. Nachdem Russland ab Freitag eine zweitägige Waffenruhe im Ukraine-Krieg angekündigt hat, hat auch Kiew nachgezogen. Der ukrainische Präsident Zelensky kündigte ebenfalls eine Waffenruhe an, und zwar schon ab morgen. Er warnte, sollte Moskau sich nicht daran halten, werde man spiegelbildlich handeln. Die Zahl der Apotheken in Deutschland schrumpft weiter, das zeigen neue Daten der Bundesvereinigung Deutscher Apothekerverbände. Demnach gab es Ende März bundesweit noch rund 16.500 Apotheken und damit etwas weniger als zum Jahreswechsel. Jede geschlossene Apotheke bedeute weitere Wege für tausende Patienten, sagt der Verband. Insgesamt 152 Castor-Behälter mit Atommüll sollen aus dem Forschungszentrum Jülich ins Zwischenlager nach Ahaus gebracht werden. Zwei Transporte gab es bisher in den vergangenen Wochen. Heute Abend erwarten Atomkraftgegner den dritten, auch wenn es wieder keine offizielle Bestätigung dafür gibt. Geplant sind wieder mehrere Aktionen, unter anderem eine Mahnwache am Forschungszentrum Jülich und eine Fahrraddemo durch Ahaus. Die letzten beiden Transporte waren ohne Probleme über die Bühne gegangen. Die Polizei dürfte den Transport trotzdem wieder mit einem Großaufgebot sichern.
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3: Mit Anni Stoßberg. Bei uns dauert es länger, wenn es um Geld aus dem Bildungs- und Teilhabepaket geht. Das hat die Stadt auf Nachfrage eingeräumt. Immer mehr Familien hätten Anspruch, deswegen gibt es mehr Anträge. Die Stadt hat jetzt mehr Personal eingestellt, heißt es. In Wuppertal gibt es ein neues Ehrenamt. Die Stadt sucht Buga-Botschafterinnen und Botschafter. Die sollen bei Stadtfesten oder auch bei Messen über die Bundesgartenschau im Jahr 2031 Infos geben und Fragen beantworten.
4: Das Wuppertal-Wetter, ja, zwei fiese Tage jetzt, aber es wird bald besser. Also heute, jetzt am Morgen, haben wir schon immer mal etwas Regen. Aktuell messen wir bei Jägerhaus Linde 13 Grad, an der Parkestraße 14 Grad. Über Mittag haben wir so eine Regenpause, eventuell sogar mal sonnig. Heute Nachmittag, heute Abend dann aber wieder Regen. Und dadurch wird es auch kühler. Bis morgen geht's runter auf 8 Grad. Morgen dann auch nochmal grau und nass, Donnerstag schon besser. Und dann sieht so aus, dass Freitag und Samstag ganz schön wird. Die Verkehrsinfos, 4 Minuten nach 6 und da haben wir doch tatsächlich einen ganz kleinen Stau. Auf der A46 Richtung Düsseldorf zwischen Hahn-Ost und Kreuzhilden 1 Kilometerchen Stau, nicht mal 5 Minuten Zeitverlust. Sonst alles gut, ihr wisst ja, wenn euch was auffällt, ihr im Blitzersee zum Beispiel, gerne eine WhatsApp hier ins Studio. Nummer ist die 0202 2577 207.
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4: Guten Morgen am Dienstag, Jens Voss hier. Hey, es ist schon Dienstag. Ich meine, wir freuen uns über die kleinen Dinge in dieser langen Woche, oder? Zum Beispiel auch über diesen mega 90er-Song gleich. Yes, Blondie gibt's hier gleich bei Radio Wuppertal. Aber bis dahin, machen wir nochmal Licht aus.

0: das wäre es jetzt, so ein Espresso. Ich hatte noch nicht mal einen Kaffee heute. Aber hole ich mir gleich, wenn es für euch okay ist. Aber erstmal reden wir über dieses Thema. Es läuft nicht mit dem Tankrabatt. Das kurze Update haben wir jetzt hier bei Radio Wuppertal. Heute Morgen kostet der Liter Durchschnittsdiesel in Wuppertal 2,10 Euro. Laut clevertanken.de. Bei Super ist es ein bisschen günstiger. Heute Mittag geht es ja sehr wahrscheinlich nochmal hoch. Wie jetzt immer, mittags um 12. Tankrabatt. Die Bundesregierung hat sich das so überlegt. Energiesteuer auf Diesel und Benzin fällt weg, macht inklusive Mehrwertsteuer knapp 17 Cent. Nur macht die Bundesregierung die Preise ja nicht selbst, sondern die Mineralölfirmen. Und wenn die sagen, oh, das ist ja cool, dass ihr das billiger macht, dann machen wir es doch einfach ein bisschen teurer, dann merken die Leute ja gar nicht, die tanken gehen. Also dann wird es halt nicht direkt 17 Cent günstiger. Hatten wir uns anders gedacht, gibt die Regierung zu. SPD-Fraktionsvorsitzender Matthias Miersch bei NTV.
1: Und deswegen bin ich überhaupt nicht zufrieden mit dem, was wir da jetzt erleben. Wir haben das Bundeskartellamt ja auch in die Lage versetzt, einzugreifen. Wir haben leider auch erste Gerichtsentscheidungen, die bestimmte Dinge verwehrt haben. Insofern müssen wir das jetzt mit dem Bundeswirtschaftsministerium zusammen auswerten, gegebenenfalls nachschärfen, denn das kann man sich nicht gefallen lassen.
0: Ja, gab ja auch genug Leute, die gesagt haben, das wird nichts und ist eh eine schlechte Idee, weil das ja Steuergeld ist und das fehlt halt. Und das sind einfach mal 1,5 Milliarden Euro, nur für die 2 Monate, die dieser Tankrabatt gelten soll. Von daher gute Idee.
1: Gegebenenfalls nachschärfen, denn das kann man sich nicht gefallen lassen.
0: 6.12 Uhr haben wir es jetzt und jetzt spiele ich uns Blondie, Maria, Radio Wuppertal hier. Ich bin Jens Voss, guten Morgen, guten Start in diesen Dienstag.

0: Radio Wuppertal hier, 6.17 Uhr, also plötzlich gar nicht mehr schön, wa?
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0: Was heißt plötzlich? Also mit Ankündigung, hatte ich ja gesagt. Ich hab's ja gesagt. Schlimm die Leute, oder? Die sagen, ich hab's ja gesagt. Also, wie sieht's aus? Bisschen durcheinander diese Woche. Es gibt aber auch gute Nachrichten, der Reihe nach. Heute ist es sehr grau, immer wieder Regen. Nur heute Vormittag, heute Mittag auch mal trocken, eventuell sogar ein bisschen sonnig. Heute nochmal 16 Grad, morgen dann schon nur noch 8 bis 11 Grad. Deutlich kühler, sehr grau, immer wieder nass. Und dann wird's aber besser. Donnerstag noch viele Wolken, aber meistens schon trocken, wieder ein bisschen wärmer. Und die guten Nachrichten, im Moment sieht's so aus, dass es Freitag und Samstag ganz schön wird. Und ganz schön heißt öfter sonnig und Temperaturen von 18 bis 20 Grad.
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0: Bald wieder Schwebebahnlauf, das größte Laufevent in Wuppertal. Und es sind schon Tausende angemeldet. Hören wir gleich die Zahlen in den Radio Wuppertal Nachrichten. Ihr könnt übrigens in unser Team. Da könnt ihr euch ab heute für bewerben. Reden wir nachher noch ausführlich drüber um 10 nach 7. Jetzt ist es 6.22 Uhr. Vor den Nachrichten gibt es gleich noch Musik. Einmal aus den 80ern und einmal von einem, der gerne mal nach 80er klingt.
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16: Wir fahren jetzt weiter und sagen Tschüss!

0: Dienstag, der 5. Mai ist es, 6:30.
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2: Ich bin Anni Stoßberg. Guten Morgen. Nach der mutmaßlichen Amokfahrt in der Leipziger Innenstadt soll der Fahrer des Autos, ein 33 Jahre alter Deutscher, heute einem Haftrichter vorgeführt werden. Bei der Tat starben eine 63-jährige Frau und ein 77-jähriger Mann. Es gibt viele Verletzte, 3 Menschen wurden schwer verletzt. Im russischen Angriffskrieg auf die Ukraine könnte es bald eine Feuerpause geben. Russland will am Samstag den Tag des Sieges im Zweiten Weltkrieg feiern und hat eine 2-tägige Waffenruhe ab Freitag angekündigt. Der ukrainische Präsident Selenskyj sagte am Abend, dass es bereits ab morgen eine Waffenruhe geben soll.
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2: Das Wuppertaler Sozialamt braucht zu lange, um Kindern Geld aus dem Bildungs- und Teilhabepaket zu überweisen. Damit können Familien mit wenig Geld zum Beispiel Vereinsmitgliedschaften oder Nachhilfe bezahlen. Die Stadt spricht auf Anfrage von Radio Wuppertal auch selbst von unbefriedigenden Bearbeitungszeiten. Christiane Rüffer berichtet.
3: Bis zu 8 Monate kann es aktuell dauern. Die Bearbeitungszeit ist in den letzten beiden Jahren deutlich gestiegen. Nach Gesetzesänderungen gibt es viel mehr Familien, die Wohngeld oder einen Kindergeldzuschlag bekommen und damit Anspruch auf das Bildungs- und Teilhabepaket haben. Die Stadt hat neue Beschäftigte eingestellt, um schneller zu werden. Und Klassenfahrten, bei denen es oft um mehrere hundert Euro geht, will sie immer vorrangig bearbeiten, damit die Kinder nicht zu Hause bleiben oder die Eltern das Geld vorstrecken müssen.
2: Die Stadt sucht Buga-Botschafterinnen und Botschafter. Ehrenamtliche sollen zum Beispiel bei Stadtfesten oder Messen über die Wuppertaler Bundesgartenschau im Jahr 2031 informieren und Fragen beantworten. Denn die Buga gilt als zentrales Stadtentwicklungsprojekt für Wuppertal. Die Buga-Botschafterinnen und Botschafter sollen laut Stadt unter anderem ein souveränes Auftreten haben und bereit sein, Kritik konstruktiv aufzufangen. Am Samstag gibt es an der Nordbahntrasse gegenüber vom Mürker Bahnhof auch persönliche Infos zu dem neuen Ehrenamt. Mehr Infos stehen auf radiowuppertal.de. Die ABG sammelt in Wuppertal jetzt noch mehr Abfall elektrisch ein. Sie hat 3 weitere vollelektrische Müllwagen gekauft, sodass die Elektroflotte jetzt aus 4 Fahrzeugen besteht. Sie bieten laut ABG eine Kombi aus großer Reichweite, großer Nutzlast und starkem E-Antrieb. Pro Tour sammelt ein Fahrzeug rund 10 Tonnen Abfall und legt rund 80 Kilometer zurück, ohne geladen werden zu müssen. Ein Teil der Mehrkosten zur Anschaffung werde über öffentliche Fördermittel aufgefangen, heißt es. Wuppertals größte Laufveranstaltung wird offenbar immer beliebter. Zum Schwebebahnlauf in knapp 6 Wochen haben sich bislang 5.700 Menschen angemeldet, 2.500 mehr als im vergangenen Jahr um diese Zeit. Die meisten Läuferinnen und Läufer nehmen am 5-Kilometer-Lauf teil, das ist der Firmenlauf. Die B7 wird an dem Sonntag zwischen dem Alten Markt und dem Einkaufszentrum Vicula City gesperrt. Es gibt auch einen Bambini- und Schülerlauf, einen 10-Kilometer-Lauf und einen Halbmarathon. Neu ist ein Familienblock speziell für Eltern, die gemeinsam mit ihren Kindern laufen möchten. Das waren die Nachrichten mit Anni Stoßberg.
0: Das Wuppertal-Wetter war ganz schön grau heute Morgen, bleibt doch meistens so. Aktuell messen wir am Kreuz Wuppertal Nord 12 Grad, am Ostersbaum 14 Grad. Und dann wird's kühler, weil es oft regnet. Also jetzt am Morgen schon und auch über den Nachmittag, Abend immer wieder Regen. Dadurch geht's bis morgen Mittag runter auf 8 Grad nur noch. Morgen ist es auch noch mal grau und nass, Donnerstag schon besser. Und dann kriegen wir 2 schöne Tage. Die Verkehrsinfos, 6.33 Uhr, Stau auf der A3 Richtung Köln zwischen Kreuzhilden und Kreuz-Leverkusen. 5 Kilometer stockend insgesamt, 10 Minuten plus. Und die 46 Richtung Düsseldorf zwischen Barmen und Farresbeck insgesamt 3 Kilometer stockend. Auch hier 10 Minuten Zeitverlust. Wenn ihr eine Blitzerinfo habt oder euch sonst was auffällt, gerne eine WhatsApp ins Studio. Nummer ist die 0202 2577 207.
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0: Ah, da haben wir endlich wieder Wuppertal-Wetter, was? Wie schön. Aber ich habe gerade gesagt, es wird besser. Ne? Also so wie es im Moment aussieht, Freitag, Samstag, sonnig, trocken, 18 bis 20 Grad. Ich meine, ey, es ist Dienstag. Da muss jetzt nicht Mega-Wetter sein, oder? Wir sind Freitag zum Beispiel zum Grillen eingeladen, dann soll es ja schön werden. Und dann wird es ja auch schön, zumindest so wie es aussieht. Und dann lass noch Camila Cabello laufen im Hintergrund. Da grillt sich die Wurst von alleine. Das sind ja schon Sommervibes hier bei Radio Wuppertal. Havana.

0: Ich klang das live in den 90ern. Desiree live bei Radio Wuppertal. 20 vor 7 haben wir es am Dienstag. So, was passiert hier heute Morgen wieder?
1: Ja, Mann! 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
0: Ja, nicht nur aus den Wuppertaler Wolken regnet es wieder, sondern der Geldregen ist auch noch da. Das ist ja der gute Regen. Den steuert ihr selbst mit den Kommandos weiter und stopp. Wenn ihr weiter sagt, gibt es im besten Fall mehr Geld. Und irgendwann stopp sagen ist halt wichtig, bevor der Blitz kommt und alles klaut. 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
0: Dann viel Glück.
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0: kein Jahr mehr, dann wählen wir schon wieder die Landtagswahl hier in NRW. Gucken wir die Woche mal ein bisschen genauer drauf. Also keine Sorge, ist jetzt hier nicht ein Jahr lang Wahlkampf. Aber so ein Jahr vorher mal checken, wie die Stimmung ist. Freitag übrigens die Sendung aus dem Landtag. Freitagvormittag hier bei Radio Wuppertal. Und um welche Themen wird es dann gehen im Wahlkampf bei der Wahl? José Nasiandi sortiert das. Er leitet das Landtagsstudio in Düsseldorf. José, Wirtschaft, Arbeiten, Spritpreise, Heizen, Wohnen, das sind die Themen, sagst du. Warum?
1: Das lässt sich daran ablesen, dass diese Themen sehr viele Emotionen hervorrufen.

0: Berufen. In NRW spüren viele Betriebe den Druck, hohe Energiepreise, schwächere Weltkonjunktur, Unsicherheit in klassischen Industriezweigen wie Stahl oder Chemie. Gleichzeitig merken die Menschen das ja auch privat. Alles wird teurer. Beim Wohnen ist es so ähnlich. In den großen Städten ist bezahlbarer Wohnraum für viele kaum noch zu finden. Gerade Azubis und Studierende sind da betroffen und das macht die Themen politisch so brisant.
1: Und was bedeutet das für den Wahlkampf?
0: Ja, die Parteien müssen sehr, sehr gute Lösungen liefern. Die CDU wird versuchen, sich als wirtschaftlich kompetent zu positionieren. Die SPD setzt traditionell stärker auf soziale Entlastung. Die Grünen, die müssen zeigen, dass Klimapolitik und Wirtschaft zusammengehen können. Und die FDP versucht, das Thema über Bürokratieabbau zu besetzen. Wer jetzt keine glaubwürdigen Antworten liefert, der wird schnell den Anschluss verlieren an die Menschen und an die Wählerinnen und Wähler.
1: Und meinst du, das entscheidet am Ende die Wahl?
0: Stand jetzt sehr wahrscheinlich ja. Jetzt ist ein Jahr noch eine lange Zeit und es kann sein, dass noch ein Thema aufploppt, das wir im Moment nicht sehen. Aber Wirtschaft und Wohnen, das sind so klassische Alltagswahlkampfthemen. Wenn sich die Lage bis zur Wahl nicht deutlich verbessert, kann das schnell zur entscheidenden Stimmungslage werden. Gerade in einem Bundesland wie NRW, das stark industriell geprägt ist, hat das ein großes Gewicht.
1: Die Landtagswahl in nicht mal einem Jahr. Auf radiowuppertal.de haben wir eine kleine Umfrage. Da könnt ihr so ein paar Fragen gerne mal beantworten. Also, ja, wie viel Vertrauen habt ihr zum Beispiel in die Politik in NRW? Was wünscht ihr euch von den Parteien? Und das fließt dann alles ein in die Sendung am Freitagvormittag. Wie gesagt, hier bei Radio Wuppertal aus dem Landtag. Jetzt ist es 6.47 Uhr am Dienstag. Schön, dass ihr dabei seid. Ich bin Jens Voss.

0: Radio Wuppertal hier. Dankeschön an Kathi. Kathi schreibt, guten Morgen Jens, es steht ein Blitzer auf der Düsseldorfer Straße, Höhe Gartencenter, und blitzt in beide Richtungen. Liebe Grüße, Kathi. Grüße zurück und gute Fahrt.
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1: Mit Danny Hoppe, guten Morgen. Am Tag nach der mutmaßlichen Amokfahrt in Leipzig steht die Stadt noch immer unter Schock. Ein Mann war gestern mit seinem Auto offenbar absichtlich auf dem Marktplatz in eine Menschenmenge gerast. Eine 63-jährige Frau und ein 77-jähriger Mann kamen dabei ums Leben. Außerdem gibt es etliche Verletzte. Sachsens Ministerpräsident Kretschmer sagte, so eine Tat mache sprachlos, er sei zutiefst erschüttert. Marc Weiß aus dem News-Team, viele Fragen sind noch offen. Was weiß man denn inzwischen über den mutmaßlichen Täter?
2: Es handelt sich laut Polizei um einen 33-jährigen Deutschen aus Leipzig. Er soll Polizei bekannt gewesen sein, melden einige Medien. Nach allem, was man bisher weiß, sieht es nach einer klassischen Amok-Tat aus. Es gibt keine Hinweise auf ein religiöses oder politisches Motiv. In einigen Berichten ist von einer möglichen psychischen Störung des mutmaßlichen Täters die Rede. Das ist aber im Moment zumindest wohl Spekulation. Laut Polizei ließ sich der Mann von den Beamten nach der Amokfahrt widerstandslos festnehmen. Er soll im Laufe des heutigen Tages vor den Haftrichter kommen. Die Stadt ist seit der Tat gestern in einer Art Schockzustand. Viele Geschäfte haben direkt danach geschlossen und auch gar nicht mehr aufgemacht für den Rest des Tages. Immerhin konnte die Polizei die Menschen gestern relativ schnell beruhigen, denn es war schnell klar, dass es sich um einen Einzeltäter handelt und nach dieser Amokfahrt keine Gefahr mehr bestand. Aber die meisten sind, wie gesagt, nach dieser Tat wohl offenbar sehr schnell nach Hause gegangen.
1: Danke, Marc. Und jetzt weitere Meldungen im Überblick. Die Waffenruhe zwischen den USA und dem Iran wackelt. US-Präsident Trump hat Teheran erneut mit Vernichtung gedroht. Vorher hatte der Iran Ölanlagen in den Vereinigten Arabischen Emiraten angegriffen und in Brand gesetzt, als Reaktion auf das US-Vorgehen in der Straße von Hormus. Nach der Bombendrohung an einem Gymnasium in Aachen hat die Polizei Entwarnung gegeben. Es bestehe keine Gefahr mehr, sagte eine Sprecherin in der Nacht. Am Abend hatten zahlreiche Polizisten das Schulgebäude abgesperrt und durchsucht, nachdem bei der Schulleitung eine Drohung eingegangen war. Atomkraftgegner erwarten am Abend den dritten Castor-Transport mit Atommüll aus dem Forschungszentrum Jülich ins Zwischenlager Ahaus. An mehreren Stellen der Strecke sind wieder Aktionen geplant, unter anderem eine Mahnwache in Jülich und eine Fahrraddemo in Ahaus. Mal eben schnell in die Apotheke um die Ecke, ein Rezept einlösen oder ein Medikament fürs fiebernde Kind holen, das könnte in Zukunft nicht mehr überall so einfach sein, sagt zumindest die Bundesvereinigung Deutscher Apothekerverbände. Denn sie warnt, das Apothekennetz in Deutschland schrumpfe weiter. Ende März gab es demnach rund 16.500 Apotheken und damit wieder einige weniger als noch zum Jahreswechsel. Die Versorgung mit Medikamenten sei zwar sicher, auf Dauer werde es aber schwierig, sagt der Verband. Als Grund nennt er vor allem zu wenig Geld.
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3: Mit Anni Stoßberg. Viele Familien beantragen in Wuppertal Geld aus dem Bildungs- und Teilhabepaket. Da geht es zum Beispiel um die Finanzierung von Klassenfahrten oder Vereinsmitgliedschaften. Das Sozialamt arbeitet aber zu langsam. Die Stadt ist unzufrieden und hat mehr Personal eingestellt. Die AWG setzt immer mehr auf elektrische Fahrzeuge. Die Flotte besteht jetzt aus 4 E-Fahrzeugen, heißt es. Die elektrischen Lkw bieten laut AWG eine Kombi aus großer Reichweite, Nutzlast und starkem E-Antrieb.
4: Das Wuppertalwetter, oh, ganz schön grau jetzt. Es wird aber noch diese Woche besser, der Reihe nach. Heute, jetzt am Morgen, haben wir schon immer mal etwas Regen dabei. Temperaturen, aktuell messen wir in Burgholz in Kronenberg 12 Grad, bei den WSW in Barmen 14 Grad. Heute Mittag dann auch mal Regenpause, eventuell kommt sogar mal die Sonne durch. Heute Nachmittag, heute Abend dann wieder viel Regen. Dadurch wird es auch kühler, morgen dann nur noch 8 bis 11 Grad. Morgen auch grau und nass, Donnerstag schon ein bisschen besser. Und dann sieht es aktuell so aus, Freitag Sonne, Wolken 18 Grad, Samstag Sonne, Wolken 20 Grad. Die Verkehrsinfos gleich 7:04, einen kleinen Stau, 2 lange. A1 Richtung Köln zwischen Gevelsberg und Kreuzwuppertal Nord, 1 Kilometer, 5 Minuten nur plus. A3 Richtung Köln zwischen Kreuzhilden und Leverkusen Zentrum, 15 Kilometer stockend, mehr als 20 Minuten plus. Und A46 in Richtung Düsseldorf zwischen Kreuzwuppertal Nord und Elberfeld, 6 Kilometer Stau, Viertelstunde Zeitverlust. Dann gibt's Blitzerinfos. Und zwar einmal meldet Conny den Blitzer auf der Düsseldorfer Straße, Höhe Gartencenter. Und Sascha schreibt gerade eben, steht ein Blitzer an der früheren Bergischen Sonne in Richtung Ronsdorf. Dankeschön fürs Bescheidsagen. Wenn ihr auch eine Blitzerinfo habt, gerne eine WhatsApp hier ins Studio schicken. Gerne auch als Sprachnachricht. Nummer ist die 0202 2577 207.
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4: Und unter der Nummer könnt ihr euch ab heute auch melden, wenn ihr ins Radio Wuppertal Laufteam wollt für den Schwebebahnlauf. das größte Lauf-Event Wuppertals. Und da stellen wir wieder ein Team zusammen, weil wir, ja, haben wir letztes Jahr zum ersten Mal gemacht, gesagt haben, Radio Wuppertal, das sind ja nicht nur wir, die Leute, die hier arbeiten, sondern eben auch ihr, die ihr hier jeden Tag mit dabei seid. In gut 5 Minuten gibt es die Infos hier nach 2 Songs. Der erste ist, das ist ein 90er-Song. Das ist ein besonderer Song, weil das ist damals der allererste Song für die Newcomerin Jennifer Lopez. Kann sich heute gar nicht mehr vorstellen. Ne? Heute ein Superstar. Ihr erster großer Song, If You Had My Love, läuft jetzt. Jens Vossier.
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0: Wer will in unser Team beim Schwebebahnlauf? Den Startplatz kriegt ihr kostenlos und ein Radio Wuppertal Laufshirt gibt es natürlich auch. 7:12 Uhr ganz genau am Dienstag. Es sind noch knapp 6 Wochen, bis Wuppertals größtes Laufevent wieder läuft. Und das wird groß. Anmeldezahlen sind krass. Hab noch mit der Organisatorin gesprochen jetzt. 5.700 Anmeldungen schon. Vor einem Jahr um die Zeit waren das 2.500 weniger. Also wenn das jetzt so weitergeht, ey, wer weiß, dann geht's in Richtung 10.000. Die hatten wir schon mal fast, ne? Ich bin ja jedes Jahr als Moderator dabei, deswegen weiß ich das. Also, das Radio Wuppertal Laufteam, das haben wir letztes Jahr jetzt zum ersten Mal gemacht, weil wir gesagt haben, komm, Radio Wuppertal, das sind ja nicht nur wir, die wir hier arbeiten, da seid ja auch ihr, die ihr jeden Tag zuhört.
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2: Ich freue mich sehr, am Schwebebahnlauf teilzunehmen und Teil eures Teams zu sein.
3: Ich freue mich echt schon mega, nächsten Monat mitlaufen zu dürfen und das auch noch für euch. Dafür bin ich auch schon so ein bisschen am Trainieren. Also ich versuche 2 bis 3 Mal in der Woche ein paar Läufe zu machen.
0: Ja, das macht schon Sinn. Es gibt ja verschiedene Strecken. Wir laufen im Team den 5 Kilometer Firmenlauf, wobei wir da jetzt keine superschnelle Zeit von euch erwarten. Also es geht ja vor allem um den Spaß und der ist immer da. Das kann ich euch versprechen, weil es ist eine ganz besondere Stimmung auch, wenn da tausende Leute auf der gesperrten B7 laufen und nochmal tausende Leute an der Strecke stehen und anfeuern und klatschen und rufen. Also, wenn ihr dieses Jahr dabei sein wollt im Radio Wuppertal Laufteam beim Schwebebahnlauf, dann könnt ihr euch jetzt ab sofort melden. Und zwar bei WhatsApp. Nummer ist die 0202 2577 207. Startgeld spart ihr euch. Wir treffen uns vorher. 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Also, kommt zu uns ins Team. Und dann suchen wir nach und nach raus diese Woche. Und dann steht unser Laufteam für den Schwebebahnlauf. 0202 2577 207. Jens Voss hier, guten Morgen.

0: Nelly Furtado, Say It Right. Gleich ein Song, der ist auf meiner aktuellen Playlist ständig drauf. Bruno Mars, neues Ding, I Just Might, läuft hier gleich. Kurzes Blitzer-Update kommt von Bärbel.
1: Einen wunderschönen guten Morgen. Ich wollte einen Blitzer am Wiener Kreuz melden, direkt am Amoflor. Mhm. Und ich möchte meine Kollegin Ilka grüßen. Ja. Ich wünsche euch einen wunderschönen Dienstag.
0: Ja, also so wunderschön wird er nicht, aber auch so.
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0: Eher ganz schön grau. Aber die guten Nachrichten gibt's ja auch. Der Reihe nach. Also heute ganz schön grau, immer wieder Regen. Heute Vormittag, heute Mittag eventuell auch mal trocken und sonnig. Nochmal 16 Grad. Durch den ganzen Regen, den es dann heute Nachmittag, heute Abend auch wieder gibt, wird's deutlich kühler. Also dann haben wir nur noch um 8 bis 11 Grad morgen am Mittwoch. Sehr grau, immer wieder nass. Und dann wird's aber schon besser. Also Donnerstag sind auch noch viele Wolken dabei. Da bleibt's aber schon meistens trocken. Und die guten Nachrichten. Im Moment sieht's so aus, dass es Freitag, Samstag richtig schön wird. Also pünktlich zum Wochenende wieder öfter sonnig und 18 bis 20 Grad.
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0: Und jetzt Bruno Mars, I Just Might.
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0: alle Kinder sollten die gleichen Chancen haben. Das ist aber nicht so. In den Wuppertal ist das besonders schwierig. Das ist ein Thema gleich in den Radio Wuppertal Nachrichten. Wir wissen einmal, dass es bei uns besonders viele Familien gibt, in denen Kindern vieles fehlt. Durch unsere Hilfsaktion Kinderteil kriegen wir das immer wieder mit. Und wir wissen jetzt auch, dass es hier besonders lange dauert, bis Geld ankommt, das den Kindern zusteht. Na, für den Sportverein zum Beispiel. Kenne ich selbst gut. Ich war jahrelang Fußballtrainer, habe teilweise Mitgliedsbeiträge vorgestreckt, weil die sonst nicht mehr hätten mitmachen dürfen. Das ist ein Thema, gleich um 7:30, jetzt haben wir 7:22 Uhr. Vorher gibt's noch Musik.
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0: Guten Morgen, es ist 7:30.
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2: Ich bin Anni Stoßberg. Guten Morgen. Bei dem mutmaßlichen Amokfahrer in Leipzig handelt es sich um einen 33-jährigen Deutschen aus der Region. Der Mann hat gestern sein Auto in der Leipziger Innenstadt in eine Menschenmenge gesteuert. Zwei Menschen starben, viele wurden verletzt, drei von ihnen schwer. Russland hat für den 8. und 9. Mai eine Waffenruhe im Krieg gegen die Ukraine verkündet. Aus Anlass der Feierlichkeiten zum Sieg über Deutschland im Zweiten Weltkrieg. Die Ukraine kündigte ihrerseits eine Feuerpause an, die soll aber schon heute um Mitternacht beginnen.
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2: Im Wuppertaler Sozialamt gibt es eine unbefriedigend lange Bearbeitungszeit beim Bildungs- und Teilhabepaket. Das hat die Stadt auf Nachfrage von Radio Wuppertal zugegeben. Aus dem Paket werden zum Beispiel Klassenfahrten für Familien mit wenig Geld bezahlt. Mehr dazu von Christiane Rüffer.
3: Klassenfahrten kosten oft mehrere hundert Euro. Deshalb bearbeitet das Sozialamt Anträge dafür vorrangig. Denn kein Kind soll zu Hause bleiben und die Familien sollen das Geld nicht vorstrecken müssen. Ansonsten kann es aktuell bis zu 8 Monate dauern, bis das Sozialamt Geld überweist. Aus dem Bildungs- und Teilhabepaket gibt es zum Beispiel auch Geld für Schulmaterial oder Vereinsmitgliedschaften. Laut Stadt gibt es nach Gesetzesänderungen viel mehr Familien, die einen Anspruch darauf haben. Sie hat deshalb mehr Personal eingestellt.
2: Die Stadt Wuppertal sucht ehrenamtliche Botschafterinnen und Botschafter für die Bundesgartenschau 2031. Die Freiwilligen sollen auf Stadtfesten oder Messen über das Projekt informieren. Die BUGA gelte als wichtiges Vorhaben für die Stadtentwicklung, heißt es. Wer Lust auf das Ehrenamt hat, sollte sicher auftreten und mit Kritik konstruktiv umgehen können. Am Samstag gibt es einen Infostand der Stadt an der Nordbahntrasse gegenüber vom Mürker Bahnhof. Da gibt es dann noch mehr Infos zu dem Ehrenamt. Mehr dazu auch auf radiowuppertal.de. Die AWG hat ihre Elektroflotte vergrößert. 3 neue vollelektrische Müllwagen sind jetzt im Einsatz. Damit hat die AWG insgesamt 4 E-Fahrzeuge. Dabei hätten die Wagen eine große Reichweite und viel Power. Ein Laster schaffe pro Tour 10 Tonnen Müll und würde etwa 80 Kilometer ohne Ladestopp fahren. Ein Elektro-LKW habe allerdings mindestens doppelt so viel wie ein Diesel gekostet. Öffentliche Fördermittel hätten einen Teil der Mehrkosten gedeckt. Der Schwebebahnlauf verzeichnet einen neuen Vorab-Anmelderekord. Knapp 6 Wochen vor dem Start haben sich bereits 5.700 Menschen für Wuppertals größten Lauf angemeldet. Das sind 2.500 mehr als im Vorjahr zu dieser Zeit, heißt es vom Veranstalter. Besonders beliebt ist der 5 Kilometer lange Firmenlauf. Anmeldungen sind bis einen Tag vor dem Schwebebahnlauf möglich. Am Lauftag selbst ist die B7 zwischen Altem Markt und Vicula City dafür gesperrt. Das waren die Nachrichten mit Anni Stoßberg.
0: Das Wuppertal-Wetter, ja, mindestens mal 2 Tage, ist jetzt ganz schön grau. Heute Morgen haben wir schon immer etwas Regen dabei. Aktuell messen wir in Altbeinburg 13 Grad, an der Brillerstraße an der Autobahn 14 Grad, gibt heute höchstens 16 Grad. Wird dann deutlich kühler, und zwar durch den Regen. Also, wie gesagt, heute Morgen Regen, heute Vormittag, Mittag mal etwas Pause, vielleicht sogar mal kurz sonnig, aber heute Nachmittag und heute Abend dann wieder viel Regen. Morgen auch noch grau und nass und eben deutlich kühler. Donnerstag wird schon so langsam besser. Wieder wärmer und so wie es aktuell aussieht, wird es Freitag, Samstag richtig schön. Die Verkehrsinfos. 7.34 Uhr haben wir es und hier dauert es länger. A3 Richtung Köln zwischen Kreuzhilden und Leverkusen Zentrum. 13 Kilometer stockend, 25 Minuten plus. A46 Richtung Düsseldorf zwischen Kreuz-Wuppertal Nord und Katernberg. 7 Kilometer stockend, Viertelstunde plus. Dann zwischen Sonnenborner Kreuz und Dreieck Düsseldorf Süd. 7 Kilometer stockend, 10 Minuten plus. Hinter Düsseldorf erst noch mal 1 Kilometer Stau und 5 Minuten. Und die 46 Richtung Kreuz-Wuppertal Nord zwischen Katernberg und Barmen 2 Kilometer stockend, hier nur 5 Minuten Zeitverlust. Längere Staus heute Morgen auch wieder auf den Straßen in Richtung Sonnenborner Kreuz, also 11418, 1174, auch die B7 und auch in Vohwinkel längere Staus. Immer noch wegen der Baustelle im Sonnenborner Kreuz, die wir aber ja nur noch ein paar Tage haben, bis zum 8. Mai, dann ist es geschafft. Längere Staus auch auf Lichtscheid, was insofern spannend ist, als dass er ja gerade im Blitzer steht, aber da kommen wir gleich zu. Schwebebahn ist normal unterwegs heute Morgen, bei dem Bus sieht es auch gut aus und Züge fahren halt, soweit sie fahren. Generalsanierung läuft immer noch. Blitzerinfos also von der Düsseldorfer Straße, Höhe Gartencenter und eben auf Lichtscheid, Höhe Bergische Sonne. Danke fürs Bescheid sagen an Tanja.
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0: Und hier kommen WhatsApps rein. Sehr gut. Wir stellen wieder ein Team zusammen.
4: Guten Morgen, Jens. Ich und meine Mama würden gerne beim Schwebebahnlaufen mitmachen. Liebe Grüße, Nina und Gabi.
0: Ja, warum nicht? Wir sammeln jetzt erstmal alle Bewerbungen, stellen dann das Radio Wuppertal Laufteam für den Schwebebahnlauf zusammen. Wenn ihr dabei sein wollt, WhatsApp an die 0202 2577 207. Jens Voss hier. Guten Start in den Dienstag mit Rihanna.

0: 7.42 Uhr haben wir es. Guten Morgen am Dienstag, der 5. Mai. 5.5. Cinco de Mayo, wie der Spanier sagt. Hier kommt eine neue Blitzerinfo.
1: Guten Morgen, liebes Radio Wuppertal-Team. Hier ist Ivi. Also es steht ein Blitzer an der Neve-Geser-Straße, Ortseingang. Liebe Grüße.
0: Dankeschön, Ivi, fürs Bescheid sagen. Habt ihr gehört? Ivi hat auch schön Rihanna gerade laut aufgedreht. Ne? Als nächstes noch so ein Mega-Klassiker hier von R.E.M. gleich. Aber erstmal die erste Runde mit Henrik Frost im landesweiten Geldregenstudio. Guten Morgen.
2: Ja, guten Morgen. Und im besten Fall gibt es ja dann auch was für euch. Daniela möchte es jetzt versuchen. Guten Morgen.
3: Ja, guten Morgen.
2: Daniela, du bist schon genauso wie ich auf Arbeit. Dein Job ist Termine verwalten.
3: Genau, für meinen Chef. Ich organisiere seinen Kalender, also seine ganzen Besprechungen. Dienstreisen, Telefonate, alles, was dazu gehört.
2: Und dann kannst du deinen Terminkalender schon mal eintragen. Hier, Daniela, zusätzliche Woche Urlaub oder was soll da passieren, wenn du hier ein bisschen was rausholst?
3: Je nachdem natürlich, um welche Summe es geht, würde ich auf jeden Fall vielleicht mit meiner Familie was Schönes machen, vielleicht was essen gehen. Und gemeinsame Zeit, davon hat man ja immer zu wenig.
2: Ja, das stimmt wohl. Und Daniela, das Schöne bei uns ist ja, ihr seid vollkommen allein verantwortlich für die Summen, die hier rausgehen. Hüte dich nur vor dem Blitz.
3: So. Super, danke schön.
4: 220 Euro.
3: Weiter.
4: 800 Euro.
3: Weiter.
4: 2500 Euro.
3: Weiter.
4: 3000 Euro.
3: Stopp.
2: Daniela, das ist aber mehr als nur ein netter Abend im Restaurant mit der Familie.
3: Ja, das denke ich auch.
2: 3000 Euro.
3: Boah, ich kann das gar nicht glauben, ey. Dankeschön, mein Gott. Dankeschön, ne? Ich wünsche euch noch einen schönen Tag.
2: Ja, vielen Dank. Und im Geldregen machen wir groß weiter. Wir drehen ihn weiter auf. Wir packen ein bisschen was oben drauf. 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

0: Guten Morgen an diesem grauen Dienstag, aber es wird bald besser. Zum Wochenende wird es wieder ganz schön und Sonntag ist ja auch eins der besten Feste in Wuppertal, das Luisenfest im Luisenviertel. Zum 50. Mal schon ist immer ein Mix aus Trödelmarkt, Live-Musik und vor allem vielen Menschen. Radio Wuppertal-Reporterin Christiane Rüffer hat viele im Viertel getroffen, die sich jetzt schon voll freuen.
1: Das ist dieses Jahr zum 50. Mal. Bist du dabei?
2: Ich werde dieses Jahr 50, aber sowas von. 76 geboren, 76 gestartet.
1: Warum so? Ja, da muss ich auf jeden Fall dabei sein. Also was macht's für dich aus?
2: Wenn das Leben dich leiden lässt, es gibt noch das Luisenfest. Das war mal so ein Spruchplakat und ich glaube, das findet so den Vibe, den man dafür braucht. Es ist ultra voll, es ist ultra ätzend, aber jeder ist da und alle wollen da sein.
1: Ist es so, dass du eigentlich gar nicht vorwärts kommst, weil du ständig jemanden triffst und quatscht und so?
2: Das gehört absolut dazu.
1: Was macht denn für Sie das Luisenfest so besonders?
3: Ja, dass es da erstmal autofrei ist an dem Tag, die ganzen Autos weg sind. Und ich finde es auch gut, das ist ja ein bisschen anders als auf dem Ölbergfest beispielsweise, dass da die ganzen Gastronomen, die spielen da richtig doll mit.
1: Luisenfest hat Jubiläum dieses Jahr, ne? 50 Jahre, gehen Sie hin?
4: Ja, auf jeden Fall, wenn wir wieder rüberlaufen. Ich bin da schon als kleines Kind mit meinen Eltern hingegangen und habe da selber auch verkauft. Und das heißt, 50 Jahre, gut, ich bin jetzt 36, das heißt, seit mindestens 30 Jahren gehe ich dahin und da muss man das auch, ich sag mal, die Tradition wahren.
1: Was macht es denn für dich aus, vielleicht das Luisenfest? Warum ist es besonders in Wuppertal?
5: Es ist halt das Ausgeviertel in Wuppertal. Das merkt man einfach nochmal mehr. So viele verschiedene Bühnen, so viele Menschen, die man so sieht, aber dann nochmal glücklicher. Das eigentlich immer bei schönem Wetter ist halt einfach das Fest in Wuppertal für mich. Genau, da geht man gerne hin.
0: Luisenfest ist am Sonntag. Radio Wuppertal hier, 10 vor 8, haben es jetzt am Dienstagmorgen. Taylor Swift.

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1: Mit Danny Hoppe, guten Morgen. Die Spritpreise sind weiter hoch, die Autofahrer sind sauer und auch viele Experten glauben nicht an den Erfolg des Tankrabatts der Bundesregierung. Bundesverkehrsminister Schnieder lässt sich davon aber nicht beirren. Er hält die Maßnahme weiter für richtig. Das Tanken bleibe dadurch bezahlbar, sagte Schnieder dem RND. Er schließt auch eine Verlängerung des Tankrabatts nicht aus. Marc Weiß hat die Infos dazu.
2: Seit dem 1. Mai gilt für 2 Monate eine Steuersenkung für Benzin und Diesel von knapp 17 Cent pro Liter. Bisher sind die Preise laut ADAC aber nur um höchstens 12 Cent gesunken. Außerdem waren sie kurz vor dem Start des Rabattes ohne erkennbaren Grund noch einmal extrem gestiegen. Viele Oppositionspolitiker sind sauer auf die Mineralölkonzerne und glauben nicht, dass die Maßnahmen der Bundesregierung dauerhaft die gewünschte Wirkung haben. Schnieder verspricht, man habe die Entwicklung im Auge, sagt allerdings nicht, was passieren soll, wenn die Konzerne den Sprit weiterhin zu teuer anbieten. Eine gute Nachricht kommt heute für Flugpassagiere, die schon gebucht haben. Weil auch die Kerosinpreise weiter steigen, könnten Reiseveranstalter den Reisepreis nachträglich erhöhen, wenn das im Vertrag so vereinbart wurde. Einige Urlauber müssten also nachzahlen. Das soll aber nicht passieren. Zumindest die großen deutschen Veranstalter wollen Kunden nicht nachträglich zur Kasse bitten. Das hat der Tagesspiegel in einer Umfrage herausgefunden. Zukünftige Buchungen könnten allerdings teurer werden, heißt es.
1: Und jetzt weitere Meldungen im Überblick. Nach der mutmaßlichen Amokfahrt sind Teile der Leipziger Innenstadt weiter abgesperrt. 2 Menschen kamen bei der Tat ums Leben, viele weitere wurden verletzt. Bei dem Tatverdächtigen handelt es sich laut Polizei um einen 33-jährigen Deutschen. Hinweise auf ein religiöses oder politisches Motiv gäbe es nicht, heißt es. Nachdem Russland ab Freitag eine 2-tägige Waffenruhe im Ukraine-Krieg angekündigt hat, hat auch Kiew nachgezogen. Der ukrainische Präsident Zelensky kündigte ebenfalls eine Waffenruhe an, und zwar schon ab morgen. Er warnte, sollte Moskau sich nicht daran halten, werde man spiegelbildlich handeln. Der Konzernname Deutsche Post ist nach mehr als 3 Jahrzehnten so gut wie Geschichte. Die Hauptversammlung in Bonn soll heute beschließen, den Namen auf Konzernebene abzulegen. An der Börse soll der Konzern dann in Zukunft DHL AG heißen. Die deutsche Industrie könnte unabhängiger vom Ausland sein, wenn sie stärker auf Recycling und Wiederverwertung setzen würde. Das zeigt eine neue Studie des Industrieverbands BDI. Demnach könnten so bis 2045 rund 20-40% der Rohstoffimporte ersetzt werden. Das wäre laut BDI vor allem bei Stoffen wie Lithium, Nickel oder seltene Erden wichtig, also bei Rohstoffen, die zum Beispiel für E-Autos, Energietechnik oder Rechenzentren gebraucht werden.
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3: Mit Anni Stoßberg. Bei uns in der Stadt dauert es länger, wenn es um Geld aus dem Bildungs- und Teilhabepaket geht. Das hat die Stadt auf Nachfrage eingeräumt. Immer mehr Familien hätten Anspruch, deswegen gibt es auch mehr Anträge. Die Stadt hat mehr Personal eingestellt. In Wuppertal gibt es ein neues Ehrenamt. Die Stadt sucht Buga-Botschafterinnen und Botschafter. Die sollen bei Stadtfesten oder Messen über die Bundesgartenschau im Jahr 2031 Infos geben und Fragen beantworten.
4: Das Wuppertal-Wetter heute und morgen ganz schön grau. Dann wird es aber bald besser. Also heute viele Wolken, aber immer wieder Regen. Jetzt am Morgen schon, dann über den Mittag auch mal Regenpause. Aber dann heute Nachmittag, heute Abend wieder Regen. Die Temperaturen aktuell messen wir im Zooviertel bei Märchenbrunn 13 Grad, in Heckinghausen beim Netto 14 Grad. Bis morgen wird es deutlich kühler. Nur noch Temperaturen von 8 bis 11 Grad morgen. Und dann auch noch mal grau und nass. Donnerstag wird es schon besser und Freitag, Samstag wohl richtig schön. So sieht es aktuell aus. Die Verkehrsinfos, da sieht es gar nicht schön aus. Um gleich 8:04 ist auch normal. Rush Hour. A1 Richtung Köln. Zwischen Burscheid und Kreuz Leverkusen hier nur 2 Kilometer stockend und nur ein paar Minuten Zeitverlust. Die A3 Richtung Köln. Zwischen Kreuzhilden und Leverkusen Zentrum 10 Kilometer stockend und 1/4 Stunde Zeitverlust. A3 Richtung Oberhausen. Zwischen Kreuzhilden und Kreuzratingen Ost 6 Kilometer stockend, 10 Minuten plus. A43 Richtung Recklinghausen, hinter Spruckhövel etwas stockend, paar Minuten. A46 Richtung Düsseldorf, zwischen Kreuzwuppertal Nord und Katernberg 6 Kilometer Stau, fast 20 Minuten. Dann zwischen Hahn Ost und Dreieck Düsseldorf Süd nochmal 6 Kilometer stockend, 10 Minuten. Und hinter Düsseldorf Holthausen nochmal 1 Kilometer Stau, 5 Minuten plus. A46 jetzt Richtung Kreuzwuppertal Nord, zwischen Hahn Ost und Elberfeld 3 Kilometer Stau, 1/4 Stunde dauert es hier länger. Da kommt gerade eben eine WhatsApp rein von Monika. Es gab einen Unfall, und zwar auf der A46 Richtung Kreuz Nord, Höhe Faresbeck. Da staut es sich jetzt zurück. Das könnte hier zusammenhängen. Weitere Staus haben wir in der Stadt. Und zwar zum Beispiel Beispiel in Langerfeld, Badische Straße 10 Minuten plus, Wichlinghausen, Westgotterstraße 10 Minuten plus, rund um die Kreuzung Alter Markt in Barmen ist es voll 10 Minuten plus, Loher Straße Richtung Rudolfstraße 10 Minuten plus, Öhlendaler Straße Richtung Garte sogar 20 Minuten plus. Lange Staus auch wie jeden Morgen auf der Blombachtalbrücke in beide Richtungen. Eigentlich dauert es da heute Morgen deutlich länger. Und lange Staus auch auf allen Straßen in Richtung Sonnborner Kreuz, L418, L74 und auch die B7 wegen der Baustelle im Sonnborner Kreuz. Aber wie heute schon gesagt, die begleitet uns nur noch ein paar Tage. Probleme bei der Bahn gibt es auch noch, und zwar die S9 Richtung Haltern am See, eigentlich 8.48 Uhr vom Wuppertaler Hauptbahnhof. Heute leider nicht. Zug fällt aus. Schwebebahn fährt normal. Blitzerhammer auf der Düsseldorfer Straße Höhe Gartencenter, auf Lichtscheid Höhe Bergische Sonne und Nevigeser Straße am Ortseingangsschild. Dankeschön für eure vielen Infos.
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4: Oh, ich könnte ein bisschen Sonne vertragen. Wie ist mit euch? Und wenn es auch nur Sonne im Kopf ist. Hier ist Uncle Cracker. Follow me bei Radio Wuppertal. Ich bin Jens Voss. Guten Start in den Dienstag.

Ein Vierteljahrhundert alt, 25 Jahre her, Sommer 2001, Uncle Cracker, Follow Me. Der Mann, den wir als nächstes hier hören bei Radio Wuppertal, wird 80. In nicht mal zwei Wochen. Den erkennt ihr sofort am Dürde-Dürde, oder? Das ist natürlich Udo Lindenberg und gefeiert wird schon jetzt. Es läuft seit gerade ein paar Tagen die Ausstellung Udo-Versum in Hamburg. Geht noch bis Oktober. Dann gibt es ein Buch, Udo Fröhliche heißt das, weil er einfach einer der ganz Großen ist. Udo Lindenberg, Komet, jetzt bei Radio Wuppertal.

0: Radio Wuppertal, ja, 8.12 Uhr. Was kommen da schon Bewerbungen rein? Ich komme ja kaum hinterher hier.
1: Guten Morgen zusammen, mein Name ist Larissa und ich wäre sehr gern beim Schwebebahnlauf dabei, weil ich immer der Meinung bin, zusammenlaufen macht viel mehr Spaß, man kann sich gegenseitig motivieren und deshalb würde ich mich sehr freuen, dabei zu sein.
0: Ja, wir sammeln diese Woche alle Bewerbungen und stellen dann bis Ende der Woche das Radio Wuppertal Laufteam zusammen. Das größte Laufevent der Stadt, der Schwebebahnlauf, ist am 14. Juni wieder, knapp 6 Wochen sind es noch. Aber es gibt jetzt schon so super viele Anmeldungen. 5.700 Anmeldungen aktuell. Das sind, mal im Vergleich, zum gleichen Zeitraum vor einem Jahr 2.500 mehr. Also das könnte richtig, richtig groß werden. Der Schwebebahnlauf ist ja, ich sag's, das größte Laufevent in der Stadt. Da wird extra die B7 für gesperrt, von Barmen bis zur Vicula City. Und da laufen wir dann gemeinsam über die B7. Ich bin jedes Jahr als Moderator dabei. Und letztes Jahr haben wir zum ersten Mal gesagt, komm, lass uns doch ein großes Radio Wuppertal Laufteam machen, und zwar nicht nur mit uns, die wir hier arbeiten, sondern eben auch mit euch, die ihr ja jeden Tag zuhört. Und das war sehr witzig, weil letztes Jahr war ja Jasmin noch dabei, meine Frau, und hier lange bei Radio Wuppertal auch mit mir zusammen die Sendung gemacht, und die hat mit dem Laufen so überhaupt nichts am Hut gehabt. Aber ich konnte sie überreden, dass sie mitmacht. Das heißt, wir hatten auch eine Anfängerin im Team und sind dann natürlich zusammen auch trainieren gegangen.
2: Also wir haben hier eine motivierte Gruppe.
3: Lars.
2: Die Angela. Annika.
4: Jens.
2: Nicole.
5: Birgit.
6: Christian.
2: Und das sind alles Läufer, die auch gut laufen können. Außer ich. Ich laufe hinten rein. Los geht's. Runde 3 und ich laufe noch recht entspannt. Ich werde gerade überrundet. Du kannst noch reden.
7: Ja, ist auch gut dabei.
2: Sehr gut. Jetzt ist genau die Zeit rum. Viertel vor wollten wir uns hier wieder treffen. Habt es geschafft in der Zeit? Wie weit seid ihr gerannt?
3: Wir sind weit gerannt. Schnell und weit gerannt.
2: Du hast mich mehrmals überrundet.
3: Ja. 4,4 Kilometer.
8: Hat alles geklappt.
9: 4,83 Kilometer.
2: Seid ihr zufrieden mit euch?
10: Auf jeden Fall.
11: Absolut,
10: ich bin bereit.
2: Du sowieso, du kannst noch lachen. Also da ist noch.
10: Mir geht's noch gut, ja.
0: Radio Wuppertal-Team! Ja, aber das ist ja genau das, was Larissa gerade gesagt hat. Ne? Im Team macht es einfach mehr Spaß. Jasmin ist übrigens dieses Jahr auch wieder dabei, allerdings im Team der IHK. Ne, da arbeitet sie ja jetzt seit kurzem, wer das nicht mitbekommen hat. Ihr könnt aber ins Radio Wuppertal Laufteam. Das heißt, ihr kriegt den Startplatz geschenkt, ihr kriegt ein Radio Wuppertal Laufshirt mit eurem Namen drauf. Wir treffen uns halt nochmal zum Training und laufen dann zusammen am 14. Juni. Wenn ihr dabei sein wollt, macht es wie Larissa, schickt eine kurze Nachricht an diese WhatsApp-Nummer 0202 25 77 207.

0: Radio Wuppertal hier am Dienstagmorgen. Kurz mal raus aus Wuppertal nach Leipzig. Heftig, was da passiert ist am späten Nachmittag. Ein Mann fährt mit dem Auto durch die Leipziger Innenstadt. Eine 63-jährige Frau und ein 77-jähriger Mann sterben. Es gibt viele Verletzte. Drei Menschen sind schwer verletzt. Der Leipziger Oberbürgermeister Burkhard Jung.
1: Man findet gar nicht die richtigen Worte für diese fürchterliche Amokfahrt. Gedanken sind natürlich jetzt bei den Opfern, bei den Angehörigen, bei den Menschen, die auch psychisch das kaum ertragen können.
0: Aktuelle Infos aus Leipzig, eine mutmaßliche Amokfahrt mit zwei Toten und vielen Verletzten. Gleich um 8:30 hier alle Nachrichten aus Wuppertal. 8:22 haben wir es jetzt. Ihr seid bei Radio Wuppertal.
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0: Guten Morgen am Dienstag, es ist 8:30.
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2: Ich bin Anni Stoßberg, guten Morgen. In Leipzig ermittelt die Staatsanwaltschaft wegen Mordes gegen den Mann, der gestern in einer Einkaufsstraße mehrere Menschen angefahren hat. Dabei kamen eine 63-jährige Frau und ein 77-jähriger Mann ums Leben. Weitere Menschen wurden verletzt, mindestens 3 davon schwer. Den Fahrer, einen 33-jährigen Deutschen, hat die Polizei vor Ort festgenommen. Im russischen Angriffskrieg auf die Ukraine könnte es bald eine Feuerpause geben. Russland will am Samstag den Tag des Sieges im Zweiten Weltkrieg feiern und hat eine 2-tägige Waffenruhe ab Freitag angekündigt. Der ukrainische Präsident Zelensky sagte, dass es bereits ab heute Nacht eine Waffenruhe geben soll.
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2: Das Wuppertaler Sozialamt braucht zu lange, um Kindern Geld aus dem Bildungs- und Teilhabepaket zu überweisen. Damit können Familien mit wenig Geld zum Beispiel Vereinsmitgliedschaften oder Nachhilfe bezahlen. Die Stadt spricht auf Anfrage von Radio Wuppertal auch selbst von langen Bearbeitungszeiten. Christiane Rüffer berichtet.
3: Bis zu 8 Monate kann es aktuell dauern. Die Bearbeitungszeit ist in den letzten beiden Jahren deutlich gestiegen. Nach Gesetzesänderungen gibt es viel mehr Familien, die Wohngeld oder einen Kindergeldzuschlag bekommen und damit Anspruch auf das Bildungs- und Teilhabepaket haben. Die Stadt hat neue Beschäftigte eingestellt, um schneller zu werden. Und Klassenfahrten, bei denen es oft um mehrere hundert Euro geht, will sie immer vorrangig bearbeiten, damit die Kinder nicht zu Hause bleiben oder die Eltern das Geld vorstrecken müssen.
2: Die Stadt sucht Buga-Botschafterinnen und Botschafter. Ehrenamtliche sollen zum Beispiel bei Stadtfesten über die Wuppertaler Bundesgartenschau im Jahr 2031 informieren und Fragen beantworten. Die Buga-Botschafterinnen und Botschafter sollen unter anderem ein souveränes Auftreten haben und bereit sein, Kritik konstruktiv aufzufangen. Am Samstag gibt es an der Nordbahntrasse auch persönliche Infos zu dem neuen Ehrenamt. Mehr Infos stehen auf radiowuppertal.de. Die AWG sammelt in Wuppertal jetzt noch mehr Abfall elektrisch ein. Sie hat 3 weitere vollelektrische Müllwagen gekauft, sodass die Elektroflotte jetzt aus 4 Fahrzeugen besteht. Pro Tour sammelt ein Fahrzeug rund 10 Tonnen Abfall ein und legt rund 80 Kilometer zurück, ohne geladen zu werden. Ein vollelektrischer Müllwagen kostet allerdings auch mindestens doppelt so viel wie ein Dieselfahrzeug, sagt die AWG. Ein Teil der Mehrkosten werde über öffentliche Fördermittel aufgefangen. Wuppertals größte Laufveranstaltung wird offenbar immer beliebter. Zum Schwebebahnlauf in knapp 6 Wochen haben sich bislang 5.700 Menschen angemeldet, 2.500 mehr als im vergangenen Jahr um diese Zeit. Die meisten Läuferinnen und Läufer nehmen am 5 Kilometer langen Firmenlauf teil. Neu ist ein Familienblock, speziell für Eltern, die gemeinsam mit ihren Kindern laufen möchten. Die B7 wird an dem Sonntag zwischen dem Alten Markt und dem Einkaufszentrum Wikula City gesperrt. Das waren die Nachrichten mit Anni Stoßberg.
0: Das Wuppertalwetter ja sehr grau, heute und morgen auf jeden Fall mal. Jetzt am Morgen kann es auch schon etwas regnen. Aktuell messen wir hier bei uns am Achenberg 14 Grad, am Oberbarmer Bahnhof auch 14 Grad. Es gibt heute maximal 16 Grad. Den Tag über immer wieder Regen, nur heute Vormittag, heute Mittag ist auch mal Regenpause und dann kann sogar die Sonne durchkommen. Und wie geht's dann weiter? Durch den Regen kühlt es ab, morgen haben wir nur noch so 8 bis 11 Grad und insgesamt wird der Mittwoch auch grau und nass. Donnerstag sieht schon besser aus und so wie es im Moment aussieht, Freitag, Samstag, richtig schön. Die Verkehrsinfos, 8.33 Uhr, hier dauert es länger. Stau auf der A1 Richtung Köln zwischen Burscheid und Kreuz Leverkusen West, 7 Kilometer stockend nach einem Unfall, 10 Minuten Zeitverlust. A3 Richtung Köln zwischen Kreuzhilden und Leverkusen Zentrum, 13 Kilometer stockender Verkehr, 20 Minuten plus. Immerhin kaum noch Stau auf der A3 Richtung Oberhausen, der hat sich fast aufgelöst hinterm Kreuzhilden. A43 Richtung Recklinghausen, hinter Spruckhövel, noch 1 Kilometer stockend, aber nur ein paar Minuten plus. A46 Richtung Düsseldorf zwischen Kreuz Wuppertal Nord und Katernberg 8 Kilometer stockend, fast 20 Minuten plus. Dann zwischen Hahn Ost und Düsseldorf Eller 5 Kilometer stockend, 10 Minuten plus. Hinter Düsseldorf Holthausen nochmal 1 Kilometer Stau, 5 Minuten plus. Jetzt die 46 Richtung Kreuz Wuppertal Nord zwischen Erkrath und Kreuzhilden etwas stockend. Dann zwischen Hahn Ost und Farresbeck 4 Kilometer Stau und eine Viertelstunde dauert es länger. Besonders lange Staus heute auf der Blombachtalbrücke, also Parkstraße in beide Richtungen 10-15 Minuten. Minuten dauert es hier länger. Außerdem Stau auf der B7 Höfen Richtung Altermarkt 10 Minuten plus. Und nach wie vor ist die Ullendaler Straße voller in Richtung Garthe als Umleitung für den teilweise gesperrten Westfalenweg. Längere Staus auch wieder auf den... Ach nee, die haben sich gerade fast aufgelöst auf den Straßen in Richtung Sonnborner Kreuz. Gibt doch auch noch gute Nachrichten, oder? Dann haben wir eine Blitzerinfo von der Nevigeser Straße am Ortseingangsschild und auf Lichtschalt steht ein Blitzer in Höhe der Bergischen Sonne. Wenn ihr auch noch eine Blitzerinfo habt, gerne eine WhatsApp hier ins Studio. Nummer ist die 0202 25 77 207.
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0: Meine Güte, so viel gebrabbelt hier, weil so viel los ist schon wieder in den Verkehrsinfos. Lasst uns doch mal Musik hören, oder? Habt ihr euren Seelenverwandten schon gefunden? Ja? Wie schön. Ich auch. Also, nehme ich an. Weiß man ja manchmal erst später, ob so ist oder nicht. Und wenn nicht, dann ist Natasha Bedingfield ein ganz gutes Beispiel. Ihr Lied heißt ja so Soulmate, also Seelenverwandter. Und sie singt da ja, Mensch, wenn doch jeder einen Seelenverwandten hat, wo ist denn dann meiner? Und kurz nachdem das Lied rausgekommen ist, hat sie geheiratet und haben sie auch ein Kind gekriegt. Soweit ich weiß, sind die heute auch immer noch verheiratet. Natasha Bedingfield, Soulmate bei Radio Wuppertal. Ich bin Jens Voss. Guten Morgen.

0: Adlerbrücke. 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

0: Post Malone läuft nur im Kreis hier bei Radio Wuppertal Circles. Wir wollen ja alle irgendwo ankommen und deswegen ist es super, immer wenn ihr euch meldet, weil so haben wir hier jeden Morgen den besten Überblick, wie es läuft in der Stadt und auf den Autobahnen.
1: Guten Morgen zusammen, hier ist Nadine.
0: Morgen.
1: Ich wollte mal kurz ein Update geben zu dem Stau auf der A46 in Richtung Düsseldorf.
0: Super.
1: Und zwar ist von Katernberg bis hinter Kreuzhilden schon fast Erkrath gar kein Stau und es fängt erst hinterm Kreuz Hilden, kurz vor der Ausfahrt Erkrath an, sich leicht zu stocken. Also so 70 kann man fahren. Aber bis dahin ist freie Fahrt.
0: Perfekt.
1: Liebe Grüße.
0: Dankeschön für dieses Update. Und ein kurzes Blitzer-Update gibt es auch noch. Gräfrather Straße, Höhe Kindergarten in der 30er-Zone. So, dann jetzt aber wieder Hendrik Frost im landesweiten Geldregenstudio. Nächste Runde, bitte.
2: Und ich habe den Aaron am Telefon, einen Eisenbahner, der, Moment mal, aber jetzt gerade im Auto sitzt. Guten Morgen, ist
3: genau,
2: richtig,
3: richtig,
2: ne? Was ist denn
3: Guten
2: da
3: Morgen,
2: los?
3: Guten Morgen, genau. Genau, ich bin gerade unterwegs. Heute wird der Essener Hauptbahnhof auf Vordermann gebracht. Graffiti-Entfernung, Rollsplit von den Bahnsteigen entfernen und einfach auch mal Müll aufsammeln.
2: Ja, und wenn du hier ein bisschen was rausholst aus dem Geldregen, gibt es für dich die Bahncard 100.
3: Mal schauen.
2: Was steht auf der Liste?
3: Wenn ich was gewinnen sollte, dann auf jeden Fall ein Umzug steht vor der Tür, ein Auto ist noch abzubezahlen.
2: Ich merke schon, die Ideen gehen hier nicht aus. Komm, dann machen wir doch hin hier. Hier ist dein Geldregen.
3: Ja, okay.
4: 200 Euro.
3: Weiter.
4: 500 Euro.
3: Weiter.
4: 1.000 Euro.
3: Weiter.
4: 1.200 Euro.
3: Weiter.
2: Ah.
3: Oh nein.
2: Ist der Blitz eingeschlagen auf dem Bahnsteig.
3: Oh, jo. Schade.
2: Aaron, tut mir leid.
3: Nicht dafür. Alles klar.
2: Hab einen schönen Tag. Danke dir fürs Mitspielen.
3: Danke. Schönen Tag noch. Tschüss.
2: Ja, das ist natürlich das Geräusch, was wir auf gar keinen Fall hören wollen. Der Blitz, der dann das gesamte Geld wieder wegnimmt. Boah, nicht schön. Wirklich nicht schön. 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

0: von Eugen. Guten Morgen, Radio Wuppertal.
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0: Tja, ja, also es ist so ein bisschen sehr durcheinander diese Woche. Heute und morgen haben wir zwei Tage, die gar nicht mal so schön sind. Es ist sehr grau und es regnet auch immer mal wieder. Das ändert sich aber bald schon. Also heute und morgen grau, immer mal wieder nass. Temperaturen verändern sich auch diese Woche. Also heute haben wir noch 16 Grad, morgen sind es schon nur noch 11 Grad höchstens. Donnerstag geht es dann wieder so leicht nach oben und die guten Nachrichten sind Freitag, Samstag, da wird es richtig schön. So wie es im Moment aussieht, wird es da öfter sonnig und wir haben Temperaturen so von 18 bis 20 Grad.
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0: Als nächstes hier Musik von Tasmin Archer, Sleeping Satellite. Schön, dass ihr dabei seid.

0: Das waren die 90er. Sleeping Satellite bei Radio Wuppertal. Da war Alex Warren noch gar nicht auf der Welt, Kind der 2000er. Den hören wir gleich mit dem aktuellen Song noch. Sehr cooles Ding. Fever Dream, Fiebertraum, noch vor den Radio Wuppertal Nachrichten gleich um 9 Uhr.
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1: Mit Danny Hoppe, guten Morgen. Leipzig steht nach der mutmaßlichen Amokfahrt weiter unter Schock. Zwei Menschen sind tot, eine 63-jährige Frau und ein 77-jähriger Mann. Dazu gibt es viele Verletzte. Wie viele genau, ist nach Angaben der Staatsanwaltschaft noch unklar. Viele hätten den Ort selbstständig verlassen und seien zum Arzt gegangen, sagte ein Sprecher am Morgen. Und auch sonst sind noch viele Fragen offen. Marc Weiß aus dem News-Team, was weiß man denn inzwischen über den mutmaßlichen Täter?
2: Es handelt sich laut Polizei um einen 33-jährigen Deutschen aus Leipzig. Er soll Polizei bekannt gewesen sein, melden einige Medien. Nach allem, was man bisher weiß, sieht es nach einer klassischen Amok-Tat aus. Es gibt keine Hinweise auf ein religiöses oder politisches Motiv. In einigen Berichten ist von einer möglichen psychischen Störung des mutmaßlichen Täters die Rede. Das ist aber im Moment zumindest wohl Spekulation. Laut Polizei ließ sich der Mann von den Beamten nach der Amokfahrt widerstandslos festnehmen. Er soll im Laufe des heutigen Tages vor den Haftrichter kommen. Die Stadt ist seit der Tat gestern in einer Art Schockzustand. Viele Geschäfte haben direkt danach geschlossen und auch gar nicht mehr aufgemacht für den Rest des Tages. Immerhin konnte die Polizei die Menschen gestern relativ schnell beruhigen, denn es war schnell klar, dass es sich um einen Einzeltäter handelt und nach dieser Amokfahrt keine Gefahr mehr bestand. Aber die meisten sind, wie gesagt, nach dieser Tat wohl offenbar sehr schnell nach Hause gegangen.
1: Danke, Marc. Und jetzt weitere Meldungen im Überblick. Der Streit um die Straße von Hormus gefährdet immer mehr die Waffenruhe zwischen den USA und dem Iran. US-Präsident Trump drohte Teheran erneut mit Vernichtung. Vorher hatte der Iran Ölanlagen in den Vereinigten Arabischen Emiraten angegriffen, als Reaktion auf das US-Vorgehen in der Straße von Hormus. Atomkraftgegner erwarten am Abend den dritten Castor-Transport mit Atommüll aus dem Forschungszentrum Jülich ins Zwischenlager Ahaus. An mehreren Stellen der Strecke sind wieder Aktionen geplant, unter anderem eine Mahnwache in Jülich und eine Fahrraddemo in Ahaus. Die Zahl der Apotheken in Deutschland schrumpft weiter, das zeigen neue Daten der Bundesvereinigung Deutscher Apothekerverbände. Demnach gab es Ende März bundesweit noch rund 16.500 Apotheken und damit etwas weniger als zum Jahreswechsel. Jede geschlossene Apotheke bedeute weitere Wege für tausende Patienten, sagt der Verband. Der Iran-Krieg sorgt nicht nur für hohe Benzin- und Dieselpreise, auch Kerosin ist deutlich teurer geworden und das macht sich bei Flügen bemerkbar. Die großen deutschen Reiseveranstalter wollen ihre Kunden aber trotzdem nicht nachträglich für gebuchte Reisen zur Kasse bitten. Das haben TUI, Altours und Der Tour dem Tagesspiegel gesagt. Für zukünftige Buchungen könne es aber anders aussehen, sagen sie. Dass Urlaubsreisen aber ganz gestrichen werden, ist sehr unwahrscheinlich. Für die Sommerferien und den Herbst sähe es stabil aus, heißt es.
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3: Mit Anni Stoßberg. Viele Familien beantragen in Wuppertal Geld aus dem Bildungs- und Teilhabepaket. Da geht es zum Beispiel um Finanzierungen von Klassenfahrten. Das Sozialamt arbeitet aber zu langsam, das gibt die Stadt zu. Deswegen hat man unter anderem mehr Personal eingestellt. Die AWG setzt immer mehr auf elektrische Fahrzeuge. Die Flotte besteht jetzt aus 4 E-Fahrzeugen. Die elektrischen Lkw bieten laut AWG eine Kombi aus großer Reichweite, Nutzlast und starkem E-Antrieb.
4: Das Wuppertal-Wetter. Aktuell messen wir auf dem Görlitzer Platz in Wichlinghausen 15 Grad. In Funkeln, Kronenberg auch 15 Grad. Viel wärmer wird es auch heute gar nicht. Es bleibt den ganzen Tag, fast den ganzen Tag grau. Also heute Vormittag, heute Mittag könnte auch mal kurz die Sonne durchkommen. Ansonsten grau und eben auch immer wieder nass. Durch den vielen Regen wird es auch deutlich kühler. Morgen am Mittwoch haben wir dann plötzlich nur noch 11 Grad maximal. Morgen auch insgesamt ein ungemütlicher Tag. Donnerstag schon besser und Freitag, Samstag soll es, Stand jetzt, richtig schön werden. Die Verkehrsinfos gleich 4 Minuten nach 9 Stau auf der A1 Richtung Köln zwischen Burscheid und Kreuz Leverkusen West 1 Kilometer plus 5 Minuten. A43 Richtung Recklinghausen zwischen Spruckhövel und Wittenhäfen etwas stockend, nur ein paar Minuten Zeitverlust. Die A3 ist mit durchgegangen. Da fängt es nämlich schon vor dem Kreuz Hilden an in Richtung Köln, zieht sich bis zum Dreieck Langenfeld und weiter zum Kreuz Leverkusen, Stau stockend auf 10 Kilometern und hier eine halbe Stunde Zeitverlust. Dann die A46 Richtung Düsseldorf zwischen Oberbarmen und Katernberg, 8 Kilometer stocken, Viertelstunde plus. Hinterm Kreuz Hilden nochmal 2 Kilometer stocken, 5 Minuten. Hinter Düsseldorf-Eller nochmal 3 Kilometer Stau und 10 Minuten plus. Zum Schluss die A46 Richtung Kreuz Wuppertal Nord zwischen Faresbeck und Elberfeld, 1 Kilometer Stau und 5 Minuten Zeitverlust. Blitzer stehen auf der Gräfrather Straße am Kindergarten in der 30er-Zone, auf Lichtscheid, Höhe Bergische Sonne und auf der Nevigeser Straße am Ortseingangsschild steht auch ein Blitzer. Wenn ihr auch noch eine Info habt, gerne eine WhatsApp hier ins Studio. Nummer ist die die 0202-25-77-207.
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0: Mega-Song aus den 80ern. Jetzt gleich hier bei Radio Wuppertal. Ganz schnell aber die Verkehrsinfo von Karl-Heinz.
1: Einen wunderschönen guten Morgen. Morgen. Eine Information an alle, die in Vohwinkel unterwegs sind. Die Lienhardtstraße ist momentan nicht passierbar. Das stehen lauter LKWs und machen die Straße so gesehen dicht.
0: Okay, danke schön. Jetzt Falco. Rock me Amadeus.

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0: Nickelback und Trying Not to Love You bei Radio Wuppertal. Vor den Nachrichten gleich noch Bryan Adams, All for Love. In den Nachrichten, ernstes Thema. Ja, nicht alle Kinder in Wuppertal haben die gleichen Chancen. Das ist gleich Thema um 9:30. Ich meine, wir wissen ja, dass es bei uns in der Stadt viele Familien gibt, in denen es Kinder gibt. Da ist es schwierig, weiß ich nicht, wenn es nur um ein neues T-Shirt geht oder so. Na, es können sich die Familien einfach nicht leisten. Und durch unsere Hilfsaktion Kindertag kriegen wir das ja immer wieder mit. Und was wir jetzt eben auch wissen und gleich hören in den Nachrichten, es dauert hier besonders lange, bis Geld ankommt, das Kindern zusteht. Also für einen Sportverein zum Beispiel. Infos gleich hier um 9:30 bei Radio Wuppertal.
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0: Ja, okay.
5: Da bin ich jetzt mal gespannt. Ich möchte von euch wissen, wie groß die Fläche des Stadtgebietes Wuppertal ist in Quadratkilometer.
0: Ich meine, dass ich was im Kopf habe, das ich mal irgendwo gelesen habe, aber sicher bin ich mir...
5: Ja, hau raus jetzt.
0: 168.
5: Also das ist jetzt echt krass, Jens. Also 168,41.
0: Ja.
5: Ist richtig. Also Jens, der ist schon wirklich gut darin, aber je öfter er gewinnt, desto unerträglicher wird er auch.
0: Was? Aber je öfter ich gewinne, desto voller wird auch die Radio Wuppertal Goodiebag.
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0: Guten Morgen am Dienstag, der 5.5. Es ist 9:30.
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2: Ich bin Anni Stoßberg. Guten Morgen. In Leipzig ermittelt die Staatsanwaltschaft wegen Mordes gegen den Mann, der gestern in einer Einkaufsstraße mehrere Menschen angefahren hat. Dabei kamen eine 63-jährige Frau und ein 77-Jähriger ums Leben. Viele Menschen wurden verletzt, mindestens 3 schwer. Den Fahrer konnte man vor Ort festnehmen. Er ist 33 Jahre alt und Deutscher. Die Spannungen zwischen den USA und dem Iran nehmen zu. Die USA wollen die blockierte Straße von Hormuz für den Schiffsverkehr wieder freimachen. Der Iran reagiert mit Beschuss von Ölanlagen in den Vereinigten Arabischen Emiraten. Damit ist die Waffenruhe zwischen dem Iran und den USA gefährdet.
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2: Im Wuppertaler Sozialamt gibt es lange Bearbeitungszeiten beim Bildungs- und Teilhabepaket. Das hat die Stadt auf Nachfrage von Radio Wuppertal zugegeben. Aus dem Paket werden zum Beispiel Klassenfahrten für Familien mit wenig Geld bezahlt. Mehr dazu von Christiane Rüffer.
3: Klassenfahrten kosten oft mehrere hundert Euro. Deshalb bearbeitet das Sozialamt Anträge dafür vorrangig. Denn kein Kind soll zu Hause bleiben und die Familien sollen das Geld nicht vorstrecken müssen. Ansonsten kann es aktuell bis zu 8 Monate dauern, bis das Sozialamt Geld überweist. Aus dem Bildungs- und Teilhabepaket gibt es zum Beispiel auch Geld für Schulmaterial oder Vereinsmitgliedschaften. Laut Stadt gibt es nach Gesetzesänderungen viel mehr Familien, die einen Anspruch darauf haben. Sie hat deshalb mehr Personal eingestellt.
2: Die Stadt Wuppertal sucht ehrenamtliche Botschafterinnen und Botschafter für die Bundesgartenschau 2031. Die Freiwilligen sollen zum Beispiel auf Stadtfesten über das Projekt informieren. Wer Lust auf das Ehrenamt hat, sollte sicher auftreten und mit Kritik konstruktiv umgehen können. Samstag gibt es einen Infostand der Stadt an der Nordbahntrasse gegenüber vom Mürker Bahnhof. Da gibt es dann noch mehr Infos zu dem Ehrenamt, auch auf radiowuppertal.de. Die AWG hat ihre Elektroflotte vergrößert. 3 neue vollelektrische Müllwagen sind jetzt im Einsatz. Damit hat die AWG insgesamt 4 E-Fahrzeuge. Dabei hätten die Wagen eine hohe Reichweite und viel Power, heißt es. Ein Laster schaffe pro Tour 10 Tonnen Müll und würde etwa 80 Kilometer ohne Ladestopp fahren. Ein Elektro-LKW habe allerdings mindestens doppelt so viel wie ein Diesel gekostet. Öffentliche Fördermittel hätten einen Teil der Mehrkosten gedeckt. Der Schwebebahnlauf verzeichnet einen neuen Vorab-Anmelderekord. Knapp 6 Wochen vor dem Start haben sich bereits 5.700 Menschen für Wuppertals größten Lauf angemeldet. Das sind 2.500 mehr als im Vorjahr zu dieser Zeit, heißt es vom Veranstalter. Anmeldungen sind bis zu einem Tag vor dem Schwebebahnlauf möglich. Am Lauftag selbst ist die B7 dann zwischen dem Alten Markt und der Wikula City gesperrt. Das waren die Nachrichten mit Anni Stoßberg.
0: Das Wuppertal-Wetter, ja, müssen wir nicht drum herum reden. Es sind 2 nicht so schöne Tage, die das jetzt sind. Heute und morgen grau, immer wieder Regen dabei. Temperaturen gehen auch runter. Aktuell messen wir an der Wittener Straße noch 13 Grad. In Unterbarmen an der Kirche 14 Grad. Bis morgen geht es runter auf Temperaturen von 8 bis 11 Grad maximal. Morgen dann eben auch noch grau und nass. Donnerstag sieht es aber schon wieder besser aus, wird auch schon wieder etwas wärmer. Und dann ist der aktuelle Stand so. Freitag Sonne, Wolken 18 Grad. Samstag Sonne, Wolken 20 Grad. Die Verkehrsinfos 9.33 Uhr. Langer Stau auf der A3 Richtung Köln zwischen Kreuzhilden und Kreuz-Leverkusen. 14 Kilometer stockend, 25 Minuten plus. A46 Richtung Düsseldorf zwischen Oberbarmen und Katernberg. 5 Kilometer stockend plus 10. Hinter Düsseldorf-Holthausen nochmal 3 Kilometer Stau und nochmal plus 10. Und die 46 Richtung Kreuz-Wuppertal-Nord zwischen Barmen und Oberbarmen. 1 Kilometerchen stockender Verkehr, nicht mal 5 Minuten Zeitverlust. Ein Update aus Vohwinkel von Jörg.
4: Ja, guten Morgen, Jens.
0: Morgen.
4: Ich gebe dir mal eine aktuelle Lage durch am Lienertplatz.
0: Ja.
4: Da stehen 3 große Lastzüge, die blockieren dann teilweise die Parkplätze, die da vorhanden sind. Und immer wenn Leute raus oder reinfahren, dann wird es immer verdammt eng. Die sind wohl alle da für den Kolk da, diesen Holzhandel, um irgendwas abzuliefern. Wie lange es dauert? Keine Ahnung.
0: Okay, danke schön fürs Update. Außerdem 2 Blitzer, einmal auf Lichtscheid, Höhe Bergische Sonne und Gräfrater Straße, Höhe Kindergarten, also in der 30er-Zone.
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0: Ich verspreche euch ja hier jeden Tag, wir spielen die Hits im besten Mix. Und besser mixen könnte man das nicht. Gleich was super Entspanntes aus den 80ern.
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0: Gegensätze ziehen sich an, oder was? Linkin Park, gleich auch noch mit dabei. Guten Start in diesen Dienstag.
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0: 44. Neue Runde jetzt bei Hendrik Frost im landesweiten Geldregen-Studio.
1: Bei mir am Telefon ist Dennis in der nächsten Runde Geldregen. Und Dennis, ich muss dir erstmal gratulieren. Hey, happy birthday.
2: Dankeschön, dankeschön.
1: Gab es schon Geschenke für dich?
2: Ja, einen schönen E-Scooter von meiner Frau.
1: Ach, guck mal, die will, dass du weniger Auto fährst.
2: Genau.
1: Und du bist Dachdecker, hast du mir gesagt.
2: Jawohl.
1: So, jetzt stelle ich mir vor, heute ist ein relativ grauer, nasser Dienstag. Da kann einiges an Regen runterkommen. Da stelle ich mir den Job als Dachdecker nicht gerade schön vor.
2: Nun, aber welcher Job ist immer schön? Bei Regen würde es weniger stauben auf der Baustelle, ne?
1: Ah, weißt du, wo es auch nicht staubt?
2: Wahrscheinlich bei einem Radio.
1: Richtig, bei uns im Regen, im Geldregen. Da klimpert es höchstens. Dennis, hier ist dein Geldregen. Du kennst die Befehle. Weiter und stopp. Hol was raus.
2: Jawohl, ist klar.
3: 200 Euro.
2: Weiter.
3: 700 Euro.
2: Weiter.
3: 1200 Euro.
2: Weiter.
3: 1300 Euro.
1: Dennis?
2: Ja?
1: Da kam nichts mehr von dir.
2: Ich habe aber mehrfach Stopp gesagt. Stopp. Das ist aber schade.
1: Ja. Dennis, das tut mir wahnsinnig leid.
2: Mir auch gerade. Aber gut, so ist es nun mal im Leben, ne?
1: Ach, das ist ärgerlich. Das ist aber auch ganz, ganz wichtig hier im Geldregen. Die Befehle natürlich immer laut und deutlich geben, weil wenn da nichts kommt, dann schlägt der Blitz eben auch ein. Das ist auf jeden Fall das, was wir euch nicht wünschen. Die 5000 Euro sind also nicht rausgegangen. Sie sind doch hier für euch. 5000 Euro direkt ohne Blitz, wenn ihr aber auch dann im richtigen Moment Stopp oder Weiter sagt. Holt sie euch, 5000 Euro garantiert.
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0: 9:49 Uhr, guten Morgen.
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3: Ja, nee, ist klar.
4: Claudia Effenberg, Model, TV-Star, Spielerfrau, Expertin für alles. Und jetzt auch noch Expertin für gesundes Abnehmen. Claudia hat der gesammelten Presse verraten, wie sie es macht. Also ihren Sportplan, ihre ausgeklügelte Ernährungsumstellung, ihr mentales Training zum Abnehmen. Was? Ach, die nimmt die Abnehmspritze. Ja, aber schön abgenommen hat sie. Ja, sogar der Ehering passt wieder. Claudia war immer eine hochattraktive Frau. Da kann der Effenberg sagen, was er will. Ja, siehe, der Stefan muss jetzt wieder aufpassen im Strafraum. Ja, die ist gefragt. Hier, was denn? Eine schöne Frau hat man nie so ganz für sich allein. Ja, da muss der Effe jetzt mal wieder einen Zahn zulegen und den Tiger wieder auspacken. Ich freue mich schon auf die Fotos vom nächsten Oktoberfest. Dann gibt's beim Käfer wieder frische Zunge. Bah.
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0: Zu dem Thema, morgen ist übrigens Anti-Diät-Tag. Aber darum geht's dann morgen. Dann hören wir eine Wuppertaler Ernährungsberaterin, die sagt, was wir eigentlich alle wissen, Diäten bringen nichts. Gleich nach 10, aber erstmal Claudia Löhr. Ich bin Jens Voss, hören uns morgen früh wieder hier bei Radio Wuppertal. Schönen Dienstag. Ciao, tschüss.

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1: Mit Danny Hoppe, guten Tag. Es gibt gute Nachrichten für die meisten Urlauber, die schon gebucht haben. Auch wenn die Kerosinpreise weiter steigen, werden zumindest die großen Reiseveranstalter die Preise nicht nachträglich erhöhen. Das haben TUI, Altours und Der Tour dem Tagesspiegel gesagt. Marc Weiß aus dem News-Team, dass die Preise im Nachhinein erhöht werden, geht aber sowieso nur unter ganz bestimmten Voraussetzungen.
2: Ja, genau. Ich schätze, dass die meisten Menschen gar nicht wussten, dass das überhaupt geht. Aber es kommt auf den Vertrag an, den man mit dem Reiseveranstalter schließt. In manchen gibt es Klauseln, die sehen vor, dass der Veranstalter im Nachhinein die Preise noch erhöhen kann, wenn zum Beispiel das Flugkerosin zwischen der Buchung und dem Reiseantritt deutlich teurer geworden ist. Das würde dann bedeuten, dass man tatsächlich nachzahlen muss. Aber zumindest die großen Veranstalter wollen ja genau das nicht tun. Wir wissen allerdings nicht, wie sich kleinere Reiseveranstalter verhalten werden. Das muss man einfach abwarten. Fakt ist, dass Kerosin, genau wie Benzin und Diesel ja auch, seit Wochen extrem teuer ist. Deshalb sagen die Reiseveranstalter auch, dass zukünftige Reisen wohl teurer werden. Also wer jetzt bucht oder noch ein bisschen später, der wird wahrscheinlich mehr bezahlen müssen, eben weil die Kosten für alle Beteiligten so gestiegen sind.
1: Danke, Marc. Und jetzt weitere Meldungen im Überblick. Nach der mutmaßlichen Amokfahrt sind Teile der Leipziger Innenstadt weiter abgesperrt. Zwei Menschen kamen bei der Tat ums Leben, viele weitere wurden verletzt. Bei dem Tatverdächtigen handelt es sich laut Polizei um einen 33-jährigen Deutschen. Hinweise auf ein religiöses oder politisches Motiv gäbe es nicht, heißt es. Mütter von kleinen Kindern sind in Deutschland deutlich seltener berufstätig als die Väter. Das zeigen neue Zahlen des Statistischen Bundesamts. Demnach haben nur rund 40% der Mütter mit mindestens einem Kind unter 3 Jahren gearbeitet. Bei den Vätern waren es 89%. Es gäbe hier kaum einen Wandel, heißt es. Audi macht immer weniger Gewinn. Der Autobauer hat am Morgen in Ingolstadt die nächsten schlechten Zahlen vorgelegt. Im ersten Quartal hat Audi nach Steuern 559 Millionen Euro verdient. Das sind 11% weniger als zuvor. Gleichzeitig ist es der 4. Rückgang in Folge in einem ersten Quartal. In NRW steht offenbar der nächste Castortransport an. Heute Abend sollen zum 3. Mal Behälter mit hochradioaktivem Atommüll von Jülich ins Zwischenlager Ahaus gebracht werden. Davon gehen Anti-Atomkraft-Initiativen aus. Malte Albrecht hat mehr dazu.
3: Eine offizielle Bestätigung gibt es zwar bisher nicht, trotzdem sind wieder Proteste geplant. In Jülich ist ab 18 Uhr eine Mahnwache direkt am Forschungszentrum angekündigt. In Ahaus soll eine halbe Stunde später eine Fahrraddemo durch die Innenstadt starten. Auch hier wollen sich die Demonstranten dann zu einer Mahnwache versammeln. Die ersten beiden Transporte mit hochradioaktivem Müll waren ohne Zwischenfälle verlaufen. Bei den Protesten waren nur wenige 100 Menschen dabei, die Polizei jedes Mal mit einem Großaufgebot im Einsatz. Insgesamt sollen 152 Castor-Behälter nach Ahaus gebracht werden. Darin befinden sich insgesamt rund 288.000 Brennelemente, etwa so groß wie Tennisbälle. Der Grund für die Transporte: die NRW-Atomaufsicht hat angeordnet, das Zwischenlager in Jülich zu räumen. Es gilt als nicht ausreichend erdbebensicher.
1: Und das waren die Nachrichten mit Danny Hoppe.
4: Das Wetter.
5: Das hatten wir schon mal schöner im Mai. Heute Vormittag viele Wolken und Schauer. Zum Nachmittag hin regnet es dann im ganzen Land und zwar ziemlich heftig. Vor allem im Süden dann auch mit Gewittern und Starkregen. Die Temperaturen liegen zwischen 14 und 18 Grad. Morgen bleibt es wechselhaft und regnerisch. Am Donnerstag wird es dann allmählich besser.
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5: Oh, einiges los auf den Straßen bei dem Wetter. Fahrt bitte vorsichtig, hier kommen nur die längeren Staus für euch. Wir starten mit der A1 Euskirchen Richtung Dortmund. Zwischen Köln-Löwenich und Kreuz-Leverkusen-West 7 Kilometer Stau, da braucht er 20 Minuten länger. Die A2 Dortmund Richtung Oberhausen zwischen Essen-Gladbeck und Kreuz-Oberhausen 11 Kilometer, Dreiviertelstunde. A3 Oberhausen Richtung Köln zwischen Kreuz-Hilden und Kreuz-Leverkusen 13 Kilometer, 20 Minuten, dann seid ihr da durch. A4 Olpe Richtung Aachen zwischen Kreuz-Köln-Ost und Köln-Eiffeltor 5 Kilometer, auch hier gut 20 Minuten. A40 Dortmund Richtung Duisburg zwischen Dreieck Bochum-West und Essen-Hotrop 9 Kilometer Stau, eine knappe halbe Stunde braucht ihr da länger. Und die A42 Dortmund Richtung Kamp-Lindfort zwischen Gelsenkirchen-Schalke und Kreuz-Essen-Nord 6 Kilometer Stau, da braucht ihr eine Dreiviertelstunde länger. Kommt gut und sicher an.
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5: Hm. Wie heißt es so schön? Mairegen macht schön, ne? Ist so eine Bauernweisheit. Also da hätten wir heute einiges im Angebot, ihr habt es gehört. Wir nehmen es einfach, wie es ist. Und ihr nehmt vielleicht einfach die 5000 Euro mit, die jetzt in dieser Runde Geldregen garantiert sind. Also gerne bewerben. 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Ab 18 könnt ihr mitmachen. 50 Cent kostet das aus allen deutschen Netzen. 5000 Euro garantiert. Claudia Löhr ist hier. Hallo, schönen Dienstag mit uns.

0: Leonie, don't worry. Ach Mann, wie ärgerlich. Es hätte wirklich der perfekte Geburtstag werden können. Ja?
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0: Ah, Dennis hat heute Geburtstag und er hat auch schon sein erstes Geschenk bekommen.
2: Einen schönen E-Scooter von meiner Frau.
0: Ah, nicht schlecht, ein E-Scooter. Es hätte natürlich hier bei uns noch ein bisschen Geburtstagsgeld dazukommen können. Das hat leider nicht geklappt. Dafür habt ihr jetzt die Chance auf diese Summe hier.
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0: Garantiert. 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

0: How Deep Is Your Love? Calvin Harris. Schönen Dienstagvormittag euch. In weniger als einem Jahr wird hier in Nordrhein-Westfalen ja ein neuer Landtag gewählt. Und wir wollen vorher wissen, fühlt ihr euch eigentlich noch verstanden von der Politik? Wir gehen dafür raus aus dem Studio, rein in den Landtag in Düsseldorf. Dort wird mein Kollege José Nasjandi an diesem Freitag stehen, wenn wir aus dem Landtag senden. José, ihr plant da eine besondere Sendung. Was habt ihr vor?
1: Ja, wir werden mehrere Stunden lang an diesem Vormittag aus der Bürgerhalle des Landtags senden. Dort treffen Politik und Alltag direkt aufeinander. Abgeordnete, Besuchergruppen, es gibt spontane Gespräche, aber auch Ministerinnen und Minister. Ich werde am Freitag mit zentralen politischen Akteuren sprechen, aber uns interessiert vor allem auch eure Meinung. Uns interessiert, was kommt bei euch eigentlich von dem, was die Politik so treibt, an und was erwartet ihr von der Landespolitik?
0: Das heißt, es können sich wirklich alle beteiligen an dieser Sendung, an dem Freitag aus dem Landtag. Wie genau funktioniert das?
1: Wir haben auf unserer Homepage eine Umfrage eingerichtet. Das dauert vielleicht 3-4 Minuten, alles einzutragen. Und dort stellen wir 3 zentrale Fragen. Fühlt ihr euch von der Landespolitik verstanden? Welche Themen sollte die Landespolitik stärker aufgreifen? Und glaubt ihr, dass die Politik euer Leben konkret verbessern kann? Und das, was ihr dort reinschreibt, das fließt dann direkt in unsere Sendung mit ein. Und ich muss sagen, ich freue mich schon darauf, die Politiker, die mir vors Mikrofon kommen, damit zu konfrontieren.
0: Und es ist tatsächlich schon einiges reingekommen hier bei uns. Ich habe mal nachgeschaut. Der Klassiker natürlich. Schulen sind marode. Es wird zu wenig für Familien getan, für Kinder. Politiker haben den Blick auf die Menschen verloren, heißt es. Hier dann aber auch, ich erwarte, dass die Landesregierung das Leben hier bezahlbar macht und fangt endlich mal an zu handeln. Seid mutig, sprecht die Dinge mal an. Also, das ist wirklich eure Chance, den Politikern mal zu sagen, was euch bewegt und was ihr euch wünscht. Das macht ihr über uns. Auf unserer Homepage gibt es ein Online-Formular mit Fragen. José hat es gesagt. Und wir werden das dann am Freitagvormittag weitergeben. Wir werden dann aus dem Landtag in Düsseldorf senden.
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0: Das Wetter.
1: Ja, Augen zu und durch. Ne? Heute Vormittag viele Wolken und Schauer, zum späten Nachmittag hin regnet es dann im ganzen Land. Es wird auch ziemlich heftig, zum Teil im Süden auch mit Gewittern und Starkregen. Temperaturen so bis 16 Grad. Morgen bleibt es dann wechselhaft und regnerisch. Am Donnerstag wird es allmählich ein bisschen besser.
0: NRW Verkehr.
1: Das ist leider nicht so entspannt auf den Straßen. Wir schauen mal drauf. Das hier sind die längeren Staus für euch. A1 Euskirchen Richtung Dortmund zwischen Köln-Löwenich und Kreuz-Leverkusen-West. 5 Kilometer, knapp 20 Minuten braucht der da länger. A2 Dortmund Richtung Oberhausen zwischen Essen-Gladbeck und Kreuz-Oberhausen. 10 Kilometer Stau, da braucht der mindestens eine Dreiviertelstunde länger. A40 Dortmund Richtung Duisburg zwischen Bochum-Wattenscheid-West und Essen-Huttrop. 5 Kilometer, 20 Minuten on top. A42 Dortmund Richtung Kamp-Lindfort zwischen Gelsenkirchen-Schalke und Kreuz-Essen-Nord. 4 Kilometer Stau, da braucht er eine gute halbe Stunde länger. A57, Krefeld Richtung Köln zwischen Dormagen und Kreuz Köln-Nord, 7 Kilometer, da ist es eine Viertelstunde. Und die A61, Koblenz Richtung Venlo zwischen Mönchengladbach-Reit und Kreuz Mönchengladbach, 5 Kilometer Stau, da braucht er 20 Minuten länger.
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1: Michael Patrick Kelly spiele ich euch jetzt. Er ist ja auf Tour im Moment, ab Mai auch in Deutschland. Und nach Nordrhein-Westfalen kommt er im Juli. Open Air jeweils in Hamm am 24. und in Mönchengladbach am 26. Schönen 80er-Klassiker, danach noch von Chaka Khan, Ain't Nobody. Claudia Löhr ist hier. Schönen Dienstag, hallo.

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0: sondern auch ihr, die ihr jeden Tag zuhört. Morgen früh gerne wieder, dann bin ich wieder hier. Oh, morgen ist Mittwoch, das heißt...
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0: Einen wunderschönen Dienstag euch. Gleich für euch die neue von Klock Klock. Halleluja, war das gerade ein Krimi eben? Ja, da steht Dennis im Geldregen und auf einmal Stille, ja? Kein Weiter und kein Stopp.
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0: Es kam einfach nichts mehr von ihm und dann, ja, dann kam leider der Blitz. Deshalb schon mal üben. Weiter und Stopp sagen. Ganz, ganz wichtig, ne? Das wollen wir nicht nochmal erleben. Rüber zu Hendrik Frost ins landesweite Geldregenstudio.
2: Und in dieser Runde möchte Andrea sich in den Geldregen stellen. Hallo, Andrea.
3: Ja, hallo.
2: Du bist gerade bei der Hausarbeit.
3: Ganz genau. Betten beziehen, Wohnung machen, dann kochen.
2: Was ich neulich übers Bettenbeziehen gelernt habe bei den Bettlaken, ist immer unten rechts so ein Etikett eingenäht. Manchmal hat man das ja, dass man nicht genau weiß, was ist jetzt hier die lange Seite und was ist die kurze Seite. Ich habe dann rechts unten so ein Etikett entdeckt und das muss immer rechts unten ans Fußende. Kennst du die Regel?
3: Nee, kenne ich nicht.
2: Ja, guck mal, wenn du gleich noch weiter beziehst mit dem Betten, geht es vielleicht ein bisschen schneller.
3: Ja, muss ich mal drauf achten.
2: War das der Hund oder hast du in den Fuß gestoßen?
3: Ja, das ist der Hund.
2: Ah, ein bisschen aufgeregt, ne?
3: Ja, genau.
2: Ich kann mir vorstellen, dass du jetzt auch ein bisschen aufgeregt bist, wenn du den Geldregen hörst.
3: Auf jeden Fall.
2: Ja, dann hol mal was raus hier.
3: Wunderbar.
1: 200 Euro.
3: Weiter.
1: 800 Euro.
3: Weiter.
1: 1500 Euro.
3: Weiter.
1: 3000 Euro.
3: Weiter.
1: 5000 Euro.
3: Stopp.
2: Andrea?
3: Ja?
2: Es gibt ja Leute, die sagen, mit Hausarbeit würde man kein Geld verdienen.
3: Ja?
2: Das stimmt nicht. Du hast hier gerade 5.000 Euro verdient.
3: Ja, doch, mein Hund geht da durch. Ja,
2: ja, du aber auch.
3: Ja.
2: Der Hund freut sich, Andrea freut sich und wir freuen uns, dass endlich die 5.000 Euro rausgegangen sind. Ihr könnt auch was haben. Zweimal 5.000 Euro zusammengerechnet, ja, sind 10.000.

0: 1000 Euro. 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
1: Mit Danny Hoppe, guten Tag. Seit Jahren versucht Deutschland, die Gleichberechtigung auch im Job und der Familie hinzubekommen, aber das klappt offenbar nach wie vor nicht. Denn Mütter von kleinen Kindern sind deutlich seltener berufstätig als Väter. Im vergangenen Jahr ging weniger als die Hälfte der Mütter mit mindestens einem Kind unter 3 Jahren arbeiten. Bei den Vätern waren es dagegen fast 90%. Diese Zahlen kommen heute vom Statistischen Bundesamt. Marc Weiß aus dem News-Team, woran liegt das genau?
2: Ja, dazu liefern auch Experten keine eindeutige Antwort, beziehungsweise gibt es mehrere. Das Bild von Müttern und Vätern in der Gesellschaft ist bei uns noch eher alt. Männer und Frauen werden nach wie vor nicht gleich bezahlt, deshalb bleiben die Mütter eher bei den Kindern. Oder auch die aktuelle Gesetzgebung beim Elterngeld. Dazu hat sich zum Beispiel die Hans-Böckler-Stiftung geäußert. Da fordert man unter anderem, dass die Regelungen so geändert werden, dass die Aufteilung der Elternzeit zwischen Müttern und Vätern gleichberechtigt ist. Denn die aktuellen Regeln führen nämlich wohl dazu, dass die Väter meistens nur kurz in die Elternzeit gehen und die Mütter dann den Hauptteil der insgesamt 14 Monate machen. Immerhin arbeiten viele Mütter wieder etwas mehr, sobald die Kinder älter werden. Sie kommen im Teenageralter der Kinder dann auf rund 70%. Bei den Vätern liegt diese Zahl aber bei über 90%. Und ein generelles Problem ist natürlich nach wie vor die U3-Kinderbetreuung. Hier gibt es immer noch viel zu wenig Plätze, sodass auf jeden Fall ein Elternteil zu Hause bleiben muss. Und das ist dann nach den aktuellen Zahlen und aus den gerade genannten Gründen meistens eben die Mutter.
1: Danke, Marc. Und jetzt weitere Meldungen im Überblick. Nach der mutmaßlichen Amokfahrt in Leipzig mit 2 Toten und vielen Verletzten will sich die Staatsanwaltschaft heute nochmal zur Tat äußern. Das hat ein Sprecher der Behörde angekündigt. Der Verdächtige, ein 33-jähriger Deutscher, soll heute vor den Haftrichter. Hinweise auf ein politisches oder religiöses Motiv gibt es nicht. Immer mehr Menschen in Deutschland kaufen sich Dinge auf Pump. Das zeigen neue Zahlen des Bankenfachverbandes. Demnach haben sich die Verbraucher im vergangenen Jahr Kredite von fast 60 Milliarden Euro für ihren Konsum besorgt. Besonders gefragt seien Autofinanzierungen gewesen, heißt es. Bundesverkehrsminister Schnieder hat den Tankrabatt der Bundesregierung verteidigt. Gegenüber dem RND schloss er auch eine Verlängerung der Maßnahme nicht aus. Ein von Experten gefordertes Tempolimit lehnte er dagegen ab. Das sei unnötig. Der Staat müsse nicht überall die Nanny sein, sagte Schnieder. Mal eben schnell in die Apotheke um die Ecke ein Rezept einlösen oder ein Medikament fürs fiebernde Kind holen, das könnte in Zukunft nicht mehr überall so einfach sein, sagt zumindest die Bundesvereinigung Deutscher Apothekerverbände. Denn sie warnt, das Apothekennetz in Deutschland schrumpfe weiter. Ende März waren es demnach rund 16.500 und damit wieder einige weniger als noch zum Jahreswechsel. Die Versorgung mit Medikamenten sei zwar weiter sicher, auf Dauer werde es aber schwierig, sagt der Verband. Als Grund nennt er vor allem zu wenig Geld. Seit Jahren fordern die Apotheken mehr Honorar pro abgegebener Packung. Eine Erhöhung ist zwar im Gespräch, wurde bisher aber wegen der angespannten Finanzlage der Krankenkassen verschoben. Und das waren die Nachrichten mit Danny Hoppe.
3: Das Wetter.
4: Viel Wasser kommt darunter heute. Darauf müssen wir uns einstellen. Die Schauer heute Vormittag gehen dann nachmittags in Dauerregen über. Vor allem im Süden kann es Gewitter und Starkregen geben. Bis zu 16 Grad kriegen wir. Morgen bleibt es dann wechselhaft und regnerisch und ein bisschen kühler. Ab Donnerstag wird es dann aber besser.
3: NRW Verkehr.
4: Mit allem ab einer Viertelstunde Wartezeit. A1 Euskirchen Richtung Dortmund. Zwischen Euskirchen und Weilerswist-West 2 Kilometer Stau, dauert eine Viertelstunde länger. A2 Dortmund Richtung Oberhausen zwischen Gladbeck-Ellinghorst und Kreuz-Oberhausen 10 Kilometer Stau, hier gute halbe Stunde. A40 Duisburg Richtung Essen zwischen Mülheim-Dümpten und Mülheim-Heißen 2 Kilometer, gute 20 Minuten kommt da oben drauf für euch. Die A42 Dortmund Richtung Kamp-Lindfort zwischen Gelsenkirchen-Zentrum und Kreuz-Essen-Nord 4 Kilometer, da braucht ihr eine gute halbe Stunde länger. Und die A61 Koblenz Richtung Venlo zwischen Mönchengladbach-Wickrath und Kreuz Mönchengladbach. 6 Kilometer Stau, knappe halbe Stunde kommt da oben drauf für euch. Gute Fahrt!
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4: Claudia Löhrs hier. Hallo an diesem verregneten Dienstagvormittag. Wir machen es uns einfach nett. Bruce Springsteen spiele ich gleich. Da wäre ich also auf jeden Fall schon mal mit im Boot. Und dann noch Teddy Swims mit seinem aktuellen Hit im besten Mix. Und mit 10.000 Euro im Geldregen in dieser oder in der nächsten Stunde garantiert. Wie wär's? 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

0: Das ist ja wohl schick hier. Andrea hat mal eben während der Hausarbeit 5000 Euro abkassiert.
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0: Ja, zwischen Betten beziehen und Mittagessen kochen sozusagen.
2: Ja, doch. Mein Hund geht da durch. Ja, schön. Prima, ich freue mich.
0: 5000 Euro, das lohnt sich, während der Hausarbeit Radio zu hören. Das kann man nicht anders sagen. 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

0: Taylor Swift und Opolite. Ich weiß nicht, habt ihr schon mal, ja, ihr habt's bestimmt, ihr habt euch, ganz sicherlich habt ihr euch auch schon mal selber gegoogelt, oder? Kommt, gebt zu, ihr seid auch nicht allein damit.
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2: Habt ihr euch mal selbst gegoogelt? Ja, natürlich, wer nicht? Ich hab's auch gemacht und es gibt tatsächlich noch einen Hannes Höfer. Also, der steht auch in der Öffentlichkeit. Und dieser Hannes Höfer ist Urologe. Jetzt frage ich mich, für wen ist das unangenehmer? Für mich als Comedian oder Dr. Höfer als Urologe? Vielleicht kriegt Dr. Höfer bald auch Google-Rezensionen wie Danke für den schönen Abend, meine Frau und ich hatten sehr viel Spaß, 5 Sterne. Oder ich bekomme Google-Rezensionen wie Ich hatte erst Sorge, als er mir den Finger in den Po gesteckt hat, aber Herr Höfer war sehr behutsam. Kommen jetzt vielleicht mehr Menschen zu meinen Auftritten, nicht wegen der Comedy, sondern weil sie einfach auf der Suche nach einem Facharzttermin sind? Kann ich Karten über Dr. Lipp verkaufen? Und freut sich Dr. Höfer genauso über Standing Ovations wie ich? Freunde, googelt euch nicht. Und wenn, dann googelt mich gleich mit, dann habt ihr was zu lachen.
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0: Das Wetter.
1: Einiges, was da heute runterkommt an Regenschauern, darauf müssen wir uns leider einstellen. Vor allem am Nachmittag geht das dann in Dauerregen über. Im Süden kann es auch Gewitter und Starkregen geben. Bis zu 16 Grad kriegen wir nochmal. Morgen bleibt es dann wechselhaft und regnerisch. Es wird ein bisschen kühler, aber am Donnerstag wird es dann besser.
0: NRW Verkehr.
1: Ich habe hier die längeren Staus für euch. H2 Dortmund Richtung Oberhausen zwischen Gladbeck-Ellinghorst und Kreuz Oberhausen. 10 Kilometer Stau hier. Eine knappe Dreiviertelstunde braucht ihr da länger. Die A3 Oberhausen Richtung Köln zwischen Dreieck Langenfeld und Kreuz Leverkusen. 2 Kilometer Stau, da braucht ihr knapp 20 Minuten länger. A52 Essen Richtung Düsseldorf zwischen Essen-Harzopf und Breitscheid. 3 Kilometer, gute Viertelstunde. Und die A61 Koblenz Richtung Venlo zwischen Mönchengladbach-Reit und Kreuz Mönchengladbach. 6 Kilometer Stau an der Stelle und eine gute halbe Stunde bedeutet. Heute das Wartezeit für euch. Kommt gut durch.
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1: Claudia Löw ist hier. Hallo zusammen. Gleich mit Ed Sheeran. Oh, der hat sich seine rote Strubbelmähne abrasieren lassen. Trägt jetzt Buzzcut. Also zack. Einfach mal alles weg. Soll für einen Neuanfang in seinem Leben stehen. Also es scheint gerade im Moment ziemlich viel passieren. Da lassen wir uns auch mal überraschen. 80er von Nick Kershaw, danach noch Wouldn't It Be Good. Schönen Dienstag mit uns. Hallo zusammen.
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0: was ein Maiwetter. Graue Wolken, Regen, dann auch noch die Eisheiligen die Woche, die schlagen auch noch zu. Ihr könnt es natürlich auch anders haben.
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0: Mit ein bisschen Glück würden wir euch sehr gerne euren Sommerurlaub, euer Sonnenurlaub finanzieren. Strand, 30 Grad, keine Ahnung. Das Geld gibt's jetzt. Henrik Forst, wer ist bei dir am Telefon?
2: Jessica hat die landesweite Geldregen-Hotline gewählt und hat mich jetzt am Telefon. Und Jessica, komm, wir machen erstmal eine Atemübung. Ist notwendig, oder?
3: Ja, das glaube ich auch.
2: Du bist ein bisschen aufgeregt.
3: Und wie?
2: Du wünschst dir eine neue Kaffeemaschine. Deine alte ist kaputt.
3: Ja, da kommt nur noch Wasser und Kaffeesatz raus, mehr oder weniger.
2: Wow. Gut. Ja. Jessica, und wenn du hier ein bisschen Geld rausholst, hast du aber noch einen zweiten Wunsch.
3: Ja, ich würde gern in den Urlaub fahren.
2: Nach Mallorca?
3: Nach Rügen. Nach Rügen.
2: Okay.
3: Wir fahren fast jedes Jahr dahin und ja, ist einfach schön.
2: Jessica, wir schauen mal, was von beiden wahr wird. Hier kommt dein Geldregen. Pass auf, dass der Blitz nicht einschlägt.
3: Okay.
1: 250 Euro.
3: Weiter.
1: 1.000 Euro.
3: Weiter.
1: 1.150 Euro.
3: Weiter.
1: 1.200 Euro.
3: Weiter. Oh Gott. Weiter.
2: Nein, Jessica.
3: Nein. Nein.
2: Und du hast zwischendurch richtig mit dir gerungen, oder?
3: Ja.
2: Kannst du auch noch eine Woche mit Filterkaffee leben?
3: Ja, muss ich denn wohl.
2: Ach, wie schade. Und ich habe genau geahnt, wo Jessie hin wollte, nämlich zu den 10.000 Euro. Die sind ja hier im Geldregen versteckt. Heißt, sie sind da. 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
1: Mit Danny Hoppe. Guten Tag. Die Welt wird immer digitaler. Das merken wir alle auch in unserem Alltag. Sollten die Systeme allerdings mal großflächig ausfallen, droht ein kaum beherrschbares Chaos. Davor warnen jetzt die Vereinten Nationen. Kein Staat sei auf einen digitalen Super-GAU wirklich vorbereitet. Außerdem würden die Risiken unterschätzt. Das sagen die UN-Organisation für Telekommunikation und das Büro für Katastrophenvorsorge. Marc Weiß hat die Infos.
2: Das Problem sei, dass beim Risikomanagement immer nur von einzelnen digitalen Ausfällen ausgegangen werde, die sich schnell lösen ließen. Die Gefahr sei aber, dass ein einzelnes Problem eine andere kritische Infrastruktur beschädigen könnte und plötzlich mehrere gleichzeitig betroffen seien. Die Experten sprechen von einer digitalen Pandemie und sie führen mögliche Auslöser dafür an. Ein Sonnensturm ist nicht unrealistisch, Signale von Navigationssatelliten wären dann gestört, Flugzeuge hätten keinen Live-Radar mehr, autonom fahrende Autos würden stehen bleiben, Finanztransaktionen würden fehlschlagen. Auch die Stromversorgung wäre gefährdet. Maximale Schäden können auch Vulkanausbrüche unter der Meeresoberfläche anrichten. Im Südpazifik riss vor 4 Jahren bei einem Vulkanausbruch ein großes Unterseekabel und kappte das Internet für Wochen vollständig. Das in einem dichter besiedelten Gebiet und wir hätten ein massives Problem. Die Vereinten Nationen fordern mehr analoge Ausweichmöglichkeiten. Wenn die digitale Welt zusammenbrechen sollte, dann müssten die Menschen wissen, wie sie mit analogen Systemen digitale Krisen überbrücken und am Ende auch bewältigen könnten.
1: Und jetzt weitere Meldungen im Überblick. Der mutmaßliche Amokfahrer von Leipzig soll heute vor den Haftrichter. Das Motiv des 33-jährigen Deutschen ist weiter unklar. Hinweise auf ein politisches oder religiöses Motiv gibt es nicht. Die Staatsanwaltschaft will sich im Laufe des Tages nochmal äußern. Bei der Amokfahrt kamen 2 Menschen ums Leben, dazu wurden viele verletzt. Die Mineralölkonzerne geben den Tankrabatt bisher nur teilweise weiter. Das hat nach dem ADAC jetzt auch das IFO-Institut bestätigt. Vor allem Diesel habe sich kaum verbilligt, heißt es. In den ersten 3 Tagen seien von den 17 Cent Steuersenkung im Schnitt nur 4 Cent weitergegeben worden. Das kann laut IFO-Institut daran liegen, dass Deutschland Diesel importiert. In NRW hat der Zoll mehr als 40 Tonnen Reis vernichten lassen. Er war mit Mineralöl belastet. Das hat das Hauptzollamt Düsseldorf mitgeteilt. Der Laster mit dem Reis war Ende April kontrolliert worden. Die Ladung war ursprünglich für einen Supermarkt in Wuppertal vorgesehen. Insgesamt 152 Castor-Behälter mit Atommüll sollen aus dem Forschungszentrum Jülich ins Zwischenlager nach Ahaus gebracht werden. 2 Transporte gab es bisher in den vergangenen Wochen. Heute Abend erwarten Atomkraftgegner den 3., auch wenn es wieder keine offizielle Bestätigung dafür gibt. Geplant sind wieder mehrere Aktionen, unter anderem eine Mahnwache am Forschungszentrum Jülich und eine Fahrraddemo durch Ahaus. Die letzten 2 Transporte waren ohne Probleme über die Bühne gegangen. An den Protesten hatten sich wenige 100 Menschen beteiligt. Die Polizei dürfte den Transport trotzdem wieder mit einem Großaufgebot sichern. Und das waren die Nachrichten mit Danny Hoppe.
3: Das Wetter.
4: Nach Mai fühlt sich das nicht an heute. Viele Wolken, immer wieder Schauer gegen Spätnachmittag, wenn die auch heftiger, zum Teil mit Starkregen und Gewitter. Kühler ist es geworden, mehr als 15 Grad kriegen wir nicht. Morgen bleibt es dann wechselhaft und regnerisch. Die Temperaturen gehen noch ein bisschen runter, ab Donnerstag wird es dann aber besser.
3: NRW Verkehr.
4: Es ist etwas entspannter geworden auf den Autobahnen. Hier alles ab 10 Minuten Wartezeit. A2 Dortmund Richtung Oberhausen zwischen Dreieck Bottrop und Kreuz Oberhausen. 7 Kilometer Stau. Knappe halbe Stunde braucht ihr da länger. Die A3 Köln Richtung Arnheim zwischen Kreuz Oberhausen West und Kreuz Oberhausen. 4 Kilometer, 10 Minuten plus. A3 Oberhausen Richtung Köln zwischen Kreuz Hilden und Kreuz Leverkusen. 7 Kilometer, knappe 20 Minuten on top. Und die A52 Essen Richtung Düsseldorf zwischen Essen-Kettwig und Breitscheid. 2 Kilometer Stau. Gut 10 Minuten drauf planen. Kommt gut an.
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4: Claudia Löhrs hier. Hallo, schöne Mittagspause mit uns. Die neue Single von Miles Smith. Ganz ehrlich, die holt mich mal richtig ab. Drive Safe, sehr, sehr starker Song, spiele ich euch gleich. 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Die sind nämlich garantiert in dieser Spielrunde. 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

0: Show Me Love with DMC. Es gibt ja Menschen, die sind einfach immer positiv. Das ist der Wahnsinn.
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0: Also Jessica gehört auf jeden Fall dazu. Die hat sich schon mal erstmal richtig, richtig gefreut über unseren Anruf.
2: Nein, ich fasse es nicht, ehrlich.
0: So, dann kam der Blitz und dort hat die aber irgendwie nicht die Laune verhagelt.
2: Ja, alles gut, alles gut. Oh, herrlich, ja.
0: Ich will wirklich nicht wissen, wie die bei 10.000 Euro abgegangen war. Also wirklich zuckersüß. Ach, schade für sie. 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

0: Was ein cooler Song. Miles Smith und Niall Horan, Drive Safe. Also ich mache es ja ehrlich gesagt schon mal ganz gerne, wenn ich im Restaurant sitze und was ganz Tolles vorgesetzt kriege. Ja klar, mache ich da ein Foto, ja, schick's in die Familiengruppe, damit die schon mal auf jeden Fall ein bisschen neidisch sind. Und ich bin da auch nicht alleine mit. Also es machen so viele Menschen, ihr seht selber in den Restaurants. Das gefällt natürlich nicht jedem. Ein Sterne-Restaurant in Berlin hat jetzt Fotoregeln aufgestellt und auch direkt Stress mit dem Kunden bekommen, ne? Niklas Lünebach?
1: Ja, genau. Das Sterne-Restaurant Nobelhart und Schmutzig nämlich. Die haben jetzt auch ein Foto auf Instagram gepostet. Zu sehen eine E-Mail von einem Kunden, der hat seine Reservierung storniert. Die Begründung, er hat mitbekommen, dass er nicht fotografieren darf. Andere aber schon. Also zum Beispiel, wenn du jetzt Foodblogger bist oder professioneller Kritiker oder so, dann ist das okay. Genau das fand er aber unfair.
0: Ja, okay. Was schreibt das Restaurant dazu? Ich meine, die haben ja auch aus einem Grund diese Regeln.
1: Ja, genau. Also die sagen, die Leute sollen einfach mal ihr Handy weglegen und eben das Essen und das Erlebnis genießen und auch damit die anderen Gäste eben ungestört sind. Ne? Stell dir vor, irgendjemand macht ein Foto von seinem Kartoffelbrei und im Hintergrund schiebst du dir gerade eine Frikadelle, ein bisschen unvorteilhaft
0: neidisch
1: in den Mund. Da, und dann landest du in irgendeiner Instagram-Story oder so, ist natürlich auch nicht so geil. Deswegen sind die Regeln da. Und auch wenn Profis da Fotos machen dürfen, müssen die erst vom Restaurant überprüfen lassen.
0: Mhm. Und wie sind die Reaktionen da drauf so?
1: Sehr unterschiedlich. Die einen sagen, gut, ne, das machen eh schon zu viele Fotos davon. Die anderen sagen, jeder soll machen, was er möchte. Andere Sterne-Restaurants haben sich auch dazu geäußert. Ein Restaurantleiter meinte, bei denen ist es so, wenn du die ganze Zeit am Handy hängen willst und das Essen kaum beachtest, ist das eben deine Sache.
0: Ja,
1: solange keiner gestört wird, ist das egal. Und wenn ein Restaurant eben so eine Politik hat, von wegen keine Fotos machen und dir das überhaupt nicht passt, dann geh halt woanders hin. Das sagt er ja so. Ne?
0: Ja, macht irgendwie alles Sinn. Ja. Aber ganz ehrlich, wenn ich in ein Sterne-Restaurant gehe, wo das Essen, weiß ich nicht, 200 Euro pro Person kostet, da machst du halt auch mal ein Bild,
1: ja,
0: oder? Also, cooles Thema, finde ich, wenn wir die Woche über auch auf jeden Fall nochmal aufgreifen. Interessiert uns ja natürlich auch, was ihr darüber denkt. Fotos im Restaurant beim Essen machen. Wir gucken drauf. Danke dir, Niklas.
1: Jo.
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0: Das Wetter.
1: Das ist nicht so richtig maitauglich heute. Viele Wolken und es regnet immer wieder. Am späten Nachmittag wird es auch heftiger dann mit den Schauern. Zum Teil kommt auch Starkregen und Gewitter runter. Kühler ist es geworden, mehr als 15 Grad kriegen wir nicht. Und morgen bleibt es wechselhaft und regnerisch. Die Werte gehen noch ein bisschen runter. Ab Donnerstag wird es dann aber besser.
0: NRW Verkehr.
1: Es ist etwas entspannter geworden auf den Autobahnen. Hier alles ab 10 Minuten Wartezeit. A2 Dortmund Richtung Oberhausen zwischen Dreieck Bottrop und Kreuz Oberhausen. 7 Kilometer Stau. Knappe halbe Stunde braucht ihr da länger. Die A3 Köln Richtung Arnheim zwischen Kreuz Oberhausen West und Kreuz Oberhausen. 4 Kilometer 10 Minuten plus. A3 Oberhausen Richtung Köln zwischen Kreuz Hilden und Kreuz Leverkusen. 7 Kilometer knappe 20 Minuten on top. Und die A52 Essen Richtung Düsseldorf zwischen Essen-Kettwig und Breitscheid. 2 Kilometer Stau. Gut 10 Minuten drauf planen. Kommt gut an.
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1: Eine der ganz großen Künstlerinnen aus den 80ern gleich für euch, Whitney Houston. Die ist nur 48 geworden, das hatte ich gar nicht mehr so richtig auf dem Schirm. I Wanna Dance With Somebody gleich für euch. Vorher noch aktuellen Hit im besten Mix von Leonie. Mein Name ist Claudia Löhr. Hallo zusammen.

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0: Max Giesinger, wenn sie tanzt. Gleich für euch neue Musik von Kato und Join. Turn the lights on.
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0: So, wenn der Magen auch grummen sollte, jetzt um die Uhrzeit, wenn ihr noch kein Mittagessen hattet, wartet vielleicht noch ein Minütchen. Es ist immer gut zu wissen, was sich da tut im Geldregen. Hier geht's in die nächste Runde. Rüber zu Henrik Frost ins landesweite Geldregenstudio.
2: Aisha ist jetzt am Telefon und Aisha hat noch einen schönen Nachmittag vor sich.
3: Genau. Ich werde mich mit meiner Mutter und meiner Schwester gleich treffen in der Stadt. Schön Kaffee, Kuchen und hoffe, dass ich die beiden vielleicht auch einladen kann, wenn ich hier erfolgreich bin.
2: Das wollen wir herausfinden. Ich meine, Talent für Zahlen hast du ja.
3: Ja, ich studiere BWL und möchte in die Wirtschaftsprüfung gehen.
2: Ja. Was ist bei der Wirtschaftsprüfung besonders wichtig?
3: Kontrolle, Effizienz, Wirtschaftlichkeit.
2: Guck mal, das sind ja auch drei Keywords, die hier perfekt bei uns auf den Geldregen passen. Du hast die Kontrolle, du musst da möglichst effizient durch und das dritte habe ich jetzt schon wieder vergessen, aber ich drücke dir die Daumen.
3: Dankeschön.
1: 200 Euro.
3: Weiter.
1: 1500 Euro.
3: Weiter.
1: 2500 Euro.
3: Weiter.
1: 5000 Euro.
3: Weiter.
1: 10.000 Euro.
3: Stopp.
2: Aisha.
3: Oh mein Gott.
2: Und wie du deine Schwester und deine Mama gleich einladen wirst.
3: Oh mein Gott, danke schön. Ihr seid der Knaller, wirklich, danke.
2: Du bist so eine gute Wirtschaftsprüferin. Du hast die Kontrolle komplett behalten und zockst hier 10.000 Euro raus.
3: Und die Nerven vor allem, danke schön.
2: Was machst du mit dem Geld?
3: Boah, ich habe so viele Ideen, aber ich glaube in erster Linie auch einen Urlaub buchen mit meinem Freund zusammen, damit man vom Lernstress mal ein bisschen runterkommt.
2: Du hast es dir verdient. Ach, wie herrlich. Aisha ist glücklich. Das freut mich doch auch. Und jetzt seid ihr dran. Ihr seid die Nächsten mit 5000 Euro. Wir packen nochmal Kohle rein in den Jackpot hier. Innerhalb der nächsten drei Runden kriegt dann hier garantiert 5000 Euro. Versucht herauszufinden, in welcher Runde sie stecken und bewerbt euch hier auf 5000 Euro.
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1: Mit Thorsten Adolfs. Guten Tag. Der Ärger um den Tankrabatt reißt nicht ab. Auch das Münchner IFO-Institut kommt jetzt zu dem Schluss, dass die Steuersenkung bis jetzt nur unvollständig bei den Autofahrern ankommt. Vor allem Diesel sei kaum günstiger geworden, heißt es. Malte Albrecht hat die Einzelheiten.
2: Die Zahlen des IFO-Instituts sind ernüchternd. Von den 17 Cent Steuersenkung wurden beim Diesel in den ersten 3 Tagen nur 4 Cent weitergegeben. Beim Superbenzin waren es immerhin 12 Cent. Die Vermutung der Experten, Deutschland importiert Diesel und der Kraftstoff, der am Wochenende getankt wurde, war wohl noch zum alten hohen Steuersatz eingekauft worden. Vorher hatte schon der ADAC kritisiert, dass die Mineralölfirmen den Tankrabatt nicht voll und ganz an die Autofahrer weiterreichen. Auch die Entwicklung des Rohölpreises könne das nicht erklären. Das Kartellamt mahnt dagegen zur Geduld. Behördenchef Mund betonte im Deutschlandfunk, die Preisbildung bei Kraftstoffen sei sehr komplex. Neben dem Rohölpreis spielten viele weitere Faktoren eine Rolle. Ob die aktuellen Preise fair zustande kommen, müsse genauer untersucht werden und das brauche Zeit. Mund gab außerdem ein wenig Entwarnung, was den Vorwurf angeht, viele Tankstellen würden sich nicht an die 12-Uhr-Regel halten und den Preis auch davor oder danach erhöhen. Man sehe eigentlich relativ wenig systematische Verstöße, sagte Mund. Er habe daher nicht den Eindruck, dass im großen Stil gegen die Regel verstoßen werde.
1: Und jetzt weitere Nachrichten in der Zusammenfassung. Nach der Amokfahrt in Leipzig kommt der Tatverdächtige heute vor den Ermittlungsrichter. Der 33-jährige Deutsche hat er gestern Nachmittag mit einem Auto mehrere Menschen erfasst. Ein Mann und eine Frau starben. Die genaue Zahl der Verletzten steht immer noch nicht fest. Nach MDR-Informationen soll der Fahrer erst vor kurzem aus der Psychiatrie entlassen worden sein. Die SPD hält an ihren Plänen fest, Spitzenverdiener stärker zur Gegenfinanzierung einer Steuerreform heranzuziehen, obwohl Kanzler Merz bei dem Thema ein Machtwort gesprochen hat. Trotz der angespannten Haushaltslage müsse es eine spürbare Entlastung für die breite Mehrheit der Arbeitnehmer geben, sagt der SPD-Fraktionsvize Esther der Augsburger Allgemeinen. Der Zoll hat in Wuppertal 40 Tonnen Reis sichergestellt. Die LKW-Ladung wurde auf Schimmelsporen überprüft, gefunden wurde dann aber eine Mineralölbelastung. Sie könnte aus der Verpackung stammen. Der Basmati-Reis soll jetzt bei der Abfallwirtschaftsgesellschaft verbrannt werden. In Kempten im Allgäu hat der Prozess um einen Millionendiebstahl aus Parkautomaten begonnen. Angeklagt ist ein ehemaliger Mitarbeiter der Stadt. Er soll innerhalb von 10 Jahren zusammen mit seiner Frau rund 1,9 Millionen Euro erbeutet haben. Der Mann war dafür zuständig, die Automaten zu leeren. Die Münzen soll das Paar auf private Konten eingezahlt und sich dafür Supermarktgutscheine geholt haben. Zum Prozessauftakt hat der Mann unter Tränen ein Geständnis abgelegt. Die Staatsanwaltschaft wirft ihm gewerbsmäßigen Diebstahl vor. Laut Gesetz droht ihm eine Höchststrafe von 10 Jahren Haft. Soweit die Meldungen mit Thorsten Adolfs.
3: Das Wetter.
4: Eigentlich ein guter Tag heute, um arbeiten zu gehen. Was soll man auch draußen bei dem Wetter? Es ist regnerisch und grau. Später werden die Schauer dann heftiger. Dann kommt ordentlich was an Regen runter. 14 bis 15 Grad kriegen wir nur. Und in der Nacht ist es weiterhin sehr nass. Morgen wechselhaft und etwas kühler. Ab Donnerstag wird es aber besser.
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4: Um kurz nach 1, wir schauen mal auf die Straßen. Das hier sind die längeren Staus für euch. A2 Dortmund Richtung Oberhausen zwischen Dreieck Bottrop und Kreuz Oberhausen 6 Kilometer Stau. Da braucht ihr gute 20 Minuten länger. A3 Köln Richtung Arnheim zwischen Kreuz Oberhausen West und Kreuz Oberhausen 4 Kilometer. Knappe Viertelstunde kommt da oben drauf. A3 Oberhausen Richtung Köln zwischen Dreieck Langenfeld und Kreuz Leverkusen 5 Kilometer Viertelstunde. Die A52 Essen Richtung Düsseldorf zwischen Essen-Kettwig und Breitscheid 3 Kilometer Stau 12 Minuten und die A61 Koblenz Richtung Mönchengladbach. Zwischen dem Dreieck Mönchengladbach-Wanloh und Mönchengladbach-Wickrath 3 Kilometer Stau. Da braucht ihr fast eine Viertelstunde länger. Kommt gut an.
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4: Robbie Williams habe ich jetzt für euch. Der scheint es mit der Zahnhygiene offenbar vielleicht ein bisschen zu ernst zu nehmen. Auf jeden Fall hat er sich beim Zähneputzen den halben Zahn weggeputzt. Geht abends ins Bett, ne, nach dem Zähneputzen, und seine Frau erstmal den halben Lachanfall gekriegt, weil ihm, ja, wie gesagt, ein halber Schneidezahn fehlt. Ne? Aber er nimmt es sportlich, hat ein Foto auf Insta gepostet, alles gut. Claudia Löw ist hier, gute Mittagspause für euch, hallo zusammen.

0: Robbie Williams für euch. Aisha hat sich heute was vorgenommen. Sie hat sich vorgenommen, Mama und Schwester heute Nachmittag zu Kaffee und Kuchen einzuladen.
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0: Ja, da wird sie wohl noch ein Ründchen Sekt mit dazu bestellen können. Aisha ist richtig cool geblieben und hat sich eben 10.000 Euro gesichert.
2: Oh mein Gott, danke schön. Ihr seid der Knaller, wirklich. 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
0: So, das heißt, ihr seid dran. In dieser oder in einer der beiden nächsten Runden warten 5.000 Euro auf euch. 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

0: Willkommen Dienstagmittag mit uns. Handtricks und Golden sind das. Knapp ein Jahr noch bis zur Landtagswahl in Nordrhein-Westfalen. Ja, es ist noch ein Weilchen hin, aber auf der anderen Seite, es ist ja auch noch einiges zu tun bis dahin. Und deswegen wollen wir von euch wissen, was genau muss denn noch angegangen werden? Kollege Niklas Lünebach aus der Redaktion, wir haben da ein bisschen was vorbereitet. Ne?
1: Ganz genau. Am Freitag, da reden wir nämlich mit eben genau diesen Politikern aus unserem Landtag in Düsseldorf. Und da kommt eben auch ihr zu Wort. Welche Themen beschäftigen euch? Wo muss die Politik nochmal ran, ordentlich nachbessern? Das könnt ihr uns super easy schreiben auf unserer Homepage. Da findet ihr ein Formular, könnt ihr alles eintragen. Und dann nehmen wir eure Themen am Freitag mit.
0: Mhm. Ist ja auch schon einiges reingekommen. Mhm. Du hast mal geblättert und geguckt.
1: Genau, und da sind wirklich also viele, viele verschiedene Themen, die euch da beschäftigen. Bastian schreibt zum Beispiel hier, Tierschutz, Kinderschutz, Strompreise, das sind gerade bei ihm die wichtigsten Themen. Er wünscht sich, dass die Regierung da auch mehr auf die kleinen Leute eingeht. Lukas ist frisch Vater geworden, deswegen interessiert er sich gerade natürlich sehr für Familienpolitik und sagt, da gibt es laut ihm absolut keine Unterstützung für Familien. Und dann wundert man sich, dass immer weniger Menschen Kinder bekommen. Und genau das regt ihn auf. Außerdem auch, dass viele Versprechungen zum Beispiel zur Migrationspolitik nicht eingehalten werden. Also, ne, du siehst viele Dinge, die euch da draußen beschäftigen. Und wir freuen uns dann sehr, dass wir eure Anliegen am Freitag mit in den Landtag nehmen können.
0: Also gerne weiter so. 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Was brennt euch auf den Nägeln? Was wolltet ihr unbedingt mal loswerden? Oder wo können Politiker konkret Sachen besser machen? 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

0: Das Wetter.
1: Es ist und bleibt regnerisch, grau und nass heute. Später werden die Schauer dann heftiger. Dann kommt richtig was an Regen runter. 14 bis 15 Grad kriegen wir. Heute Nacht dann weiterhin viel Regen. Morgen wechselhaft und kühler. Ab Donnerstag wird es dann besser.
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1: Um kurz nach eins, wir schauen mal auf die Straßen. Das hier sind die längeren Staus für euch. A2 Dortmund Richtung Oberhausen zwischen Dreieck Bottrop und Kreuz Oberhausen 6 Kilometer Stau. Da braucht ihr gute 20 Minuten länger. A3 Köln Richtung Arnheim zwischen Kreuz Oberhausen West und Kreuz Oberhausen 4 Kilometer. Knappe Viertelstunde kommt da oben drauf. A3 Oberhausen Richtung Köln zwischen Dreieck Langenfeld und Kreuz Leverkusen 5 Kilometer Viertelstunde. Die A52 Essen Richtung Düsseldorf zwischen Essen-Kettwig und Breitscheid 3 Kilometer Stau 12 Minuten und die A61 Koblenz Richtung Mönchengladbach. Zwischen dem Dreieck Mönchengladbach-Wannloh und Mönchengladbach-Wickrath 3 Kilometer Stau. Da braucht ihr fast eine Viertelstunde länger. Kommt gut an.
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1: Claudia Löß hier. Hallo, schönen Dienstag. Bruno Mars spiele ich euch gleich. Aktuelle Single I Just Might. Nächsten Monat ja endlich hier bei uns in Deutschland auf seiner Tour in Berlin, 26. bis 29. Juni. Extra noch ein Zusatzkonzert klargemacht, weil die Tickets einfach so unfassbar schnell weg waren. Hier erstmal Jupiter Jones für euch. Still. Schönen Dienstag. Hallo zusammen.

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0: Die Bangles, Eternal Flame. Sehr stark hier in München haben Studenten aus Abwasser Bier gebraut.
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0: Da finde ich ja schon nicht so schlecht, aber wir schubsen euch eigentlich jetzt lieber in Richtung Champagner. Eine Flasche oder zwei. Je nachdem, was ihr rausholt, rüber zu Henrik Frost ins landesweite Geldregenstück.
2: So, Kevin ist am Telefon und Kevin ist einer, der fummelt so gerne an Kabeln rum. Habe ich das richtig zusammengefasst?
3: Ja, genau, das stimmt.
2: Einfach ausgedrückt, du bist Elektriker bei den Stadtwerken. Was war heute schon zu tun?
3: Ach, einiges. Wir mussten einige Baustellen abfahren und einige Sachen reparieren.
2: Und das ist halt ein handwerklicher Job. Wenn der dann nicht anfällt, würdest du gerne in den Urlaub. Der erste größere Urlaub mit deiner Partnerin. Ich kann euch ja Kreta empfehlen.
3: Oh, ja.
2: Warst du da
3: schon mal? Schön. Nee, da war ich noch nicht.
2: Gibt auch sehr, sehr viele schöne Strände und ist jetzt nicht so ganz so klassisch wie Mallorca oder so. Wäre das eine Möglichkeit für euch?
3: Definitiv.
2: Pass auf, den Tipp nimmst du kostenlos mit und alles, was jetzt kommt, wäre dann on top. Hier ist dein Geldregen für dich.
1: 200 Euro.
3: Weiter.
1: 500 Euro.
3: Weiter.
1: 1000 Euro.
3: Weiter.
2: Ich fasse es nicht. Kevin, das war der Blitz.
3: Habe ich gehört.
2: Ich meine, du kennst dich ja mit Strom und so weiter alles aus, aber dass jetzt noch der Blitz hier einschlägt, da schlägt es die Sicherung
3: nicht
2: raus.
3: Nicht mitgerechnet.
2: Ach, schade. Es tut mir wahnsinnig leid.
3: Ja, trotzdem, vielen Dank.
2: Ach, ärgerlich. Und ich dachte noch, Kevin kann mit Spannung umgehen. 5000 Euro warten auf euch. Kevin hat rausgefunden, in dieser Runde waren sie nicht. Das heißt, sie können nur noch in zwei Runden sein. In dieser oder in der danach. Versucht herauszufinden, in welcher sie stecken und holt euch mit etwas Glück 5000 Euro. Ich freue mich auf euch.
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1: Mit Thorsten Adolfs. Guten Tag. Die Zahl der Pflegebedürftigen in Deutschland steigt stark an. Und das liegt nicht nur daran, dass die Gesellschaft immer älter wird. Auch bei Jüngeren wächst die Zahl der Menschen, die Pflegegeld bekommen. Das zeigt ein neuer Forschungsbericht für den Spitzenverband der Krankenkassen. Malte Albrecht aus dem News-Team. Woran liegt dieser deutliche Anstieg?
2: Ja, das ist tatsächlich die überraschende Erkenntnis. Inzwischen ist fast jeder vierte Pflegebedürftige jünger als 65 Jahre. Besonders deutlich sieht man die Entwicklung bei Kindern und Jugendlichen. Ihr Anteil ist auf 6,5% gestiegen. Hier spielen oft psychische Erkrankungen oder soziale Problemlagen eine wichtige Rolle. Der Bericht nennt aber noch einen anderen wichtigen Grund. 2017 wurde das Pflegesystem umgestellt. Aus 3 Pflegestufen wurden 5 Pflegegrade. Und der Chef des GKV-Spitzenverbands Blatt kritisiert, die Politik habe damals den Zugang zur Pflege viel großzügiger gemacht als vorgeschlagen. Das alles belastet die Pflegekassen jetzt natürlich zusätzlich. Die Studienautoren empfehlen deshalb, das Bewertungssystem wieder umzustellen, damit vor allem die Menschen Unterstützung bekommen, die sie wirklich brauchen. Es soll ja ohnehin eine neue Pflegereform geben. Konkrete Vorschläge will Bundesgesundheitsministerin Wagen noch in diesem Monat vorstellen.
1: Danke für die Infos, Malte Albrecht. Und jetzt weitere Themen kurz und kompakt. Das Biotechnologieunternehmen BioNTech will mehrere Standorte schließen, darunter die in Idar-Oberstein und Marburg. Insgesamt sollen davon rund 1.860 Arbeitsplätze betroffen sein. Das Mainzer Pharmaunternehmen will so pro Jahr rund 500 Millionen Euro einsparen. In Dresden sind eine Straßenbahn und ein Linienbus zusammengestoßen. Es soll etwa 30 Verletzte geben. Die Straßenbahn ist bei dem Unglück entgleist. Zur Unfallursache wurden noch keine Angaben gemacht. In der Stadt gibt es massive Verkehrsbehinderungen. Das soll auch noch ein paar Stunden so bleiben. Mit immer mehr Haustieren in Deutschland wird illegal gehandelt. Laut Tierschutzbund gab es im vergangenen Jahr knapp 260 Fälle, in denen mindestens 2250 Tiere davon betroffen waren. Die Tierschützer sagen, das sei aber wohl nur die Spitze des Eisbergs. Man gehe von einer hohen Dunkelziffer aus. Als Gegenmaßnahmen fordert der Verband strengere gesetzliche Vorgaben beim Onlinehandel mit Tieren. Außerdem sollten Händler ihre Identität nachweisen müssen. Die Zahl der Firmenpleiten in Westeuropa ist auf einem Höchststand. Nach Angaben der Auskunftei Kreditreform gab es im vergangenen Jahr so viele Insolvenzen wie seit über 20 Jahren nicht mehr. Die Zahlen liegen damit sogar über dem Niveau nach der Finanzkrise von 2008. Besonders stark betroffen sind die Schweiz, Griechenland und Finnland. Deutschland liegt auf dem 4. Platz. Es gibt aber auch kleine Lichtblicke. In Osteuropa sind die Pleitezahlen zurückgegangen. Die Experten rechnen damit, dass die Lage bei vielen Unternehmen angespannt bleibt. Das gelte vor allem für den Bau- und den Dienstleistungsbereich, heißt es. Das waren die Nachrichten mit Thorsten Adolfs.
3: Im Moment messen unsere Wetterstationen am Lichtscheider Kreisel 12 Grad im Barmen am Altmarkt. 14 Grad, heute Nacht gibt's Regen und es wird kühler. Morgen unter 10 Grad. Donnerstag viele Wolken, Freitag wieder etwas Sonne. Hier ist der Verkehr, eine Meldung von der A46 Richtung Kreuz Wuppertal Nord. Zwischen Faresbeck und Oberbarmen 2 Kilometer Stau, 5 Minuten plus. Sagt Bescheid, wenn ihr Blitzer seht. 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
3: Wir starten mit Vorfreude in den Nachmittag. Am Sonntag ist nämlich Luisenfest und da feiern sie Jubiläum. Das Fest gibt es jetzt seit 50 Jahren. Sie sind 1976 gestartet. Und warum ist das eigentlich so beliebt, obwohl es da eigentlich immer so super voll und fast ungemütlich ist? Das hören wir gleich gegen 10 nach 2. Radio Wuppertal, Dienstagnachmittag. Ich bin Michael Brockhaus. Ich wünsche euch einen schönen Nachmittag.

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0: Radio Wuppertal, Dienstagnachmittag. Am Sonntag ist Luisenfest. Sie feiern 50 Jahre. Ne? Seit 1976 gibt es das Fest jedes Jahr. Also jetzt abgesehen von der Corona-Zeit. Und ihr geht hin, oder?
1: Ich werde dieses Jahr 50, aber sowas von. 76 geboren, 76 gestartet.
2: Warum so? Ja, da muss ich auf jeden Fall dabei sein. Also was macht's für dich aus?
1: Wenn das Leben dich leiden lässt, es gibt noch das Luisenfest. Das war mal so ein Spruchplakat und ich glaube, das findet so den Vibe, den man dafür braucht. Es ist ultra voll, es ist ultra ätzend, aber jeder ist da und alle wollen da sein.
2: Ist es so, dass du eigentlich gar nicht vorwärts kommst, weil du ständig jemanden triffst und quatscht und so?
1: Das gehört absolut dazu.
2: Was macht denn für Sie das Luisenfest so besonders?
3: Ja, dass es da erstmal autofrei ist an dem Tag, die ganzen Autos weg sind. Und ich finde es auch gut, das ist ja ein bisschen anders als auf dem Ölbergfest beispielsweise, dass da die ganzen Gastronomen, die spielen da richtig doll mit.
2: Luisenfest hat Jubiläum dieses Jahr, ne? 50 Jahre. Gehen Sie hin?
4: Ja, auf jeden Fall, wenn wir wieder rüberlaufen. Ich bin da schon als kleines Kind mit meinen Eltern hingegangen und habe da selber auch verkauft. Und das heißt, 50 Jahre, gut, ich bin jetzt 36, das heißt, seit mindestens 30 Jahren gehe ich dahin. Und da muss man das auch, ich sag mal, die Tradition wahren.
2: Was macht es denn für dich aus, vielleicht das Luisenfest? Warum ist das besonders in Wuppertal?
5: Es ist halt das Ausgeviertel in Wuppertal. Das merkt man einfach nochmal mehr. So viele verschiedene Bühnen, so viele Menschen, die man so sieht, aber dann nochmal glücklicher. Das eigentlich immer bei schönem Wetter ist halt einfach das Fest in Wuppertal für mich. Genau, da geht man gerne hin.
0: Ja, die Umfrage ist von Christiane Rüffer. Luisenfest am Sonntag geht ja schon um 6 Uhr los, ne, mit dem Flohmarkt morgens und abends dann feiern bis 22 Uhr. Radio Wuppertal, Dienstagnachmittag. Ich bin Michael Brockhorst.

Ja, der Wuppertal läuft bei euch kurz nach zwei. Ja, der Frühling hat so einen kleinen Aussetzer. In Wuppertal kommt aber Ende der Woche nochmal wieder. Meine Superpower ist es ja, dass ich mich davon absolut gar nicht beeindrucken lasse. Meine Laune bleibt auf jeden Fall gut und wird jetzt sogar nochmal verstärkt. Hier von aktueller Musik, Cascada und Felix Jähn, Boy You Turn Me, neu bei Radio Wuppertal.

0: 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Dienstagnachmittag, 14.23 Uhr haben wir's.
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2: 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Gute Fahrt.
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0: Es ist 2:30.
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2: Ich bin Sebastian Kaiser. Schönen guten Tag. Polizei und Staatsanwaltschaft ermitteln gegen einen 15-jährigen Hacker aus Wuppertal. Ihm wird vorgeworfen, sich mit illegal beschafften Kundendaten bei einem Online-Versandhandel eingeloggt zu haben. Das Ganze ist eine Form der Cyberkriminalität. Anni Stoßberg berichtet.
3: Einsatzkräfte haben am Montagabend die Wohnung an der Garte in Elberfeld durchsucht, in der Jugendliche mit seinen Eltern lebt. Da wurde der Jugendliche auch angetroffen. Die Polizei beschlagnahmte mehrere Handys und Computer und stellte auch mehrere Speichermedien sicher. Jetzt wird weiter zu den Hintergründen ermittelt. Der Jugendliche durfte nach dem Einsatz bei seinen Eltern bleiben.
2: Der Kaiserwagen kann jetzt wieder gebucht werden. Wie die Stadtwerke heute Nachmittag mitteilen, ist er ab Juni wieder regulär unterwegs. Die WSW haben ihn restauriert. Das hat fast 8 Jahre gedauert. Das Stadtmarketing bietet samstags und sonntags Kaffeefahrten an. Und die WSW selbst vermieten den ganzen Kaiserwagen ab 1.000 Euro für Veranstaltungen. Mehr dazu auf radiowuppertal.de. Bei einem Routineeinsatz hat die Polizei in einer Elberfelder Wohnung mehrere Waffen gefunden. Wie heute bekannt wurde, sollte die Polizei vergangenen Donnerstag einen Gerichtsvollzieher bei einer Zwangsräumung in der Pestalozzi-Straße unterstützen. Aber in der Wohnung eines 38-Jährigen entdeckten die Einsatzkräfte ein regelrechtes Waffenarsenal. Unter anderem eine funktionstüchtige Maschinenpistole, eine Pistole, Munition und Messer. Gestern hat die Polizei die Wohnung nochmal ganz genau durchsucht und noch mehr Munition und eine Softair-Waffe gefunden. Sie ermittelt weiter gegen den Mann, unter anderem wegen Verstößen gegen das Kriegswaffenkontrollgesetz. Der Zoll hat heute mitgeteilt, dass er bei uns in Wuppertal eine ganze LKW-Ladung Reis sichergestellt und vernichtet hat. Er kontrollierte einen LKW, der einen Supermarkt mit Basmati-Reis beliefern wollte. Die Lebensmittelbehörde untersuchte den Reis und stellte fest, dass er mit Mineralöl belastet ist. Das könnte bei der Herstellung passiert sein oder durch die Verpackung gekommen sein, heißt es. Der Reis wurde in der Müllverbrennungsanlage auf Kortzart verbrannt. Im Südamerika-Haus im Wuppertaler Zoo gibt es eine neue Bewohnerin. 2-Finger-Faultier-Weibchen Radka ist wohlbehalten aus Rostock angekommen, meldet der Zoo. Sie soll mit dem 4-jährigen Faultier-Männchen Flash zusammenleben. Zoobesucherinnen und Besucher können Radka noch nicht sehen. Sie gewöhnt sich hinter den Kulissen an die neue Umgebung. Das waren die Nachrichten mit Sebastian Kaiser.
4: Der 3-Tage-Trend für Wuppertal. In der Nacht viel Regen bis in den Vormittag. Morgen am Mittwoch dann richtig frisch, um 10 Grad nur. Donnerstag viele Wolken, Freitag etwas Sonne und wieder milder. Wir haben jetzt in Bayenburg am Stausee 13 Grad, Elberfeld an der Stadthalle 14 Grad. Hier ist der Verkehr. A46 Richtung Kreuz Wuppertal Nord. Zwischen dem Sonnborner Kreuz und Elberfeld 3 Kilometer Stau, 5 Minuten plus. Und am Blitzer am Kapellenweg Höhe Bushaltestelle.
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4: Dienstagnachmittag, 14:33 Uhr haben wir es. Ich wünsche euch einen schönen Nachmittag.

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Meyer hat die Flugzeuge im Bauch. Loy hat wenig geschlafen in ihrem aktuellen Hit aus Liebeskummer. Nur so Gedankenkarussell, aus dem man einfach nicht rauskommt. Deshalb hat sie total rote Augen. Das ist ihr aktueller Hit. Red Eyes, Loy. 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

0: So, nächste Spielrunde steht an.
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0: Ihr bestimmt ja selbst, wie viel Geld ihr hier gewinnt im Geldregen. Wir lassen Beträge auf euch regnen, bis ihr dann irgendwann Stopp sagt. Und der Betrag, der gehört euch dann. Jetzt mal so ganz vereinfacht. Wir gehen rüber ins landesweite Geldregenstudio zu Henrik Frost mit der nächsten Mitspielerin.
2: Kerstin bereitet sich ein bisschen darauf vor, gleich nochmal shoppen zu gehen. Hey, hallo.
3: Hallo.
2: Wobei shoppen ist jetzt schon ziemlich groß gesagt, oder?
3: Ja, ist nur ein kleiner Einkauf. Das, was so fehlt im Kühlschrank, das muss heute noch ran.
2: Und du hast mir schon gesagt, du bist da auch relativ spontan, du machst dir gar keine Liste.
3: Nee, ich sollte das vielleicht tun, weil irgendwie landet mehr im Einkaufswagen, aber ja. Ich gebe mir Mühe.
2: Ich kenne das. Ohne Liste oder hungrig einkaufen gehen sind die teuersten Sachen, die man machen kann.
3: Aber also. Ich gebe mir Mühe und ich hoffe, das klappt diesmal.
2: Du hast ja auch eine gute Begleitung, ne?
3: Ja, mein Mann wollte mitkommen.
2: So. Wenn er denn dann gleich zu Hause ist, du hast schon gesagt, genau. Eine halbe Stunde sind wir noch unter uns, liebe Kerstin.
3: Genau, und dann müssen wir Schluss machen.
2: Mhm. Ja, komm, dann beeilen wir uns. Hier kommt dein Geldregen.
1: 200 Euro.
3: Weiter.
1: 700 Euro.
3: Weiter.
1: 1.000 Euro.
3: Stopp.
2: Das sind 1.000 Euro für dich.
3: Das ist toll, danke schön.
2: Und das ging ja auch schneller als eine halbe Stunde. Mensch, wir haben auch so viel Zeit hinten raus. Wir können auch Kaffee trinken.
3: Ja, das können wir tun.
2: Kerstin, 1.000 Euro für euch.
3: Dankeschön.
2: So, und das machen wir einfach mal 5. Statt 1.000 Euro gibt es für euch jetzt in dieser Runde Geldregen garantiert 5.
3: Dankeschön.
2: So, und das machen wir einfach mal 5. Statt 1.000 Euro gibt es für euch jetzt in dieser Runde Geldregen garantiert 5.000 Euro. Bewerbt euch hier auf der landesweiten Geldregen-Hotline. Sichert euch mit etwas Glück 5.

0: Fast 6000 Leute sind schon angemeldet. Gerade im Wuppertal, Dienstagnachmittag, kurz vor drei. 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
6: Der Dienstagnachmittag, hier ist das landesweite Geldregenstudio. Hendrik Frost mein Name und ich freue mich auf euch und euren Freudenjubel, wenn ihr hier gleich mit 5.000 Euro rausmarschiert. Die haben wir garantiert jetzt in dieser Finale. 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
1: Mit Thorsten Adolfs. Guten Tag. Auf einem kleinen Kreuzfahrtschiff im Atlantik herrscht weiter Ausnahmezustand. 3 Menschen sind nach einer Hunter-Virus-Infektion gestorben, darunter auch ein Deutscher. Jetzt gibt es neue Erkenntnisse. Die Weltgesundheitsorganisation geht davon aus, dass das Virus von Mensch zu Mensch übertragen wurde. Malte Albrecht aus den Nachrichten. So etwas ist extrem selten.
2: Ja, genau. Normalerweise wird das Hunter-Virus über Ausscheidungen von Nagetieren übertragen, also zum Beispiel durch Urin, Kot oder Speichel. In diesem Fall vermutet die WHO, dass es sich um den sogenannten Antentyp handeln könnte. Und bei dem sind Infektionen auch bei engem Kontakt zwischen Menschen möglich. Ursprünglich hat sich wohl ein Ehepaar schon vor Reisebeginn in Argentinien noch an Land infiziert, vermutlich bei einer Expedition durch Kontakt mit Wildtieren. Beide sind inzwischen gestorben. Das Hunter-Virus kann hohes Fieber und schwere Atemwegserkrankungen verursachen. Häufig werden auch die Nieren geschädigt.
1: Wie ist im Moment die Lage auf dem niederländischen Schiff und wie geht es jetzt weiter?
2: Laut WHO gibt es auf dem Schiff bisher insgesamt 7 Erkrankungsfälle. 2 Patienten sollen demnächst in die Niederlande gebracht werden. Die MV Hondius ankert unterdessen weiter vor den Kapverden im Atlantik. Die rund 140 Passagiere dürfen nicht an Land. Geplant ist nun, Kurs auf die Kanarischen Inseln zu nehmen. Dort soll das Schiff gründlich untersucht und desinfiziert werden. Außerdem wird dann geprüft, wie groß das Risiko für die übrigen Passagiere ist. Für die breite Öffentlichkeit besteht laut WHO keine größere Gefahr.
1: Danke Malte und jetzt weitere Meldungen in der Zusammenfassung. Bund und Länder stecken 4 Milliarden Euro in Kitas für den Neubau, die Sanierung und eine bessere Ausstattung. Das Geld stammt aus einem speziellen Investitionstopf und gilt rückwirkend ab Januar 2026. Vor allem Städte und Gemeinden, die finanziell schwach aufgestellt sind, sollen davon profitieren. Der Meta-Konzern setzt künftig auf KI, um Kinder unter 13 Jahren von Instagram, Facebook und Threads fernzuhalten. Die Software scannt dabei nicht nur Profilinfos, sondern auch Fotos und Videos. Erkennt sie zum Beispiel Geburtstagsbilder eines Kindes, wird das Konto gelöscht. Hintergrund ist der Druck der EU, die Meta vorwirft, zu wenig für den Schutz junger Nutzer zu tun. Die Grünen ziehen nach einem Jahr Schwarz-Rot ein vernichtendes Fazit. Die Koalition taumle wie ein Schiff ohne Steuermann. Außerdem würden Reformen angekündigt, aber kaum umgesetzt, kritisiert die Grünen-Fraktionsspitze. Fraktionschefin Dröge sagte, wenn Kanzler Merz vor eine Kamera tritt, müsse man der Koalition die Daumen drücken, dass er nicht irgendetwas sagt, was unüberlegt sei, eine Krise auslöse, irgendjemanden beleidige oder die Koalition in Schwierigkeiten bringe. In Deutschland wurden im vergangenen Jahr mehr als 3 Milliarden Euro für Fairtrade-Produkte ausgegeben. Das ist ein Rekord und ein Plus von fast 9% gegenüber dem Vorjahr. Pro Kopf haben Verbraucher im Schnitt 38 Euro für Waren wie Kaffee, Kakao oder Bananen mit dem Fairtrade-Siegel ausgegeben. Besonders bei Bananen und Kakao stieg die Nachfrage deutlich. Von den gut 3 Milliarden Euro gingen 42 Millionen an Prämien direkt an die Produzenten. Das Geld wird dort dringend benötigt, um Investitionen in den Umweltschutz und in bessere Arbeitsbedingungen zu finanzieren. Das waren die Nachrichten mit Thorsten Adolfs.
3: Im Moment messen unsere Wetterstationen Ostersbaum an der Lego-Brücke 13 Grad, Barmen am Opernhaus 14 Grad. Heute Nacht gibt es ein bisschen Regen und es wird kühler, morgen unter 10 Grad. Donnerstag viele Wolken, Freitag wieder etwas Sonne. Und es ist der Verkehr. A3 Richtung Köln zwischen Kreuzhilden und Kreuz Leverkusen. 8 Kilometer Stau, 20 Minuten plus. A46 Richtung Kreuz Wuppertal Nord zwischen Sonnborn und Oberbarmen. 7 Kilometer stocken, 10 Minuten plus. Und A46 Richtung Düsseldorf zwischen Oberbarmen und Barmen. 4 Kilometer Stau, 25 Minuten plus. Blitzer aktuell am Kapellenweg Höhe Bushaltestelle. Sagt Bescheid, wenn ihr Blitzer seht. 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
3: Wir machen uns hier einen schönen Nachmittag zusammen. Ich habe eine Playlist für euch. Das ist wirklich der beste Mix mit Cher aus den 90ern. Aktuelle Musik ist dabei von Alex Warren. Das mixen wir alles abwechslungsreich zusammen. Die beiden Songs sind in den nächsten 20 Minuten dabei. Dazu noch hier dieser fröhliche 80er-Hit von Cyndi Lauper. Da ist doch der beste Mix perfekt. Hier ist Radio Wuppertal. Dienstagnachmittag. Ich bin Michael Brockhort. Ich wünsche euch einen schönen Nachmittag.

0: kurz nach drei Dienstagnachmittag. Wir brauchen jetzt mal ganz kurz euren Anruf.
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Wir sorgen für gute Stimmung in Wuppertal mit einer wunderbaren Nachmittags-Playlist im Radio. Das hier ist der aktuelle Hit von Alex Warren. So ein richtiger Motivationshit, ne? Wenn ihr zwischendurch mal so einen kleinen Energieschub braucht. Das kann der wirklich. Alex Warren, Fever Dream. Neu bei Radio Wuppertal 107.4.

0: Radio Wuppertal läuft bei euch. Kurz nach drei, Dienstagnachmittag. Ich bin mal kurz draußen auf der Terrasse hier bei uns am Ahrenberg. Ja, da ziehen immer wieder so dunklere Wolken über die Stadt und heute Abend gibt es auch wieder Regen.
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0: Also ein, zwei, vielleicht drei Stunden, dann geht es schon wieder los mit dem Regen. Und es regnet dann eigentlich auch die ganze Nacht durch in Wuppertal. Es zieht sich bis morgen, bis in den Vormittag. Danach setzt der Regen dann aus, kann es so einzelne kleine Schauer geben morgen. Und was wirklich auffällig ist, es kühlt sich jetzt ab. Also im Moment haben wir noch so um 15, 16 Grad. Da geht die Temperatur aber ein ganzes Stück runter. Morgen bleiben wir so immer um 10 Grad. Also ne, morgen den ganzen Tag über relativ frisch. Dann am Donnerstag. Sehr bewölkter Tag. Am Freitag kommt dann die Sonne wieder. Wenn wir schon mal so langfristig aufs Wochenende gucken wollen, da sieht es dann doch ganz gut aus, dass der Frühling zurückkommt nach Wuppertal. Gucken wir uns in den nächsten Tagen dann nochmal genauer an.
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0: Es ist 3:30.
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2: Ich bin Sebastian Kaiser. Schönen guten Tag. Die Wuppertaler Polizei hat die Wohnung eines 15-Jährigen wegen Cyberkriminalität durchsucht. Dem Jugendlichen wird vorgeworfen, sich mit fremden Daten illegal Zugang zu einem Online-Versandhandel verschafft zu haben. Anni Stoßberg mit den Einzelheiten.
3: Am Montagabend haben Einsatzkräfte an der Garde in Elberfeld mehrere Computer und Handys sichergestellt. Auch Festplatten hat die Polizei einkassiert. Bei der durchsuchten Wohnung handelt es sich um die der Eltern des Verdächtigen. Der Jugendliche durfte nach dem Einsatz bei seinen Eltern bleiben. Staatsanwaltschaft und Polizei ermitteln jetzt weiter zu den Hintergründen.
2: Der Kaiserwagen kann jetzt wieder gebucht werden. Wie die Stadtwerke heute Nachmittag mitteilen, ist er ab Juni wieder regulär unterwegs. Die WSW haben ihn restauriert, das hat fast 8 Jahre gedauert. Das Stadtmarketing bietet samstags und sonntags Kaffeefahrten an und die WSW selbst vermieten den ganzen Kaiserwagen ab 1.000 Euro für Veranstaltungen. Mehr dazu auf radiowuppertal.de. Bei einem Routineeinsatz hat die Polizei in einer Elberfelder Wohnung mehrere Waffen gefunden. Wie heute bekannt wurde, sollte die Polizei vergangenen Donnerstag einen Gerichtsvollzieher bei einer Zwangsräumung in der Pestalozzi-Straße unterstützen. Aber in der Wohnung eines 38-Jährigen entdeckten die Einsatzkräfte ein regelrechtes Waffenarsenal. Unter anderem eine funktionstüchtige Maschinenpistole, eine halbautomatische Pistole, Munition und Messer. Gestern hat die Polizei die Wohnung nochmal ganz genau durchsucht und noch mehr Munition und eine Softwarewaffe gefunden. Sie ermittelt weiter wegen des Verstößen gegen das Kriegswaffenkontrollgesetz. Der Zoll hat heute mitgeteilt, dass er bei uns in Wuppertal eine ganze LKW-Ladung Reis sichergestellt und vernichtet hat. Er kontrollierte einen LKW, der einen Supermarkt mit Basmati-Reis beliefern wollte. Die Lebensmittelbehörde untersuchte den Reis und stellte fest, dass er mit Mineralöl belastet ist. Das könnte bei der Herstellung passiert sein oder durch die Verpackung gekommen sein, heißt es. Der Reis wurde in der Müllverbrennungsanlage auf Korzert verbrannt. Im Südamerika-Haus im Wuppertaler Zoo gibt es eine neue Bewohnerin. 2-Finger-Faultier-Weibchen Radka ist wohlbehalten aus Rostock angekommen, meldet der Zoo. Sie soll mit dem 4-jährigen Faultier-Männchen Flash zusammenleben. Zoo-Besucherinnen und Besucher können Radka noch nicht sehen. Sie gewöhnt sich hinter den Kulissen an die neue Umgebung. Das waren die Nachrichten mit Sebastian Kaiser.
0: Der 3-Tage-Trend für Wuppertal. In der Nacht bisschen Regen bis in den Vormittag hinein. Morgen am Mittwoch richtig frisch um 10 Grad. Donnerstag dann viele Wolken. Freitag etwas Sonne und wieder milder. Wir haben jetzt am Langerfelder Markt 14 Grad. Elberfeld am Lorenzusplatz 14 Grad. Und der Verkehr A3 Richtung Köln zwischen Kreuz Hilden und Kreuz Leverkusen. 8 Kilometer Stau, 25 Minuten plus. A46 Richtung Kreuz Wuppertal Nord zwischen Sonnborn und Wichlinghausen. 9 Kilometer Stau, halbe Stunde plus. Und A46 Richtung Düsseldorf zwischen Kreuz Nord und Barmen. 6 Kilometer Stau, 35 Minuten plus. Ein Blitzer am Kapellenweg Höhe Bushaltestelle.
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0: Oh, Shoutout an die Marketingabteilung von Rewe. Das war wirklich witzig gestern. War ja der 4. Mai, ne? Star Wars Tag, und die haben da mitgemacht. Die haben ja da im Supermarkt diese Handscanner. Da kann man schon beim Einkaufen alles einscannen. Da muss dann an der Kasse nicht extra nochmal alles auspacken. Und der piepst so nach jedem Artikel, den man eingescannt hat. Gestern hatten sie da einen anderen Sound reinprogrammiert. Jedes Mal, wenn man einen Artikel gescannt hat, es hat richtig Spaß gemacht. So Star Wars Laser Sound. Ich fand's Hammer. War aber wohl nur gestern so. Radio Wuppertal. Dienstagnachmittag. Ich bin Michael Brockhaus. Ich wünsche einen schönen Start in den Feierabend.

Ganz neue Musik läuft jetzt bei Radio Wuppertal. Das ist Olivia Rodrigo. Geht hier so langsam los, der Song. Ne? Der baut sich aber noch richtig auf gleich in den nächsten Minuten. Drop Dead heißt der, Olivia Rodrigo. Neu bei Radio Wuppertal 107.4. 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

0: Dienstagnachmittag, kurz vor vier.
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0: Tja, da haben wir noch eine Runde. Wir gehen rüber ins landesweite Geldregenstudio zu Hendrik Frost.
2: Die letzte Runde im Geldregen für heute möchte Melanie bestreiten. Hallo.
3: Hallo.
2: Du bist Hobbybäckerin, habe ich richtig verstanden?
3: Ja, kann man so sagen.
2: Was kommt denn gleich in den Backofen?
3: Ein glutenfreies Brot mit Reis und Hülsenmehl.
2: Oh, habe ich noch nie gehört, dass man sowas backt. Wie aufwendig ist das im Vergleich, ich sag mal, zum normalen Weizenbrot?
3: Das ist eigentlich nur ein anderes Mehl, aber die anderen Zutaten bleiben alle gleich.
2: Ja, okay. Wenn du dein Geld hier mit rausholst aus dem Geldregen, dann soll es in die Kinderzimmer deiner beiden Kids fließen. Ihr habt da was Größeres vor.
3: Das ist richtig. Wir ziehen jetzt im Juni um in eine größere Wohnung und die Kinder würden dann beide jeweils ein komplett neues Kinderzimmer kriegen.
2: Okay, ich bin gespannt, was es am Ende wird. Ob es den Zuschuss dazu gibt, das entscheidet sich jetzt. Hier kommt dein Geldregen, du kennst die Begriffe Weiter und Stopp. Pass vor dem Blitz auf, nicht, dass wir den heute nochmal hören. Das war schon häufig genug, liebe Melanie. Ich drück dir die Daumen.
3: Dankeschön.
1: 200 Euro.
3: Weiter.
1: 800 Euro.
3: Weiter.
1: 2000 Euro.
3: Weiter.
1: 5000 Euro.
3: Stopp. Stopp, stopp, stopp.
2: Da hast du dich kurz erschrocken.
3: Ja.
2: Melanie.
3: Oh mein Gott.
2: Das sind 5000 Euro für euch. Da ist die Kohle raus. Sehr gut. Das macht uns happy. Und für euch ist auch noch ein bisschen was da. Ihr genießt jetzt den Feierabend und spielt mit uns den Feierabend-Deal. 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

0: Radio Wuppertal, Dienstagnachmittag. Etwas googeln ist seit über 20 Jahren ein offizielles deutsches Wort. Ne? Steht seit 2004 im Duden, also ne, eben etwas bei Google im Internet suchen. Hannes Höfer aus unserer Comedy hat da so eine spezielle Erfahrung gemacht.
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2: Habt ihr euch mal selbst gegoogelt? Ja, natürlich, wer nicht? Ich hab's auch gemacht und es gibt tatsächlich noch einen Hannes Höfer. Also der steht auch in der Öffentlichkeit. Und dieser Hannes Höfer ist Urologe. Jetzt frage ich mich, für wen ist das unangenehmer? Für mich als Comedian oder Dr. Höfer als Urologe? Vielleicht kriegt Dr. Höfer bald auch Google-Rezensionen wie Danke für den schönen Abend, meine Frau und ich hatten sehr viel Spaß, 5 Sterne. Oder ich bekomme Google-Rezensionen wie Ich hatte erst Sorge, als er mir den Finger in den Po gesteckt hat, aber Herr Höfer war sehr behutsam. Kommen jetzt vielleicht mehr Menschen zu meinen Auftritten, nicht wegen der Comedy, sondern weil sie einfach auf der Suche nach einem Facharzttermin sind? Kann ich Karten über Dr. Lipp verkaufen? Und freut sich Dr. Höfer genauso über Standing Ovations wie ich? Freunde, googelt euch nicht. Und wenn, dann googelt mich gleich mit, dann habt ihr was zu lachen.
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1: Mit Thorsten Adolfs. Guten Tag. Der Sommer kann kommen, zumindest was die Wasserqualität angeht. Die ist nämlich in den meisten Badegewässern in NRW sehr gut. Das hat das Landesamt für Natur, Umwelt und Klima bestätigt. Von 116 überprüften Badestellen haben 103 die Bestnote ausgezeichnet bekommen. Das entspricht in etwa den guten Ergebnissen der letzten Jahre. Malte Albrecht hat mehr zum Thema.
2: In ganz NRW gibt es 86 ausgewiesene EU-Badegewässer, die regelmäßig kontrolliert werden. Verbesserungen gab es zum Beispiel am Aasee in Münster und am Badesee Kapusch in Hückelhofen. Beide wurden von gut auf ausgezeichnet hochgestuft. Neu bewertet wurden etwa Badestellen an der Ruhrtalsperre Schwamenaul und am Rathersee in Köln, beide ebenfalls mit Bestnote. Einige Gewässer wurden mit gut bewertet, zwei nur mit ausreichend, darunter der Horstmarer See in Lünen. Grundlage der Bewertungen sind Messreihen über mehrere Jahre. Während der Badesaison nehmen die Gesundheitsämter mindestens alle 4 Wochen Wasserproben. Dabei wird unter anderem geprüft, ob sich Darmbakterien im Wasser befinden. Das Landesamt empfiehlt, nur an den ausgezeichneten und gut bewerteten EU-Badestellen ins Wasser zu gehen. Andere Gewässer würden nicht regelmäßig überprüft. Wer sicher gehen will, der schaut am besten in die interaktive Badegewässerkarte im Netz unter lanuk.nrw.de. Der Rhein und die Schifffahrtskanäle gehören nicht zu den Badegewässern. Vom Baden an solchen Wasserstraßen wird weiterhin dringend abgeraten. Dort bestehe Lebensgefahr durch starke Strömungen.
1: Und jetzt weitere Meldungen im Überblick. Der seit dem 1. Mai geltende Tankrabatt in Höhe von 17 Cent kommt bis jetzt nur teilweise bei den Autofahrern an. Laut ADAC wurden mit Blick auf die Durchschnittspreise von Benzin und Diesel bis jetzt nur rund 11 Cent der Steuersenkung weitergegeben. Zu ähnlichen Ergebnissen kommt das IFO-Institut. Im Mordprozess gegen den Raser von Remscheid fordert die Staatsanwaltschaft lebenslange Haft für den jungen Mann und einen lebenslangen Führerscheinentzug. Der betrunkene 25-Jährige habe im April vergangenen Jahres den Tod von Menschen in Kauf genommen, als er Vollgas gab, um mit seinem hochmotorisierten Wagen anzugeben, heißt es. Der Wagen war damals ausgebrochen, auf den Bürgersteig geraten, eine 19-Jährige starb, ihre Freundin überlebte schwer verletzt. Das Pharmaunternehmen BioNTech will 3 Standorte in Deutschland schließen und bis zu 1860 Stellen streichen. Das entspricht etwa einem Viertel der Belegschaft. Die Gewerkschaft IGBCE spricht von einem skrupellosen Kahlschlag. Mit den eingesparten rund 500 Millionen Euro pro Jahr will das Unternehmen die Entwicklung von Krebsmedikamenten vorantreiben. Das Apothekennetz in Deutschland schrumpft weiter. Nach Angaben der Bundesvereinigung der Apothekerverbände gab es Ende März nur noch rund 16.500 Apotheken. Das ist der niedrigste Stand seit 1977. Die Branche warnt, dass dadurch für viele Patienten die Wege zur Medikamentenversorgung länger würden. Besonders für ältere Menschen oder Menschen mit Behinderungen sei das ein Problem. Die Apotheker fordern deshalb eine höhere Vergütung pro Packung, um die gestiegenen Kosten für Personal, Miete und Energie auszugleichen. Die gesetzlichen Krankenkassen sehen die wirtschaftliche Lage der Apotheken gelassener. Sie verweisen auf steigende Umsätze. Ob und wann die Politik die Vergütung anpasst, ist offen. Soweit die Meldungen mit Thorsten Adolfs.
3: Im Moment messen unsere Wetterstationen am Wichlinghäuser Markt 13 Grad, Elberfeld am Hauptbahnhof 14 Grad, heute Nacht bisschen Regen und es wird kühler, morgen unter 10 Grad, Donnerstag viele Wolken, Freitag wieder ein bisschen Sonne. Und hier ist der Verkehr A3 Richtung Köln zwischen Kreuzhilden und Leverkusen-Opladen, 8 Kilometer Stau, 20 Minuten plus. A46 Richtung Kreuzwuppertal Nord, erst zwischen Düsseldorf-Wersten und Erkrath, 3 Kilometer stocken, 5 Minuten plus und dann zwischen Sonnborner Kreuz und Oberbarmen, 8 Kilometer stocken, Viertelstunde plus. Und A46 Richtung Düsseldorf zwischen Kreuz Nord und Barmen, 5 Kilometer Stau, halbe Stunde plus. Ein Blitzer steht auf der L418 Höhe Bergische Sonne.
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3: Ja, am Wochenende kommt das Frühlingswetter zurück nach Wuppertal. Perfekt also für den Frühlingsmarkt auf Schloss Lindenbeck. Freitag, Samstag, Sonntag könnt ihr dahin. Und wenn ihr möchtet, schreibe ich euch da auf meine Gästeliste. Machen wir gleich gegen 4:15, dann hören wir auch noch mal, was da genau passiert. Dienstagnachmittag, hier ist Radio Wuppertal. Ich bin Michael Brockhaus. Schönen Feierabend wünsche ich euch.

Dienstagnachmittag, Wuppertal macht langsam Feierabend. Die passende Playlist dazu, die bekommt ihr von uns. Das hier ist der aktuelle Hit von Somber, Sänger aus New York. Der Hit klingt sommerlich motiviert, also super zum Start jetzt in die Freizeit. Somber, Homebreaker, neu bei Radio Wuppertal 107.4. Wir

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0: Am Wochenende ist Frühlingsmarkt auf Schloss Lindenbeck.
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0: Organisatorin Christina Thörmann, guten Tag.
2: Ja, schönen guten Tag.
0: Ja, worauf freuen Sie sich besonders?
2: Ja, einfach eine gute Zeit und lachende Gesichter der Besucher und dass wir einfach ein tolles Wochenende gemeinsam verbringen.
0: Ja, was ist das für eine Veranstaltung?
2: Eine Schlosspartie, also eine Gartenmesse, also Gartendekoration, schöne Mode, Schmuckkreation, auch tolle Pflanzen haben wir dabei. Es geht so in Richtung Sommer.
0: Welche Angebote sind da so?
2: Ja, wir haben zum Beispiel ein portugiesisches Schuhcafé dabei, die tolle Kaffeespezialitäten anbieten und tolles Schuhdesign, ganz tolle indische Mode, wir haben Schmuckkreationen, ganz besondere Gartenpflanzen und Stauden.
0: Wichtig finde ich ja immer auf so einer Veranstaltung, was gibt's zu trinken und was gibt's zu essen?
2: Ja, natürlich haben wir da ein großes Angebot von Crepes, Waffeln, Kaffee, Aperol Spritz, Flammkuchen, tolle Käsespezialitäten, Quiche und noch viele andere leckere Sachen.
0: Wie ist denn immer so die Stimmung da bei der Stilblüte?
2: Ja, die Besucher sind einfach super drauf. Man kann wirklich einen richtig tollen Tag da verbringen und am Sonntag ist ja auch noch Muttertag. Das bedeutet, ein toller Ausflug vielleicht mit seiner Mutter gemeinsam durch das Schlossgelände zu schlendern und sich da inspirieren zu lassen für den Sommer.
0: Stilblüte auf Schloss Lindenbeck, jetzt Freitag, Samstag, Sonntag. Und da haben wir mit Christina Thörmann gesprochen. Ganz herzlichen Dank und einen schönen Nachmittag.
2: Ja, vielen Dank, gleichfalls.
0: Dankeschön. Ja, und ihr könnt da über meine Gästeliste hin, sucht euch einfach einen Tag aus, dann nehmt Zeit, wann es euch am besten passt. Dafür ruft mich eben an. 0202 26 3x14, ein schöner Frühlingsmarkt auf dem schönen Schloss Lindenbeck, jetzt am Wochenende. Wuppertaler Nummer 26 3x14.
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0: gute Nachricht kommt heute Nachmittag vom Kaiserwagen. Er fährt nämlich bald wieder. Nächsten Monat gibt es wieder Rundfahrten an den Wochenenden. Die Einzelheiten dazu in den Radio Wuppertal Nachrichten gleich um 16:30.
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0: Es ist 16:30.
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2: Ich bin Sebastian Kaiser. Schönen guten Tag. Polizei und Staatsanwaltschaft ermitteln gegen einen 15 Jahre alten Hacker aus Wuppertal. Ihm wird vorgeworfen, sich mit illegal beschafften Kundendaten bei einem Online-Versandhandel eingeloggt zu haben. Das Ganze ist eine Form der Cyberkriminalität. Anni Stoßberg berichtet.
3: Einsatzkräfte haben am Montagabend die Wohnung an der Garte in Elberfeld durchsucht, in der Jugendliche mit seinen Eltern lebt. Da wurde der Jugendliche auch angetroffen. Die Polizei beschlagnahmte mehrere Handys und Computer und stellte auch mehrere Speichermedien sicher. Jetzt wird weiter zu den Hintergründen ermittelt. Der Jugendliche durfte nach dem Einsatz bei seinen Eltern bleiben.
2: Der Kaiserwagen kann jetzt wieder gebucht werden. Wie die Stadtwerke heute Nachmittag mitteilen, ist er ab Juni wieder regulär unterwegs. Die WSW haben ihn restauriert, das hat fast 8 Jahre gedauert. Das Stadtmarketing bietet samstags und sonntags Kaffeefahrten an und die WSW selbst vermieten den ganzen Kaiserwagen ab 1.000 Euro für Veranstaltungen. Mehr dazu auf radiowuppertal.de. Bei einem Routineeinsatz hat die Polizei in einer Elberfelder Wohnung mehrere Waffen gefunden. Wie heute bekannt wurde, sollte die Polizei vergangenen Donnerstag einen Gerichtsvollzieher bei einer Zwangsräumung in der Pestalozzi-Straße unterstützen. Aber in der Wohnung eines 38-Jährigen entdeckten die Einsatzkräfte ein regelrechtes Waffenarsenal. Unter anderem eine funktionsfähige Maschinenpistole, eine halbautomatische Pistole, Munition und Messer. Gestern hat die Polizei die Wohnung nochmal ganz genau durchsucht und noch mehr Munition und eine Softairwaffe gefunden. Sie ermittelt weiter gegen den Mann unter anderem wegen Verstößen gegen das Kriegswaffenkontrollgesetz. Der Zoll hat heute mitgeteilt, dass er bei uns in Wuppertal eine ganze LKW-Ladung Reis sichergestellt und vernichtet hat. Er kontrollierte einen LKW, der einen Supermarkt mit Basmati-Reis beliefern wollte. Die Lebensmittelbehörde untersuchte den Reis und stellte fest, dass er mit Mineralöl belastet ist. Das könnte bei der Herstellung passiert sein oder durch die Verpackung gekommen sein, heißt es. Der Reis wurde in der Müllverbrennungsanlage auf Korzart verbrannt. Im Südamerika-Haus im Wuppertaler Zoo gibt es eine neue Bewohnerin. Zwei Finger Faultierweibchen Radka ist wohlbehalten aus Rostock angekommen, meldet der Zoo. Sie soll mit dem 4-jährigen Faultiermännchen Flash zusammenleben. Zoo-Besucherinnen und Besucher können Radka noch nicht sehen. Sie gewöhnt sich hinter den Kulissen an die neue Umgebung. Das waren die Nachrichten mit Sebastian Kaiser.
4: Der 3-Tage-Trend für Wuppertal. In der Nacht viel Regen bis in den Vormittag. Morgen am Mittwoch richtig frisch um 10 Grad nur. Donnerstag viele Wolken, Freitag etwas Sonne und wieder milder. Wir haben jetzt in Ronsdorf an der Blombachtalbrücke 12 Grad, Heckinghausen am Feuerwehrhaus 14 Grad. Und das ist der Verkehr. A3 Richtung Köln zwischen Kreuzhilden und Leverkusen-Opladen. 7 Kilometer Stau, 20 Minuten plus. A46 Richtung Kreuz-Wuppertal-Nord zwischen Farrisbeck und Oberbarmen. 5 Kilometer Stau, Viertelstunde plus. A46 jetzt Richtung Düsseldorf zwischen Kreuz-Nord und Barmen. 5 Kilometer Stau, halbe Stunde plus. Und am Blitzer auf der L418 Höhe Bergische Sonne.
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4: 16:33 Uhr, Dienstagnachmittag. Ich wünsche euch einen schönen Feierabend.

Entspannter Hit aus den 90ern jetzt von Roxette. Das ist so eine Trennungsballade, also eigentlich sehr traurig. Der Regisseur von Pretty Woman hat den Hit geliebt. Deshalb hat er extra das Drehbuch ein bisschen umgeschrieben, damit der Song in der Szene ohne Dialog laufen kann im Film. It Must Have Been Love, Roxette, jetzt bei Radio Wuppertal 107.4.

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1: Mit Thorsten Adolfs. Guten Tag. In NRW steht offenbar der nächste Castortransport an. Heute Abend sollen zum dritten Mal Behälter mit radioaktivem Atommüll von Jülich ins Zwischenlager Ahaus gebracht werden. Davon gehen Anti-Atomkraft-Initiativen aus. Malte Albrecht hat mehr dazu.
2: Eine offizielle Bestätigung gibt es zwar bisher nicht, trotzdem sind wieder Proteste geplant. In Jülich ist ab 18 Uhr eine Mahnwache direkt am Forschungszentrum angekündigt. In Ahaus soll eine halbe Stunde später eine Fahrraddemo durch die Innenstadt starten. Ziel ist eine Kreuzung, wo der Transport laut den Atomkraftgegnern vorbeifahren soll. Auch hier wollen sich die Demonstranten dann zu einer Mahnwache versammeln. Die ersten beiden Transporte mit hochradioaktivem Müll waren ohne Zwischenfälle verlaufen. Bei den Protesten waren nur wenige hundert Menschen dabei. Die Polizei jedes Mal mit einem Großaufgebot im Einsatz. Insgesamt sollen 152 Castor-Behälter nach Ahaus gebracht werden. Darin befinden sich insgesamt rund 288.000 Brennelemente, etwa so groß wie Tennisbälle. Der Grund für die Transporte: die NRW-Atomaufsicht hat angeordnet, das Zwischenlager in Jülich zu räumen. Es gilt als nicht ausreichend erdbebensicher.
1: Und jetzt weitere Meldungen in der Zusammenfassung. Die USA drohen dem Iran bei weiteren Angriffen in der Straße von Hormuz mit einer massiven Antwort. Im Moment halte die Waffenruhe, sagte Verteidigungsminister Hegseth. Wenn der Iran aber US-Streitkräfte oder weitere Handelsschiffe angreife, werde er mit der, Zitat, überwältigenden und vernichtenden Feuerkraft der USA konfrontiert. Sein Land beobachte die Lage genauso, Hegseth. Jens Spahn bleibt Bundestagsfraktionschef von CDU und CSU. Er erhielt bei seiner Wiederwahl 86,5% der Stimmen. Bei seiner ersten Wahl vor genau einem Jahr hatte er mehr als 90% Zustimmung erhalten. Spahn sagte, sein Ziel sei, dass die Unionsfraktion ein Stabilitätsanker bleibe. Man habe noch viel vor. AfD-Chefin Weidel gibt der Bundesregierung nicht mehr lang. Sie rechnet spätestens nächstes Jahr mit Neuwahlen. Weidel sieht Deutschland nicht nur in einer finanzpolitischen Staatskrise, sondern auch in einer Wirtschaftskrise. Sie wirft Union und SPD vor, eine linksextremistische grüne Politik auf Kosten der arbeitenden Bevölkerung zu machen. In Kempten im Allgäu hat der Prozess um einen Millionendiebstahl aus Parkautomaten begonnen. Angeklagt ist ein ehemaliger Mitarbeiter der Stadt. Er soll innerhalb von 10 Jahren zusammen mit seiner Frau rund 1,9 Millionen Euro erbeutet haben. Der Mann war dafür zuständig, die Automaten zu leeren. Die Münzen soll das Paar auf private Konten eingezahlt und sich dafür Supermarktgutscheine geholt haben. Zum Prozessauftakt hat der Mann unter Tränen ein Geständnis abgelegt. Die Staatsanwaltschaft wirft ihm gewerbsmäßigen Diebstahl vor. Laut Gesetz droht ihm eine Höchststrafe von 10 Jahren Haft. Das waren die Nachrichten mit Thorsten Adolfs.
3: Im Moment messen unsere Wetterstationen unter Barmen am Skulpturenpark 13 Grad, Vohwinkel am Kaiserplatz 14 Grad. Heute Nacht gibt es Regen, wird auch kühler, morgen unter 10 Grad. Donnerstag viele Wolken, Freitag dann wieder etwas Sonne. Und hier ist der Verkehr. A3 Richtung Köln zwischen Kreuzhilden und Leverkusen-Opladen. 5 Kilometer stocken, 10 Minuten plus. A46 Richtung Kreuz-Wuppertal-Nord zwischen Faresbeck und Elberfeld. 2 Kilometer Stau, Viertelstunde plus. Und A46 Richtung Düsseldorf zwischen Oberbarmen und Katernberg. 4 Kilometer Stau, 10 Minuten plus.
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3: Wir starten mit Vorfreude in den Feierabend. Am Sonntag ist nämlich Luisenfest und da feiern sie Jubiläum. Das Fest gibt es jetzt seit 50 Jahren. Sie sind 1976 gestartet. Und warum ist das eigentlich so beliebt, das Luisenfest, obwohl es da immer super voll und drängelig ist? Das hören wir gleich gegen 4:45. Radio Wuppertal, Dienstagnachmittag. Ich bin Michael Brockhaus. Schönen Feierabend.

Der 90er-Hit von den Red Hot Chili Peppers. Und das kennt ihr von unserer Playlist. Danach läuft hier wieder aktuelle Musik, weil das eben ja, der beste Mix ist. Ne? Das hier ist der aktuelle Hit von Kamrat Hug Yourself. Der ist neu bei Radio Wuppertal 107.4. Was kennt ihr von uns? Wir spielen die Hits im besten Mix. Schönen Feierabend wünsche ich.

0: Sonntag ist Luisenfest. Radio Wuppertal hier am Dienstagnachmittag. Sie feiern 50 Jahre, weil es das Fest seit 1976 jedes Jahr gibt. Also jetzt abgesehen von der Corona-Zeit. Luisenfest, geht ihr hin, oder?
1: Ich werde dieses Jahr 50, aber sowas von. 76 geboren, 76 gestartet.
2: Warum so? Ja, da muss ich auf jeden Fall dabei sein. Also was macht's für dich aus?
1: Wenn das Leben dich leiden lässt, es gibt noch das Luisenfest. Das war mal so ein Spruchplakat und ich glaube, das findet so den Vibe, den man dafür braucht. Es ist ultra voll, es ist ultra ätzend, aber jeder ist da und alle wollen da sein.
2: Ist es so, dass du eigentlich gar nicht vorwärts kommst, weil du ständig jemanden triffst und quatscht und so?
1: Das gehört absolut dazu.
2: Was macht denn für Sie das Luisenfest so besonders?
3: Ja, dass es da erstmal autofrei ist an dem Tag, die ganzen Autos weg sind. Und ich finde es auch gut, das ist ja ein bisschen anders als auf dem Ölbergfest beispielsweise, dass da die ganzen Gastronomen, die spielen da richtig doll mit.
2: Luisenfest hat Jubiläum dieses Jahr, ne? 50 Jahre, gehen Sie hin?
4: Ja, auf jeden Fall, wenn wir wieder rüberlaufen. Ich bin da schon als kleines Kind mit meinen Eltern hingegangen und habe da selber auch verkauft. Und das heißt, 50 Jahre, gut, ich bin jetzt 36, das heißt, seit mindestens 30 Jahren gehe ich da hin. Und da muss man das auch, ich sag mal, die Tradition wahren.
2: Was macht es denn für dich aus, vielleicht das Luisenfest? Warum ist das besonders in Wuppertal?
5: Es ist halt das Ausgeviertel in Wuppertal. Das merkt man einfach noch mal mehr. So viele verschiedene Bühnen, so viele Menschen, die man so sieht, aber dann noch mal glücklicher. Das eigentlich immer bei schönem Wetter ist halt einfach das Fest in Wuppertal für mich. Genau, da geht man gerne hin.
0: Eine Umfrage von Christiane Rüffer. Also Luisenfest am Sonntag. Dann geht ja schon um 6 Uhr los, morgens mit dem Flohmarkt und dann abends feiern bis 22 Uhr. Dienstagnachmittag. 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

0: Wuppertal, 17.22 Uhr. Die gute Nachricht kommt heute Nachmittag vom Kaiserwagen. Er fährt nämlich bald wieder. Nächsten Monat gibt es wieder Rundfahrten an den Wochenenden. Die Einzelheiten dazu hört ihr in den Radio Wuppertal Nachrichten gleich um 16:30.
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0: Es ist 5:30.
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2: Ich bin Sebastian Kaiser. Schönen guten Tag. Die Wuppertaler Polizei hat die Wohnung eines 15-Jährigen wegen Cyberkriminalität durchsucht. Dem Jugendlichen wird vorgeworfen, sich mit fremden Daten illegal Zugang zu einem Online-Versandhandel verschafft zu haben. Anni Stoßbeck mit den Einzelheiten.
3: Am Montagabend haben Einsatzkräfte an der Garde in Elberfeld mehrere Computer und Handys sichergestellt. Auch Festplatten hat die Polizei einkassiert. Bei der durchsuchten Wohnung handelt es sich um die der Eltern des Verdächtigen. Der Jugendliche durfte nach dem Einsatz bei seinen Eltern bleiben. Staatsanwaltschaft und Polizei ermitteln jetzt weiter zu den Hintergründen.
2: Der Kaiserwagen kann wieder gebucht werden. Ab Juni ist er regulär unterwegs. Die WSW haben ihn restauriert. Das hat fast 8 Jahre gedauert. Das Stadtmarketing bietet samstags und sonntags Kaffeefahrten an. Und die WSW selbst vermieten den ganzen Kaiserwagen ab 1.000 Euro für Veranstaltungen. Mehr dazu auf radiowuppertal.de. An der Grundschule Liegnitzer Straße läuft ab morgen wieder der Unterricht. Auf einer Treppe, die zu einem Rettungsweg gehört, wurde gestern, wie berichtet, ein Riss entdeckt. Deshalb durfte die Treppe nicht mehr betreten werden und der Unterricht wurde kurzfristig abgesagt. Heute haben Statikfachleute die Treppe untersucht und wieder freigegeben. Der Riss wird weiter beobachtet und mit Messinstrumenten überwacht. Bei einem Routineeinsatz hat die Polizei in einer Elberfelder Wohnung mehrere Waffen gefunden. Wie heute bekannt wurde, sollte die Polizei vergangenen Donnerstag einen Gerichtsvollzieher bei einer Zwangsräumung in der Pestalozzi-Straße unterstützen. Aber in der Wohnung eines 38-Jährigen entdeckten die Einsatzkräfte ein regelrechtes Waffenarsenal. Unter anderem eine funktionstüchtige Maschinenpistole, eine halbautomatische Pistole, Munition und Messer. Gestern hat die Polizei die Wohnung nochmal ganz genau durchsucht und noch mehr Munition und eine Softair-Waffe gefunden. Der Zoll hat heute mitgeteilt, dass er bei uns in Wuppertal eine ganze LKW-Ladung Reis sichergestellt und vernichtet hat. Er kontrollierte einen LKW, der einen Supermarkt mit Basmati-Reis beliefern wollte. Die Lebensmittelbehörde untersuchte den Reis und stellte fest, dass er mit Mineralöl belastet ist. Das könnte bei der Herstellung passiert sein oder durch die Verpackung gekommen sein, heißt es. Der Reis wurde in der Müllverbrennungsanlage auf Korzert verbrannt. Das waren die Nachrichten mit Sebastian Kaiser.
4: Der 3-Tage-Trend für Wuppertal. In der Nacht viel Regen bis in den Vormittag rein. Morgen am Mittwoch richtig frisch um 10 Grad. Donnerstag viele Wolken, Freitag etwas Sonne und wieder ein bisschen milder. Wir haben jetzt in Oberbarmen am Wupperfelder Markt 14 Grad, Elberfeld im Brillerviertel 13 Grad. Und das ist der Verkehr. A3 Richtung Köln zwischen Kreuzhilden und Dreieck Langenfeld 4 Kilometer stockend, 5 Minuten plus. Und A46 Richtung Düsseldorf zwischen Oberbarmen und Katernberg 5 Kilometer Stau, Viertelstunde plus.
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4: 17:33 Uhr. Ich wünsche euch einen schönen Feierabend.

Einziger Hit von Genesis, No Son of Mine. Jetzt aktuelle Musik bei Radio Wuppertal von Clock Clock. Hier so ein schöner, entspannter Nachmittagshit. Einfach jetzt den Stress des Tages hinter sich lassen, durchatmen, entspannt in die Freizeit starten. Out of the Dark von Clock Clock. Neu bei Radio Wuppertal 107.4. 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

0: komplett ohne Instrumente, nur mit der Stimme. Das ist ja perfekt fürs Radio eigentlich. Ne?
1: Und die werden gleich bei dir singen?
0: Ich hoffe schon, ne? Dass sie einen Song performen, vielleicht auch zeigen, wie die so einen Song mal arrangieren. Ne? Da ist so einer, der macht Beatbox und so, will ich natürlich hören.
1: Ach, sehr cool, das klingt super. Und wirst du mitsingen? Vielleicht seid ihr dann zu viert.
0: Das schauen wir mal. Vielleicht machen wir dann das Quartett da draus.
1: Ja, genau.
0: Ich höre auch im Radio und wir machen einfach das Quartett weiter.
1: Wissen wir alle, Flo ist ja selbst auch Musiker.
0: Genau. Das stimmt, ja. Nee, und dann habe ich natürlich noch Kulturtipps dabei. Jetzt am Wochenende ist ganz, ganz viel los. Luisenstraßenfest zum Beispiel. Wuppertaler Literaturbiennale startet und. Musik aus Wuppertal habe ich auf die Playlist gepackt.
1: Luisenfest habe ich heute noch mit dem Veranstalter gesprochen für die Sendung. Die feiern ja 50 Jahre, weil die 1976 gestartet sind. Hammer, oder?
0: Ach, schau, und das wusste ich zum Beispiel nicht. Ich habe mich nämlich eher auf das Bühnenprogramm gestürzt.
1: Natürlich.
0: Aber richtig gut, ja.
1: Und die haben ein Problem, der Diverge Garten wird da gerade umgebaut. Das heißt, da kann keine Party im Garten stattfinden.
0: Aber eine super Bühne von Beats und Kekse zum
1: Beispiel.
0: Und da habe ich eine Band rausgepickt, die ich sehr, sehr mag, das Joshua Kastner Trio. Habe ich gleich auch ein bisschen Musik dabei.
1: Freuen wir uns drauf. Also gleich Flo hier in der Szene Wuppertal. Hier ist Radio Wuppertal. Ich bin Michael Brockhort. Schönen

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1: Mit Thorsten Adolfs. Guten Abend. Der Ärger um den Tankrabatt reißt nicht ab. Auch das Münchner IFO-Institut kommt jetzt zu dem Schluss, dass die Steuersenkung bis jetzt nur unvollständig bei den Autofahrern ankommt. Vor allem Diesel sei kaum günstiger geworden, heißt es. Malte Albrecht hat die Einzelheiten.
2: Die Zahlen des IFO-Instituts sind ernüchternd. Von den 17 Cent Steuersenkung wurden beim Diesel in den ersten 3 Tagen nur 4 Cent weitergegeben. Beim Superbenzin waren es immerhin 12 Cent. Die Vermutung der Experten, Deutschland importiert Diesel und der Kraftstoff, der am Wochenende getankt wurde, war wohl noch zum alten hohen Steuersatz eingekauft worden. Vorher hatte schon der ADAC kritisiert, dass die Mineralölfirmen den Tankrabatt nicht voll und ganz an die Autofahrer weiterreichen. Auch die Entwicklung des Rohölpreises könne das nicht erklären. Das Bundeskartellamt mahnt dagegen zur Geduld. Behördenchef Mundt betonte im Deutschlandfunk, die Preisbildung bei Kraftstoffen sei sehr komplex. Neben dem Rohölpreis spielten viele weitere Faktoren eine Rolle. Ob die aktuellen Preise fair zustande kommen, müsse genauer untersucht werden. Und das brauche Zeit. Mundt gab außerdem ein wenig Entwarnung, was den Vorwurf angeht, viele Tankstellen würden sich nicht an die 12-Uhr-Regel halten und den Preis auch davor oder danach erhöhen. Man sehe eigentlich relativ wenig systematische Verstöße, sagte Mundt. Er habe daher nicht den Eindruck, dass im großen Stil gegen die Regel verstoßen werde.
1: Und jetzt weitere Nachrichten, kurz und kompakt. Der mutmaßliche Amokfahrer von Leipzig war schon vor der Tatpolizei bekannt. Es ging unter anderem um Bedrohung und ehrverletzende Delikte in seinem sozialen Umfeld, sagen Polizei und Staatsanwaltschaft. Zuletzt wurde er in einer psychiatrischen Klinik behandelt. Der Mann war gestern durch eine belebte Fußgängerzone gefahren und hatte mehrere Menschen erfasst. 2 von ihnen starben. Auf der Rheinbrücke im Bonner Norden wird ab morgen das Gewicht von Lastwagen kontrolliert. Eine entsprechende Anlage wird dann an mehreren Stellen in Betrieb genommen. Auf der Brücke gilt seit Februar ein Gewichtslimit von 7,5 Tonnen. An das Verbot halten sich viele Lkw-Fahrer aber nicht. Mit immer mehr Haustieren in Deutschland wird illegal gehandelt. Laut Tierschutzbund gab es im vergangenen Jahr knapp 260 Fälle, in denen mindestens 2250 Tiere davon betroffen waren. Die Tierschützer sagen, das sei aber wohl nur die Spitze des Eisbergs. Man gehe von einer hohen Dunkelziffer aus. Als Gegenmaßnahmen fordert der Verband strengere gesetzliche Vorgaben beim Onlinehandel mit Tieren. Außerdem sollten Händler ihre Identität nachweisen müssen. Bund und Länder wollen kräftig in die Kitas investieren. Sie haben ein Programm über 4 Milliarden Euro auf den Weg gebracht. Das hat das Bundesfamilienministerium mitgeteilt. Mit dem Geld sollen Kitas neu gebaut, saniert und besser ausgestattet werden. Finanziert wird das Ganze aus dem Sondervermögen für Infrastruktur und Klimaneutralität. Bundesfamilienministerin Prien sagt, das Geld soll vor allem dort ankommen, wo es am dringendsten gebraucht werde. Besonders profitieren sollen Städte und Gemeinden, die knapp bei Kasse sind. Bevor das Geld fließen kann, müssen die Bundesländer aber noch eigene Förderrichtlinien aufstellen. Danach können die Mittel beantragt werden. Soweit die Meldungen mit Thorsten Adolfs.
3: Das Wuppertal-Wetter, diesig und grau draußen, aktuell 14 Grad am Alten Markt, 13 am Otto-Hausmann-Ring. In der Nacht gibt es weiter Regen, der sich bis morgen Mittag hält. Dann geht es weiter bewölkt und kühl bei um die 12 Grad. Ab Donnerstag wird es wieder ein bisschen wärmer und freundlicher. Da setzt sich schon immer mehr Sonne durch. Der Freitag wird dann wieder schön frühlingshaft. Die Verkehrsinfos. A3 Richtung Köln zwischen Kreuz Hilden und Dreieck Langenfeld. 5 Kilometer stockend, knappe 6 Minuten braucht er länger. Und A46 Richtung Düsseldorf zwischen Oberbarm und Katernberg. 5 Kilometer Stau, eine Viertelstunde plus. Geblitzt wird auch, und zwar auf der L418, Höhe Bushaltestelle Kapellen und auf der Nüllerstraße in der 30er-Zone. Allen unterwegs, gute Fahrt, kommt gut an.
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3: Dienstag, kurz nach 6, eine Stunde Zeit, auf die Kunst- und Kulturszene der Stadt zu schauen. Schön, dass ihr dabei seid. Flo Franke hier. Habt einen tollen Dienstagabend.

0: Radio Wuppertal hier. Willkommen in der Szene. Herzlich willkommen. Sonntag, da steigt endlich wieder das Luisenstraßenfest. Da gibt es natürlich nicht nur Trödel- oder Essensstände, sondern auch Musik. Klar, mehrere Bühnen, ganz unterschiedliche Genres dabei. Ein Highlight zum Beispiel von mir, vom Beats und Kekse, das spielt um 3:15 das Joshua Kastner Trio. Die machen ja schon ziemlich oldschool Bluesrock, aber halt richtig gut mit tollen Gitarrenriffs. Klingt ungefähr so. Kann man mal machen, finde ich, ne? Das ist richtig gute handgemachte Musik und die spielen seit ganz langer Zeit endlich mal wieder, also lohnt sich. Das aber nur ein Highlight am Sonntag. Generell ist das ganze Luisenviertel natürlich ein riesiges Fest, ganz viel Kultur, eine Menge Musik dabei. Lohnt sich auf jeden Fall, da mal rumzugehen. Apropos Fest, am Donnerstag startet die Wuppertaler Literaturbiennale. Da gibt es bis zum 16. Mai Lesungen, Vorträge, Diskussionen, verteilt in der ganzen Stadt. Und keine Bange, Literaturbiennale, ich weiß, das klingt erstmal steif, aber Projektleiterin Julia Wessels, sie sagt, nee, da ist wirklich für jeden was dabei.
1: Klar, das klingt immer alles sehr akademisch und intellektuell, aber es ist uns immer wichtig, die Formate wirklich auch zu mischen. Es ist auch Programm für Kinder und Jugendliche dabei zum Beispiel. Oder wir haben diesmal zum ersten Mal ein Festivalzentrum, wo man einfach auch ganz niedrigschwellig auf einen Kaffee vorbeikommen kann.
0: Oberthema ist Wut und der Auftakt für die Literaturbiennale am Donnerstag im Open Ground. Dann geht's los. Last but not least, ein schöner Tipp für alle, die selbst Beats produzieren und Musik machen. Bis zum 15. Mai könnt ihr nämlich beim Beatmaker-Wettbewerb Street Opera mitmachen. Da sollt ihr klassische Musik mit Hip-Hop mixen. Richtig coole Idee. 1000 Euro kann man dabei sogar gewinnen. Eine richtig schöne Aktion für alle Kreativen. Die Infos dazu findet ihr auch nochmal bei radiowuppertal.de. Ich bin Flo Franke, wünsche euch jetzt einen schönen Dienstag.

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0: Dienstagabend bei Radio Wuppertal. Willkommen in der Szene. Auch heute habe ich wieder Musik aus der Stadt für euch auf der Playlist.
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0: Das klingt schön, oder? Das ist Joyce Brady, die hat in ihrem Song ihre letzte Beziehung aufgearbeitet. Ziemlich ehrlich.
2: Meine letzte Trennung habe ich damit verarbeitet. Da hatte mein damaliger Freund vor ein paar Jahren mit mir so von heute auf morgen Schluss gemacht. An die Beziehung waren viele Träume und Wünsche geknüpft und die sind dann auch irgendwie mit zerplatzt. Und ja, davon erzähle ich ein bisschen im Song. Das hat mir auf jeden Fall geholfen, diesen Breakup besser zu verarbeiten.
0: Ja, krasses Thema und stark, dass sie da so offen mit umgeht. Sicherer Hafen heißt das Lied. Und ich sag mal so, gut für uns, der Song ist nämlich wirklich richtig gut. Und jetzt für euch auch auf der Playlist, Musik aus Wuppertal, Joyce Brady, Sicherer Hafen. Ich bin Flo Franke, wünsche euch einen schönen Dienstag.
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0: Halb sieben, wir schauen aufs Wuppertal-Wetter. Aktuell messen wir 12 Grad am Lündenbecker Schloss, 13 am Gaskessel in Heckinghausen. In der Nacht gibt es weiter Regen, hält sich bis morgen Mittag. Dann geht es bewölkt weiter und kühl, so um die 12 Grad. Ab Donnerstag wird es dann wieder wärmer und freundlicher, da setzt sich immer mehr Sonne durch. Freitag gibt es dann sogar wieder ein bisschen Frühlingsgefühle. Die Verkehrsinfos: A46 Richtung Düsseldorf zwischen Wichlinghausen und Katernberg. 4 Kilometer stockend, 7 Minuten plus. Und Blitzer gibt es auf der L418 Höhe Bushaltestelle Kapellen und auf der Nüllerstraße in der 30er-Zone. Allen unterwegs, gute Fahrt, kommt gut an.
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0: Kurz nach 6:30, Zeit fürs große Szeneninterview. Heute mit Pocketry, also einem ganzen A Cappella-Trio. A Cappella, keine Instrumente, nur die Stimme. Ihr seid perfekt fürs Radio. Ich freue mich wahnsinnig, dass ihr da seid. Fabian Stumpf, Lea Bergen, Frodo Dinnebier. Sagt mal ganz kurz, viele denken ja bei A Cappella vielleicht so an Prinzen, an Wise Guys. Wie würdet ihr selbst euch beschreiben?
2: Als sehr spontan. Wir haben einfach Bock, Mucke zu machen, die wir alle mögen und möglichst wenig zu tragen. Und deswegen haben wir uns entschieden, dass wir das alles mit der Stimme machen.
0: Da sind so viele Sachen, über die ich mich sehr freue. Dass ihr spontan seid, ist schon mal sehr, sehr gut, denn ich habe einiges mit euch vor. Dass ihr Musik machen wollt, die ihr mögt, ist auch super, denn ich frage meine Gäste immer, was sie so als Einstieg für einen Song mögen. Und den hier habt ihr euch gewünscht, You're the Voice von John Farnham. Ich glaube, passender geht's gar nicht. Ich freue mich sehr aufs Gespräch mit euch. So, nach dem Song geht's los. Das große Szeneninterview. Radio Wuppertal. Heute mit Pocketry. Ich bin Flo Franke. Wünsche euch jetzt einen schönen Dienstag. Dann viel Spaß gleich.

0: 18.34 Uhr, Zeit fürs große Szeneinterview bei Radio Wuppertal. Heute mit Pocketry, einem ganzen A Cappella-Trio. Ihr covert Songs nur mit eurer Stimme. Jetzt bin ich ganz gemein. Hättet ihr Lust, gleich einfach mal zu zeigen, wie das klingt? Müsst ihr nicht jetzt, ihr müsst ja erst einen Ton suchen und so. Ne? Aber ihr traut euch gleich auch so ein bisschen was live zu machen.
1: Wir versuchen es einfach mal.
0: Ihr versucht es einfach, sehr gut. A Cappella-Trio, da muss ja wahrscheinlich jeder von euch dreien so eine fixe Rolle haben, damit das Ganze funktioniert. Wie ist denn das bei euch? Also wer macht was?
2: Ja, also so eine fixe Rolle gibt es gar nicht so unbedingt. Wir haben natürlich am Anfang drüber nachgedacht, wie ist das so? Weil sowohl Fabi und ich beatboxen auch beide. Das heißt, wir können so ein bisschen die Drums dann übernehmen in Songs. Aber wir haben auch gemerkt, das, was am meisten Spaß macht, ist, wenn wir die ganze Zeit durchwechseln. Und das heißt, es gibt gar nicht so eine feste Rolle, sondern wir gucken je nach Song, wer hat Lust, was zu machen, wer hat Lust, Lead-Vocals zu singen. Das wechselt auch durch bei uns. Genau, und so schauen wir dann immer spontan, was irgendwie gerade am besten liegt. Und auch zum Beispiel, wenn Fabi den irgendwie weiter runterkommt als ich, wer singt dann den Bass, wer kriegt die Töne am besten und so weiter.
0: Allein das klingt ja schon mega spannend, dass ihr eigentlich vorm Song nicht wisst, wer macht eigentlich was. Wie wird denn arrangiert? Also setzt ihr euch da einfach zusammen und probiert aus? Oder gibt es da schon irgendwie einer, der sagt, ich habe ja was aufgeschrieben, ich habe hier einen Satz geschrieben und jetzt sing doch mal das, Lea. Jetzt mach du doch mal das, Frodo. Fabian, hier habe ich den schönen Groove notiert. Wie funktioniert das?
1: Also letzteres haben wir jetzt auch mal gemacht, aber bis dato haben wir echt immer so gearbeitet, dass wir uns einfach nur vorgenommen haben, wir wollen an diesem Montag, wir proben jeden Montag ganz fleißig, wollen wir gerne Strophe 1 und Refrain 1 arrangieren, und dann hat sich das halt wirklich so aus der Arbeit heraus ergeben. Und dann wurden auch Ideen nochmal umgeworfen, und am Ende war das aber immer so eine, ich würde jetzt mal sagen, sehr demokratische Entscheidung.
2: Schwarmintelligenz,
1: genau.
0: Deswegen seid ihr auch ein Trio, ne?
1: Ja, mit mehr könnten wir sonst auch nicht.
0: Sehr, sehr, sehr gut. Ja, vielleicht, ich weiß nicht, traut sich einer von euch einmal kurz zu zeigen, wie Beatbox klingt? Also, dass man da zum Beispiel schon mal so einen kleinen Eindruck hat.
3: Das macht der Frodo, oder?
4: Ja, natürlich. Also.
0: Das klingt durch das Mikro hier im Radio schon ultra gut. Also ich freue mich, dir gleich die Aufnahme zu schicken. Das klingt wirklich richtig, richtig stark. Wie schnell geht das, wenn ihr euch an so einen Song setzt und dann zu dritt rumprobiert? Also wie lange braucht ihr, um so einen Song gut zu arrangieren?
3: Boah, das ist mega, mega unterschiedlich. Manchmal kommen Ideen und Prozesse dann total schnell in Gang, und manchmal brodeln und sitzen wir an einem Song und lassen den dann auch schon mal so ein bisschen liegen. Also das ist echt auch bei uns hart tagesformabhängig, dann so Tage. Da sprechen wir und reden wir erstmal so ein Stündchen und merken so, oh, wir müssen erstmal in die Woche akklimatisieren.
1: Ja, voll. Und also wir sind ja auch ansonsten alle musikalisch sehr aktiv, und dann ist es auch immer stark davon abhängig, wie anstrengend das Wochenende ist.
0: Aber gab es schon mal so einen Song, wo ihr gesagt habt, boah, den wollen wir unbedingt, und dann merkt man in der Probe, das funktioniert irgendwie nicht. Irgendwie kriegen wir den nicht.
2: Ja, also so konkret hatten wir das noch nicht, aber wir haben jetzt auch gemerkt, uns gibt es ja jetzt noch gar nicht so lange, und wir haben gemerkt, dass wir uns am Anfang gar nicht so einig waren, wie wir es mit Instrumenten machen wollen, ob wir auch Instrumente dabei haben wollen oder nicht. Und jetzt haben wir so ein bisschen die Lösung für uns gefunden, dass jeder Song auch a cappella funktionieren muss eben. Und wenn dann jemand dabei ist mit einer Gitarre oder so, ist auch schön, oder mit einem Shaker oder wie auch immer. Ja. Und dementsprechend hatten wir am Anfang ganz als ersten Song quasi, wo wir dran gearbeitet haben, haben wir einen Song genommen, den wir mit Gitarre gemacht haben. Und dann haben wir den eben jetzt seitdem nicht nochmal angefasst, weil eben das Arrangement jetzt so nicht mehr funktioniert. Da müsste man nochmal ran. Aber sonst waren wir eigentlich mit allem zufrieden, was wir gemacht haben.
0: Ja, du hast gerade schon gesagt, euch gibt's noch gar nicht so lange. Seit 4 Monaten habe ich eben gelernt. Und das Krasse ist, seit 4 Monaten kennt ihr euch überhaupt erst. Ja. Erklärt einmal kurz, wie seid ihr überhaupt zusammengekommen? Also wie hat das funktioniert?
1: Also Fabi und ich, wir kennen uns schon, boah, weiß ich nicht, 12, 13 Jahre irgendwie. Halt, ja, eine Schwärmerin und ein Ennepetaler, so. Das geht gar nicht, dass man da irgendwie aneinander vorbeikommt. Genau, und in Frodo, wir sind uns schon vor ein paar Jahren mal so musikalisch, sag ich mal, begegnet, aber hatten dann nichts weiter miteinander zu tun, außer einer Instagram-Connection. Und dann war ich bei... In Wuppertal, im Loch, richtig. Ja. So, da ist der bergische Bezug.
0: Sehr gut.
1: Und dann war ich bei Leonora, der Solinger Künstlerin.
0: War auch schon hier, klar.
1: Genau, wo Frodo Drums spielt. War ich im Dezember in Solingen in der Cobra beim Konzert und habe Frodo spielen sehen und habe ihn ganz frech am nächsten Tag angeschrieben und gesagt, dass ich mag, wie er Musik macht, und wenn er Bock hätte, ob wir nicht mal zusammen was machen wollen. Und dann, ich glaube am 30. Dezember, ne, warst du ganz kurz vor Jahresende, war er bei mir, und dann haben wir uns ganz viel Musik gezeigt und ja, worauf wir irgendwie Bock hätten, und dann waren wir beide so, ja, oh, so ein Vokalensemble, da werden wir auch nochmal committed, Und dann dachte ich so, das hat mir doch schon mal jemand gesagt, nämlich der Fabi. Genau, und dann irgendwie erste Januarwoche, erste Probe und seitdem jede Woche sind wir am Start.
0: Warst du dazu erst skeptisch, dass ein Schlagzeuger sagt, hör mal, ich hätte eigentlich Bock zu singen?
1: Nee, weil also Instagram hat ja schon mir die letzten 3 Jahre gezeigt, was Frodo halt sonst auch so macht und dass er schon viel so mehrstimmige, ja so ich sag mal in so eine Folk-Richtung, ne, Sachen einfach arrangiert und gesungen hat und so. Und deshalb, ich war einfach nur sehr drauf gespannt, weil das halt aber auch so eine große musikalische Bandbreite dann bei uns einfach mitbringt.
0: Jetzt hat das auch direkt geklappt, dass ihr große Gigs tatsächlich spielt, ne? Was habt ihr euch denn noch vorgenommen? Also wo soll es hingehen mit Pocketry?
3: Wir wollen möglichst viel spielen. Wir haben alle Bock, möglichst viel Mucke zu machen und sind ganz noch ganz euphorisiert, dass das direkt so geklappt hat und wir direkt wirklich ein, zwei richtig coole, große Gigs hatten, zuletzt vom Ministerpräsidenten. Das war auch irgendwie ganz weird und man dachte so, wie sind wir jetzt hier hingekommen? Aber es hat total gebockt und wir steuern jetzt hart auf ein eigenes Konzert hin, weil wir das wirklich einen Abend gestalten wollen, mit einer Dramaturgie, die wir bestimmen und wo die Leute wegen uns kommen. Und sind wir jetzt dran.
0: Das klingt doch super. Dann pass auf, wir machen Folgendes. Ich gebe euch mal einen Song Zeit, da könnt ihr nochmal ausklamüsern, wie das so ist mit den Stimmen. Und dann wollen wir mal hören, wie das richtig klingt. Ja, ich würde sagen, hier Blame It On Me, George Ezra hören wir jetzt und danach gibt's Pocketry Live hier bei Radio Wuppertal. Ich freue mich drauf.

0: zurück im großen Szeneninterview. Heute bei mir Pocketry, ein A Cappella-Trio. Und wir haben gesagt, wir wollen den Leuten einfach mal zeigen, wie ihr klingt. Deswegen eine kleine Live-Performance jetzt.
1: Ja, voll gerne. Wir machen einen kurzen Snippet, wo wir vorhin schon ja gesagt haben, wir wechseln ganz, ganz wild durch. Und da kriegt man, glaube ich, einen kurzen Eindruck von dem, wie es dann klingen könnte. Habt ihr Töne noch?

0: Yes, mega geil, ey. Die erste A Cappella-Performance auf jeden Fall bei mir in der Sendung. Ich freue mich da tierisch drüber gerade und finde, das klingt wirklich gut. Das müssen wir, sollen wir das zum Rausschmeißer gleich einfach nochmal machen? Ja, egal, irgendwas müssen wir gleich nochmal hören. Das klingt einfach zu gut dafür. Jetzt ist das ein, was war das, Yellow Taxi, ne? War das? Was sind das für Songs, die ihr macht? Wie kommt ihr auf die? Wie sucht ihr die aus?
1: Ganz, ganz unterschiedlich. Also bisher war es so, dass wir haben am Anfang so ein bisschen wild gebrainstormt, was kann man alles so machen, und dann kam, ich sag mal, hat jeder so seine Vorschläge, Songs, die ihn gerade bewegen oder eben auch, wir überlegen dann auch, was braucht man für ein Konzert quasi. Wenn wir jetzt sagen, wir arbeiten gerade auf einem Konzertprogramm hin, dann will man natürlich so sehr komplex ausarrangierte Songs, die irgendwie total kompliziert sind, für die wir auch ewig brauchen und so. Man will aber auch so ein paar einfach easygoing Sachen, die gute Laune machen, die Leute vielleicht sogar mitsingen können und so, die man dann so Spirituals, sage ich mal, sowas in die Richtung. Genau, und so sind wir eben auch am Überlegen, was für verschiedene Genres können wir ausprobieren und die A Cappella umsetzen.
0: So Gospel-Feeling habe ich da auch direkt, ja. Und wie ist das, wenn ihr einen Auftritt spielt? Ist das dann so, dass die Leute auch direkt mitsingen und da irgendwie so ein gutes Feeling haben? Oder wie reagieren die Leute auf euch?
2: Also ich würde schon sagen, dass die vor allem, also es waren jetzt auch zwei Auftritte, wo halt niemand mit uns gerechnet hat, das muss man dazu sagen. Und dann sind die erst einmal irritiert, und aber sie haben sofort so ein Lächeln im Gesicht irgendwie, weil das, glaube ich, schon auch irgendwie ja Eindruck schindet sozusagen, wenn einfach nur drei Menschen auf der Bühne stehen und so Sounds da rauskommen, die man erstmal vielleicht nicht erwartet.
0: Jetzt habt ihr ja eben schon erzählt, ihr macht alle auch in anderen Projekten Musik und normalerweise eben mit Instrumenten.
2: Rauskommen, die man erstmal vielleicht nicht erwartet.
0: Jetzt habt ihr ja

0: Ganz, ganz anders. Also ich kann wirklich sagen, dadurch, dass ich auch, wie Lea eben gesagt hat, ich habe viele so Backing-Vocal-Sachen gemacht und dann mit meinen eigenen Songs jetzt die letzten Jahre auch mehr Lead-Vocals, aber nicht ansatzweise so viel wie die anderen beiden, die ja viele Erfahrungen als Lead-Vocalists haben. Und es ist wirklich, also das Gefühl, wir haben die beiden Auftritte mit In-Ear gespielt und das merken wir, ist auch super wichtig, weil gutes Monitoring ist das A und O. Wenn wir uns nicht gut hören, müssen wir super nah beieinander stehen. Aber auch das, wenn dann irgendwie die Subwoofer, die Schwingungen und so, auch das hatten wir selbst mit In-Ear, dass man dann, dass die Töne halt verschwimmen, weil man irgendwie nur noch Bassfrequenzen hört. Also das ist wirklich, wo wir dann merken, wir müssen uns viel Zeit für den Soundcheck nehmen, weil wenn wir uns nicht richtig wohlfühlen, ist es ja so, wenn einer untergeht, gehen die anderen mit unter. Wenn wir die Tonart verloren haben, haben wir die Tonart verloren. Deswegen ist es auch eine gute Vertrauensübung, würde ich sagen.
1: Es ist halt Musik so ohne doppelten Boden. Ne? Also wir können uns hinter keinem Instrument verstecken und kein Instrument trägt. Und es braucht einen ganz, ganz anderen Fokus auf der Bühne, wo wir auch anfangs echt, ich sag mal, überrascht waren und wirklich geschwitzt haben. Aber es macht halt unfassbar viel Bock. Ja.
2: Ich habe ja auch Gesang studiert, deswegen so ein bisschen im Thema bin ich ja. Das Krasse ist natürlich, dass die Stimme sehr tagesformabhängig ist. Ne? Also man hat es gerade gemerkt, als ihr hier die Stufen hoch seid. Ihr musstet erstmal so ein bisschen durchatmen. Dann habt ihr draußen so ein bisschen angesungen. Und da war es so, ah, Mist, jetzt irgendwie, ne? Wir müssen noch einen Ton suchen irgendwie. Das ist natürlich auch krass, wenn man so merkt, okay, die Tagesform vielleicht klappt heute nicht so ganz. Ist das auch ein Faktor dann bei euch?
0: Total. Wir hatten eben auch lustige bei dem einen Auftritt, den wir gespielt haben, war am Tag vorher der Soundcheck morgens um 10 und dann, beziehungsweise vormittags um 10 und dann der Auftritt war aber selber, weiß nicht, 17 Uhr oder so. Das heißt, es war drastisch anders, wie wir da stimmlich aufgewärmt waren und wie irgendwie die Töne aus uns rauskamen.
2: Das heißt, der zweite war deutlich besser dann. Was würdet ihr euch wünschen? Also wenn ihr jetzt sagt, ich gucke jetzt in 5 Jahre in die Entfernung, wo sollt ihr dann stehen?
3: Also ich würde mir erstmal wünschen, dass wir das dann immer noch machen. Wie gesagt, das sind jetzt die ersten 4 Monate und genau, wir sind hochmotiviert. Und also ich glaube, dass wir eigentlich für alles zu haben sind. Also sowohl eigene Konzerte, wir überlegen auch tatsächlich eigene Songs zu schreiben und die mit ins Programm zu nehmen. Wir würden aber auch total gerne als A Cappella-Gruppe Hochzeiten begleiten, also Trauungen oder eben für Firmen weiterspielen. Und ja, also eigentlich sind wir so ein Schweizer Taschenmesser.
2: Sehr gut.
3: Und das würde ich mir sehr wünschen.
2: Und wenn ich jetzt als Hörer hier draußen denke, ach, die sind mir sympathisch, die klingen ganz toll, wo finde ich euch denn?
3: Also bis jetzt vor allem mit sehr viel unterhaltsamem Feed bei Instagram. Genau, und jetzt folgen so Dinge wie, dass wir unsere Website basteln und sowas, ja.
2: Unter Pocketry dann auch, ne?
3: Genau.
2: Erklärt einmal, ich hasse eigentlich diese Frage, aber trotzdem, bei euch interessiert es mich wirklich, woher kommt der Name? Was, also, es ist, erklär.
0: Also da haben wir auch eine Weile gebrainstormt, aber wir haben dann irgendwie versucht, das Gefühl zu beschreiben, was wir haben, so ein bisschen bei den Proben miteinander und so. Yes. Und Pocketry ist irgendwie so was Süßes zum Mitnehmen, ne? Pocket, irgendwie so, man hat es dabei. Und das ist so, ich glaube, wir gehen alle immer aus so einer Probe so sehr so, ach, schön, ja, so kann man in die Woche starten und irgendwie einfach so ein bisschen wohlfühlen.
2: Fühl ich sehr, ja.
3: Genau, ich kann vielleicht noch was zu dem Tree sagen, weil wir eigentlich halt irgendwas so mit Trio in dem Namen haben wollten und das ergab sich aber irgendwie nicht und Three ist halt einfach in Deutschland eher so schwierig. genau, und dann ist uns aber aufgefallen, dass wir alle drei einfach hier in der Gegend in der Pampa leben und so der Baum als oder der Wald uns tatsächlich sehr vereint. Wir wechseln immer durch, dass wir eine Woche bei jedem Mal proben und das ist jedes Mal wie ein kleiner Urlaub montags.
2: Oh, das klingt eigentlich wunderschön. Das heißt, ihr wechselt dann wirklich auch die Probeorte? Ja. Okay, nicht schlecht. Das Geile ist ja, als A Cappella-Trio könnt ihr auch draußen proben. Ja? Also wie schön ist das eigentlich?
1: Haben wir auch schon gemacht.
2: Ja, Leute, jetzt habe ich gesagt, ihr sollt noch mal was machen. Na, ehrlich gesagt, unsere Zeit rast so ein bisschen. Das passt gar nicht mehr. Deswegen würde ich einfach sagen, die Leute folgen euch auf Instagram bei Pocketry und hören da ganz viel tolle A Cappella-Musik.
1: Sehr, sehr gerne.
2: Und dann bedanke ich mich erstmal für eure Zeit heute. Das hat Spaß gemacht und ich wünsche euch ganz, ganz viel Erfolg und viele gute Shows und lasst mich gerne hören, wenn das Konzert ansteht.
3: Machen wir. Ja. Danke für die Einladung.
1: Danke, danke.
2: Sehr gerne. Das war die Szene. Habt einen schönen Dienstagabend.

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1: Mit Thorsten Adolfs. Guten Abend. Die Welt wird immer digitaler. Das merken wir alle im Alltag. Sollten diese Systeme allerdings mal großflächig ausfallen, droht ein kaum beherrschbares Chaos. Davor warnen jetzt die Vereinten Nationen. Kein Staat sei auf einen digitalen Super-GAU wirklich vorbereitet. Außerdem würden die Risiken unterschätzt. Marc Weiß hat die Infos.
2: Das Problem sei, dass beim Risikomanagement immer nur von einzelnen digitalen Ausfällen ausgegangen werde, die sich schnell lösen ließen. Die Gefahr sei aber, dass ein einzelnes Problem eine andere kritische Infrastruktur beschädigen könnte und plötzlich mehrere gleichzeitig betroffen seien. Die Experten sprechen von einer digitalen Pandemie und sie führen mögliche Auslöser dafür an. Ein Sonnensturm ist nicht unrealistisch, Signale von Navigationssatelliten wären dann gestört, Flugzeuge hätten keinen Live-Radar mehr, autonom fahrende Autos würden stehen bleiben, Finanztransaktionen würden fehlschlagen. Auch die Stromversorgung wäre gefährdet. Maximale Schäden können auch Vulkanausbrüche unter der Meeresoberfläche anrichten. Im Südpazifik riss vor 4 Jahren bei einem Vulkanausbruch ein großes Unterseekabel und kappte das Internet für Wochen vollständig. Das in einem dichter besiedelten Gebiet und wir hätten ein massives Problem. Die Vereinten Nationen fordern mehr analoge Ausweichmöglichkeiten. Wenn die digitale Welt zusammenbrechen sollte, dann müssten die Menschen wissen, wie sie mit analogen Systemen digitale Krisen überbrücken und am Ende auch bewältigen könnten.
1: Und jetzt weitere Nachrichten in der Zusammenfassung. Bund und Länder stecken 4 Milliarden Euro in Kitas für den Neubau, die Sanierung und eine bessere Ausstattung. Das Geld stammt aus einem speziellen Investitionstopf und gilt rückwirkend ab Januar 2026. Vor allem Städte und Gemeinden, die finanziell schwach aufgestellt sind, sollen davon profitieren. Der Meta-Konzern setzt künftig auf KI, um Kinder unter 13 Jahren von Instagram, Facebook und Threads fernzuhalten. Die Software scannt dabei nicht nur Profilinfos, sondern auch Fotos und Videos. Erkennen Sie zum Beispiel Geburtstagsbilder eines Kindes, wird das Konto gelöscht. Hintergrund ist der Druck der EU. Sie wirft Meta vor, zu wenig für den Schutz junger Nutzer zu tun. In der Stadt Nienburg in Niedersachsen sind bei einem Schusswechsel ein Mensch getötet und ein weiterer schwer verletzt worden. Zwischen mehreren Beteiligten soll es vor der Tat Streit gegeben haben. 2 Menschen wurden vorläufig festgenommen. Laut Polizei besteht für die Bevölkerung keine Gefahr. Nach den Hunter-Virus-Fällen auf einem Kreuzfahrtschiff vor den Kapverden gehen Experten davon aus, dass sich das Virus nicht wie eine Grippe oder wie Corona verbreitet. Bis jetzt sind 7 Krankheitsfälle bekannt, 3 Menschen sind gestorben. Die Weltgesundheitsorganisation vermutet, dass eine Übertragung von Mensch zu Mensch bei engem Kontakt stattgefunden hat. Das Risiko für die breite Öffentlichkeit wird aber als niedrig eingestuft. Die Passagiere an Bord des Schiffes Hondius müssen erst einmal in ihren Kabinen bleiben. Im Moment werden die medizinische Versorgung und die Heimreise vorbereitet. Die Stimmung an Bord sei ruhig und die Passagiere insgesamt gefasst, heißt es. An Bord sind fast 150 Menschen. Das waren die Nachrichten mit Thorsten Adolfs.
3: Das Wetter.
4: Grauer Himmel über NRW und Temperaturen aktuell zwischen 12 und 14 Grad. Dazu bisher meist trocken. Ändert sich aber schnell. Ja, im Laufe des Abends zieht nämlich eine kräftige Regenfront durch und sorgt für Dauerregen, auch in der Nacht. Morgen bleibt es dann ähnlich. Viele Wolken, immer wieder Schauer, maximal 17 Grad dazu.
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4: Hier kommt alles ab 6 Minuten Zeitverlust. A1 Dortmund Richtung Münster. Zwischen Kamener Kreuz und Hamberg-Kamen 2 Kilometer, 9 Minuten. A2 Hannover Richtung Dortmund. Zwischen Hamm-Untrop und Hamm 2 Kilometer, 13 Minuten. A2 Dortmund Richtung Oberhausen. Zwischen Oberhausen-Königshardt und Kreuz-Oberhausen 1 Kilometer, 6 Minuten. A3 Köln Richtung Frankfurt. Zwischen Kreuzborn-Siegburg und Bad Honnef-Linz 6 Kilometer, 40 Minuten. A44 Kassel Richtung Dortmund. Zwischen Marsberg und Kreuz-Wünnenberg-Haaren 4 Kilometer, 17 Minuten. Und die A52 noch Essen Richtung Düsseldorf. Zwischen Essen-Kettwig und Breitscheid 2 Kilometer, dauert da 12 Minuten länger. Euch unterwegs eine gute und sichere Fahrt.
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4: Schönen Abend euch, hier ist Leo Arregi im besten Mix. Gestern große Met Gala in New York, ja, wo sich die Stars immer in ihre schönsten Kostüme werfen. Heidi Klum kam als Statue verkleidet. Oder, das wäre jetzt ein Witz für Stefan Raab, da musste sie eigentlich gar nichts mehr machen, weil sich bei dem Botox eh nichts mehr bewegt.
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0: Wenn so eine neue Tierart entdeckt wird, dann muss man als Wissenschaftler ja immer kreativ werden. Ne? So, wie nennst du das Ding denn jetzt? Also, vor so einer Entscheidung stand jetzt auch wieder ein internationales Forschungsteam. Die haben nämlich eine neue Schmetterlingsart entdeckt. Sieht auch wirklich ganz schick aus, finde ich. Also, hat so einen purpurfarbenen Vorderflügel und einen orangefarbenen Fleck in der Mitte. Warum denn nicht? Also ich glaube, Meryl Streep in Der Teufel trägt Prada, sie würde das auch schick finden. So, und jetzt hat man einen Namen gesucht für diesen neu entdeckten Schmetterling und sich entschieden für Papst Leo Schmetterling. Ja, warum denn auch nicht? Also offensichtlich ja benannt nach unserem Papst, nach Papst Leo. Und dazu muss man sagen, das haben die Forschenden jetzt nicht aus irgendwelchen sakralen Gründen gemacht oder weil sie so unglaublich gläubig sind, eher als Appell an den Papst, den Menschen ihrer Verantwortung bewusst zu machen, nämlich die Natur zu bewahren. Und das finde ich dann doch eigentlich so wieder eine runde Aktion, oder? Also, ein Papst-Leo-Schmetterling fliegt jetzt durch die Wälder und durch die Welten und sieht sogar noch ganz schön aus. Let Me Love You von Mario jetzt.
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0: Das Wetter.
1: Aktuell bei uns so 12 bis 14 Grad, ziemlich viele Wolken, aber noch trocken. Hält nicht mehr so lange, muss man sagen. Später zieht nämlich Regen rein und der bleibt dann auch über die Nacht. Morgen sieht es ähnlich aus, viel grau, immer wieder Schauer, maximal 17 Grad. Vielleicht lockert es am Nachmittag mal ein bisschen auf, aber dann eher so halbherzig.
0: NRW Verkehr.
1: A1 Dortmund Richtung Münster. Zwischen Kamner Kreuz und Hamberg Kamm 2 Kilometer 9 Minuten. A2 Hannover Richtung Dortmund. Zwischen Hamm-Untrop und Hamm 3 Kilometer 20 Minuten. Dann die A3 Köln Richtung Frankfurt. Zwischen Siebengebirge und Bad Honnef-Linz 5 Kilometer, dauert 26 Minuten länger. A44 Kassel Richtung Dortmund. Zwischen Marsberg und Kreuz-Württemberg-Haren 3 Kilometer 13 Minuten. Und A52 Essen Richtung Düsseldorf. Zwischen Essen-Kettwig und Breitscheid 2 Kilometer, dauert 10 Minuten länger. Euch unterwegs eine gute und sichere Fahrt.
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1: So, Oscar-Gewinner sind ja meistens sehr stark auf die Leinwand beschränkt. Deswegen freue ich mich natürlich jedes Jahr aufs Besonderste, wenn eben auch die Songs ausgezeichnet werden. Ist halt immer nur einer. Aber Leute, den spielen wir jetzt. Golden. Dieses Jahr den Oscar für den besten originalen Song gewonnen. Nochmal herzlichen Glückwunsch, Hunter X, EJ, Audrey, Nuna, Ray Army mit dem K-Pop-Demon Hunter's Cast. Mein Gott, jetzt habe ich es aber auch durch. Ich bin Leo Arigi, hi.

The Rasmus jetzt für euch in the Shadows. Die sind vor ein paar Jahren auch nochmal für Finnland beim ESC angetreten. Ja, das Lied damals hat nicht so gut funktioniert. Ich weiß nicht. Sie waren immerhin nicht so schlecht platziert wie Deutschland. Trotzdem jetzt das Lied, was weitaus besser in den Charts performt hat. In the Shadows.

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0: Coachella jetzt ja auch schon wieder ein paar Wochen her. Ne? Ihr wisst Bescheid, dieses krasse Musikfestival in Kalifornien geht auch immer über zwei Wochenenden. Und wenn ich das auf Social Media oder so sehe, ich bin auch immer total baff. Also wer tritt da auf und es ist so cool, wirklich. Dieses Jahr unter anderem er hier auch. Der Mann mit dieser sonoren Stimme. Und wenn man jetzt nicht weiß, wie Teddy Swims aussieht, man wird vielleicht auch nicht direkt drauf kommen. Der Mann ist nämlich wirklich am ganzen Körper tätowiert und hat dann halt diese engelsgleiche Stimme. Irgendwie eine coole Mischung, finde ich. So, wir spielen jetzt neue Musik von ihm. Mr. Know-It-All heißt grob übersetzt Herr Besserwisser. Und er meint damit sogar sich selbst. Ja, er singt darüber, dass er in Beziehungen gerne den Teufel mal an die Wand malt, um dann im nächsten Moment zu sagen, ja, ich hab's doch gesagt, ich hab's doch gesagt. Aber immerhin, er wünscht sich, er wäre nicht so. Er wünscht sich, er wäre nicht so ein Besserwisser. Kann man ja schon mal sagen. Also, das finde ich schon mal irgendwie ein ganz interessantes Thema, was man so in einem Song aufarbeiten kann. Und musikalisch klingt das doch auch echt ziemlich vernünftig hier, so groovy, ganz entspannt. Teddy Swims, Mr. Know-It-All. Und da kommt natürlich seine krasse Stimmung auch wieder richtig geil zur Geltung.
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1: Ich bin Thomas Bleskin. Der Amokfahrer von Leipzig ist nur wenige Tage vor seiner Tat in einer psychiatrischen Einrichtung stationär behandelt worden. Das bestätigte das Sozialministerium in Dresden. Demnach hielt sich der 33-Jährige auf eigenen Wunsch in der Klinik auf.
2: Warum genau der Mann in Behandlung war, ist nicht bekannt. Laut Sozialministerium gab es aber keinen Grund, ihn am Verlassen der Klinik zu hindern. Es habe keinen Hinweis auf Eigen- oder Fremdgefährdung gegeben. Nach Angaben der Ermittler war der Mann aber schon Polizei bekannt, unter anderem wegen Beleidigungen, aber nicht wegen körperlicher Gewalt. Der 33-Jährige war gestern mit einem Auto durch die Leipziger Innenstadt gerast. Zwei Menschen starben, es gab viele Verletzte. Das Motiv für die Tat ist noch unklar. Thomas Brock, Nachrichtenredaktion.
1: Bundesverkehrsminister Patrick Schnieder schließt eine Verlängerung des Tankrabatts nicht grundsätzlich aus. Man werde schauen, was erforderlich ist, damit das Tanken für alle bezahlbar bleibt, sagte der CDU-Politiker dem Redaktionsnetzwerk Deutschland.
3: Viele können schlichtweg nicht auf das Auto verzichten. Das gilt für Berufspendler, Fahrdienste, aber auch Teile der Wirtschaft wie Speditionen. Sie alle bräuchten in der aktuellen Lage Unterstützung. Insofern sei der Tankrabatt ein wichtiges Signal und die richtige Entscheidung, so Schnieder. Man werde die Lage im Blick behalten und nach den zwei Monaten schauen, was noch erforderlich sei. Solange bis Ende Juni gilt eine Steuersenkung für Benzin und Diesel von knapp 17 Cent pro Liter. Noch kommt die allerdings nicht in vollem Umfang bei den Autofahrern an. Diana Kramer, Nachrichtenredaktion.
1: Jens Spahn bleibt Vorsitzender der Bundestagsfraktion von CDU und CSU. Die Abgeordneten bestätigten ihn ein Jahr nach seinem Amtsantritt mit großer Mehrheit bis zum Ende der Legislaturperiode im Amt. Ein Fraktionssprecher gab das Ergebnis mit 86% an. Im vergangenen Jahr hatte Spahn noch 91% erzielt. Die wohl schwierigste Nagelprobe hatte Spahn im Herbst zu meistern, als die Junge Union den Aufstand gegen das Rentengesetz von SPD-Arbeitsministerin Bärbel Baas probte. Mit einem offiziellen Übernahmeangebot erhöht die UniCredit den Druck auf die Commerzbank. Wie angekündigt, machte die italienische Großbank ihr Kaufangebot für sämtliche Anteile des DAX-Konzerns offiziell. Bis zum Ablauf des 16. Juni will sich die UniCredit, die bereits knapp 30% der Commerzbank-Aktien kontrolliert, weitere Anteile sichern. Und das waren die Nachrichten mit Thomas Bleskin.
4: Das Wetter.
5: Ja, temperaturtechnisch bewegen wir uns so zwischen 11 und 13 Grad aktuell in NRW. Dazu viel Regen, der hält auch die ganze Nacht an. Tiefstemperaturen zwischen 10 und 7 Grad gibt's da. Der Regen geht sogar morgen in den Mittwoch über. Erst am Nachmittag lockern die Wolken so ein bisschen auf und die Sonne kann sich auch mal zeigen. Dazu gibt's maximal 17 Grad.
0: NRW Verkehr.
5: Mit der A1 Dortmund Richtung Münster zwischen Kamener Kreuz und Hamberg-Kamen 2 Kilometer 8 Minuten. A2 Hannover Richtung Dortmund zwischen Hamm-Untrop und Hamm 3 Kilometer 17 Minuten. Die A3 Köln Richtung Frankfurt zwischen Siebengebirge und Bad Honnef-Linz 2 Kilometer Viertelstunde obendrauf. A44 Kassel Richtung Dortmund zwischen Marsberg und Kreuz-Windenberg-Haaren 4 Kilometer 12 Minuten. Und die A52 noch Essen Richtung Düsseldorf zwischen Essen-Kettwig und Breitscheid 1 Kilometer. Da braucht ihr 5 Minuten länger. Euch unterwegs eine gute und sichere Fahrt.
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5: Bruno Mars. Und ich muss sagen, ich finde es krass, dass er für seine Europa-Tournee NRW komplett auslässt. Also wirklich, tritt nur in Berlin und Amsterdam auf. Amsterdam, weil da wären wir ja theoretisch schnell als NRWler. Und in Deutschland nur Berlin. Also I just might. So heißt ja sein aktueller Titel, seine aktuelle Single. Und ich finde, er könnte ja vielleicht einfach doch nochmal nach NRW. You could just might come to NRW, Bruno. You just might come to NRW. Leo Arrighi hier. Schönen Abend euch. Jetzt mit Bruno.

0: Da muss man immer ganz vorsichtig rangehen hier. Seal, Kiss from a Rose. Oh, wie schön. Für diesen Dienstagabend. Da ist der Geldregen für heute vorbei. Obwohl, stimmt nicht.
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0: 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Nicole konnte es gar nicht fassen, als Henrik Frost sie heute angerufen hat.
2: Ach nee.
0: Ach doch.
2: Ach krass.
0: Ach wow, oder?
2: Okay.
0: Nicole, wo störe ich dich?
2: Auf der Arbeit, im Altenheim.
0: Hast aber 2 Minuten Zeit?
2: Ja klar, habe ich.
0: Und was hast du gestern gemacht?
2: War ich arbeiten, danach war ich bei meinem Minijob.
0: Ja, und von da aus hast du also angerufen hier bei uns beim Geldregen,
2: genau,
0: beim Feierabenddeal.
2: Genau, da war ich mich im Auto faul, genau.
0: So, und dann bist du einmal Auto gefahren, hast Radio gehört und da hat dir jemand 500 Euro versprochen.
2: Ja.
0: So 500 Euro sind viel Geld, ne?
2: Ja.
0: Nicole, hast du schon mal Geldregen gespielt?
2: Nein, natürlich noch nie. Nur fleißig zugehört.
0: Da gibt es ja dieses Weiter und dieses Stopp immer, ne? Wo man dann gucken muss, dass man nicht in den Blitz gerät und nicht auf einmal alles verliert, was ja auch schon mal immer mit Nervenkitzeln verbunden ist.
2: Ich weiß, ja.
0: Weiter und Stopp kannst du an dieser Stelle komplett vergessen, denn die brauchst du gar nicht, die beiden Wörter.
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0: Einfach so.
2: Oh Gott. Dankeschön.
0: Du bist, höre ich da Tränchen?
2: Ja, klar. Oh. Mein Gott, ich habe Schweißausbrüche. Hilfe.
0: Nicole, für 500 Euro gibt's auch Deo. Gar kein Problem.
2: Danke, das brauche ich jetzt. Ja, ein gutes.
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0: Das Wetter.
1: In NRW sind wir so im Moment bei 11 bis 13 Grad, dazu ordentlich Regen. Und der zieht sich auch durch die ganze Nacht. Ja? Also die Temperaturen gehen runter auf 10 bis 7 Grad dabei. Morgen am Mittwoch hört das Ganze erstmal nicht auf. Es bleibt weiter nass, viele Wolken. Erst am Nachmittag lockert es ein bisschen auf. Da kann auch kurz die Sonne rausschauen bei maximal 17 Grad.
0: NRW Verkehr.
1: Mit der A1 Münster Richtung Dortmund zwischen Kamener Kreuz und Kamen Zentrum 1 Kilometer 10 Minuten. A2 Hannover Richtung Dortmund zwischen Hamm-Üntrop und Hamm 2 Kilometer Viertelstunde. A3 Frankfurt Richtung Köln zwischen Bad Honnef-Linz und Siebengebirge 1 Kilometer 5 Minuten, da hat es einen Unfall gegeben. Dann A40 Dortmund Richtung Essen zwischen Bochum-Harben und Bochum-Ruhr-Stadion, dichter Verkehr 5 Minuten. Und die A44 noch Kassel Richtung Dortmund zwischen Marsberg und Kreuz-Wünnenberg-Haaren 2 Kilometer 7 Minuten. Euch unterwegs eine gute und sichere Fahrt.
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1: Justin Bieber, vor ein paar Wochen hat er noch eine der krassesten Performances überhaupt auf dem Coachella gegeben, also finde ich persönlich. Und da hat er auch The Kid LAROI auf die Bühne geholt und die beiden haben den Song hier dann zusammen live performt. War schon irgendwie ziemlich cool, muss man sagen. Ja, aber also die Studioversion habe ich jetzt auch nichts gegen, deswegen spiele ich sie uns jetzt hier im besten Mix an diesem Abend. Ich bin Leo Arigi. Hey.

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0: Es ist gar nicht mehr so lange hin. Nämlich nur noch ein knappes Jahr. Dann wird bei uns in NRW wieder gewählt. Und wir nehmen das zum Anlass, diese Woche mal zu schauen, welche Themen sind denn da eigentlich wichtig? Wirtschaft, Jobs, Preise für Sprit und Energie und Wohnungsmarkt. Das sind wichtige Themen, heißt es aus verschiedenen Quellen. José Nasiandi aus dem Landtagsstudio. Wie kann man das denn so überhaupt vorhersagen?
1: Das lässt sich daran ablesen, dass diese Themen sehr viele Emotionen hervorrufen. In NRW spüren viele Betriebe den Druck, hohe Energiepreise, schwächere Weltkonjunktur, Unsicherheit in klassischen Industriezweigen wie Stahl oder Chemie. Gleichzeitig merken die Menschen das ja auch privat. Alles wird teurer. Beim Wohnen ist es so ähnlich. In den großen Städten ist bezahlbarer Wohnraum für viele kaum noch zu finden. Gerade Azubis und Studierende sind dabei betroffen und das macht die Themen politisch so brisant.
0: Und was bedeutet das für den Wahlkampf der Parteien?
1: Ja, die Parteien müssen sehr, sehr gute Lösungen liefern. Die CDU wird versuchen, sich als wirtschaftlich kompetent zu positionieren. Die SPD setzt traditionell stärker auf soziale Entlastung. Die Grünen, die müssen zeigen, dass Klimapolitik und Wirtschaft zusammengehen können. Und die FDP versucht, das Thema über Bürokratieabbau zu besetzen. Wer jetzt keine glaubwürdigen Antworten liefert, der wird schnell den Anschluss verlieren an die Menschen und an die Wählerinnen und Wähler.
0: Und entscheidet das dann am Ende die Wahl?
1: Stand jetzt sehr wahrscheinlich ja. Jetzt ist ein Jahr noch eine lange Zeit und es kann sein, dass noch ein Thema aufploppt, das wir im Moment nicht sehen. Aber Wirtschaft und Wohnen, das sind so klassische Alltag. Ein Jahr noch eine lange Zeit und es kann sein, dass noch ein Thema aufploppt.

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1: Ich bin Ursula Winkler. Nach der tödlichen Amokfahrt durch die Leipziger Innenstadt wird der Täter in eine Psychiatrie eingewiesen. Ein Ermittlungsrichter habe die Unterbringung des 33-jährigen Deutschen angeordnet. Das teilte die Staatsanwaltschaft mit.
2: Der Beschuldigte habe die Tat wohl im Zustand der zumindest erheblich verminderten Schuldfähigkeit begangen, heißt es zur Begründung. Und es sei wahrscheinlich, dass er weitere ähnliche Taten begehen würde. Seine Unterbringung in der Psychiatrie diene daher der öffentlichen Sicherheit. Laut Ermittlern wurde der 33-Jährige wenige Tage vor seiner Amokfahrt auf eigenen Wunsch in einer psychiatrischen Einrichtung behandelt, aber dort Ende April entlassen. Bei einer ökumenischen Andacht gedachten am frühen Abend hunderte Menschen der Opfer. Oberbürgermeister Jung erklärte, Leipzig trauert, aber Leipzig steht zusammen. Onni Torau, Nachrichtenredaktion.
1: Jens Spahn bleibt Vorsitzender der Bundestagsfraktion von CDU und CSU. Die Abgeordneten der Unionsfraktion bestätigten ihn ein Jahr nach seinem Amtsantritt mit großer Mehrheit bis zum Ende der Legislaturperiode im Amt. Ein Fraktionssprecher gab das Ergebnis mit 86,5% an. Im vergangenen Jahr hatte Spahn noch gut 91% erzielt. Sowohl Moskau als auch Kiew haben eine Feuerpause angekündigt, allerdings zu unterschiedlichen Zeiten. Der ukrainische Präsident Selenskyj hat sie ab dieser Nacht angekündigt. Russland wiederum will sie zur Gedenkfeier zum Weltkriegsende am Samstag durchsetzen.
3: Die Chancen, dass die Waffenruhe tatsächlich zustande kommt, stehen schlecht. Bis zuletzt konnten sich die Kriegsparteien nicht auf einen Termin für den Beginn einigen. Schwerer Beschuss in den Abendstunden, der vor allem in der Ukraine wieder mehrere Todesopfer forderte, lässt auch keinen echten Friedenswillen erkennen. In der Vergangenheit gab es mehrmals Versuche, Feuerpausen zu etablieren. Durchgängig eingehalten wurden solche Bemühungen jedoch auch damals nicht. Sowohl Kiew als auch Moskau haben sich immer wieder schwere Verletzungen solcher Waffenruhen vorgeworfen. Aus Moskau, André Berlin.
1: Die Deutsche Post legt ihren Konzernnamen ab und heißt künftig DHL. Einen entsprechenden Vorstandsantrag nahmen die Aktionäre bei der Hauptversammlung in Bonn an. Der Namenswechsel wird vermutlich zum 1. September vollzogen. Künftig steht Deutsche Post AG nur noch für das Deutschlandgeschäft mit Briefen und Paketen. Der Konzern reagiert damit auf die wachsende Bedeutung des internationalen Logistikgeschäfts.
4: Das Wetter.
5: Ja, temperaturtechnisch bewegen wir uns so zwischen 11 und 13 Grad aktuell in NRW. Dazu viel Regen, der hält auch die ganze Nacht an. Tiefstemperaturen zwischen 10 und 7 Grad gibt's da. Der Regen geht sogar morgen in den Mittwoch über. Erst am Nachmittag lockern die Wolken so ein bisschen auf und die Sonne kann sich auch mal zeigen. Dazu gibt's maximal 17 Grad.
4: NRW Verkehr.
5: Mit der A1 Münster Richtung Dortmund zwischen Kamener Kreuz und Kamen Zentrum 2 Kilometer 9 Minuten. Und die A2 Hannover Richtung Dortmund zwischen Hamm-Üntrop und Hamm 2 Kilometer 7 Minuten. Euch unterwegs eine gute und sichere Fahrt.
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5: Jennifer Lopez hat vor ein paar Tagen so ein Foto auf Instagram gepostet. Und da ging es dann wirklich recht schnell ab in den Kommentaren, weil, wie? Die ist 56 und hat einfach noch ein Sixpack. Kann doch nicht sein. Eigenen Angaben zufolge steht sie dafür auch jeden Morgen um 5 Uhr auf. Und man muss ja auch sagen, also sie könnte ihre eigene Musik ganz grandios benutzen, um dazu zu workouten. Finde ich auch geil, ne? Läufst an so einem Pilates-Kurs vorbei oder an so einem Hard-Tracking-Yoga. Keine Ahnung, wie das alles wirklich heißt. Und dann bounzt er dir dein eigener Song entgegen. Kleiner cooler Moment. Jennifer Lopez, jetzt im besten Mix. Waiting for Tonight. Ich bin Leo Argy, hi.

0: Olivia Dean. 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

0: DJ alle Farben hier mit Baby Goodbye.
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0: Letzte Woche in den Kinos gestartet, der zweite Teil von Der Teufel trägt Prada. Meryl Streep da ja als unsympathische Chefin von so einer Modezeitschrift. 20 Jahre ist es schon her, krass, ne? Also wir mussten schon lange auf eine Fortsetzung warten. Aber Leute, 20 Jahre, das ist noch nichts. Es gibt nach wie vor Filme, die haben bis heute keinen zweiten Teil geschenkt bekommen. Und man fragt sich so ein bisschen, ja, warum denn eigentlich nicht? Kollege Markus Steinacker hätte sogar direkt Ideen für diese Filme.
2: Hätte Jack überleben können? Hätte er nicht doch noch neben Rose auf die Holzplanke gepasst? Nein, aber in Titanic 2 gibt's trotzdem ein Happy End. Eine plötzlich auftauchende Poolnudel klemmt sich unter Jacks Gesäß. Er überlebt der Vermüllung der Weltmeere sei Dank. Titanic 2, alles trocken, sowohl Jack als auch unsere Tränendrüsen. Mehr Glück hat auch Tom Hanks in Castaway 2. Verschollen. Zunächst wieder ein Flugzeugabsturz. Wieder der einzige Überlebende. Aber statt auf einer einsamen Insel strandet er auf Mallorca.
3: Endlich normale Leute.
2: Tragischerweise stirbt er trotzdem nur 3 Stunden später an einer Alkoholvergiftung. Sein Volleyballfreund Wilson hingegen schafft den Durchbruch am Ballermann und schreibt einen Partyhit mit Icke Hüftgold.
4: Oh baby, baby, balla, balla.
2: Ja, Tom Hanks ist natürlich nur im Film gestorben. Er muss immerhin noch den zweiten Teil drehen von Forrest Gump.
5: Meine Mama hat immer gesagt, das Leben ist wie eine Schachtel Pralinen.
2: Ja, aber heute eine Schachtel Dubai-Pralinen. Die mampft er auch nicht mehr auf einer beliebigen Bank im Park, sondern im Tonstudio. Forrest Gump 2. Jetzt hat er einen Podcast mit Lanz und Precht und labert sich online die Seele aus dem Leib.

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0: Das Wetter.
1: In NRW sind wir so im Moment bei 11 bis 13 Grad, dazu ordentlich Regen. Und der zieht sich auch durch die ganze Nacht. Ja? Also die Temperaturen gehen runter auf 10 bis 7 Grad dabei. Morgen am Mittwoch hört das Ganze erstmal nicht auf. Es bleibt weiter nass, viele Wolken. Erst am Nachmittag lockert es ein bisschen auf. Da kann auch kurz die Sonne rausschauen bei maximal 17 Grad.
0: NRW Verkehr.
1: A1 Münster Richtung Dortmund zwischen Kamener Kreuz und Kamen Zentrum 2 Kilometer 5 Minuten und A46 Heinsberg Richtung Düsseldorf zwischen Dreieck-Mönchengladbach-Wanloh und Jüchen 1 Kilometer 10 Minuten. Euch unterwegs eine gute und sichere Fahrt.
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1: Mit Leo Arigi, Bibi Rexha hat neue Musik am Start, ja. Und dafür hat sie sich bei Faithless bedient, dieser DJ-Kollektivgeschichte aus den 90ern. Ihr wisst natürlich alle Bescheid. Was haben die für Hits gehabt? Bring My Family Back, Tweak Your Nipple oder Dirty Old Man. Ja, ja, das waren wirklich noch echte Hits damals. Oder, genau, den habe ich ganz vergessen, Insomnia, stimmt. Den gab es ja auch noch. Hier jetzt also in neu gesampelter Version mit Bibi Rexha oben drauf. Heißt dann New Religion. 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

0: Am Freitag senden wir für euch ja aus dem NRW-Landtag.
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0: Und wir machen das, weil es ist gar nicht mehr so lange, bis wir hier in NRW unseren Landtag wieder wählen. Kollege Niklas Lünebacher, und bis dahin hat die Politik noch ein bisschen was zu tun.
2: Auf jeden Fall. Und was genau das ist, das möchten wir eben von euch wissen. 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
0: Ganz genau, ihr könnt uns eure Wünsche und Gedanken zuschicken. Das geht online, da haben wir nämlich einen Fragebogen für euch bereitgestellt. Und da haben wir auch schon einiges reinbekommen. Niklas, was beschäftigt die Menschen denn da aktuell so?
2: Das sind sehr viele Dinge. Also von Rente bis mehr Unterstützung von Sportvereinen ist da wirklich alles dabei. Wir fragen zum Beispiel auch, fühlt ihr euch von der Politik verstanden und gesehen? Da schreibt Martin tatsächlich teilweise ja. Aber er findet, die Schulpolitik ist ihm trotzdem zu unbeständig. Ist ein großes Hin und Her. Da muss sich einiges ändern. Wir fragen zum Beispiel auch in dem Fragebogen, welche Erwartungen habt ihr an die Landespolitik? Ingrid erwartet erstmal mehr Zusammenhalt unter den Politikern. Carsten schreibt ganz einfach, tut endlich etwas. Und eure Meinung, die könnt ihr uns eben auch sehr gerne schreiben. Dann nehmen wir am Freitag das Ganze mit in den Landtag.
0: Also füllt gerne unsere Fragen aus. Das Formular dazu findet ihr ganz einfach auf unserer Homepage. Danke dir, Niklas, für das kleine Update.
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1: Ich bin Ursula Winkler. Kerzen, Blumen und stille Anteilnahme prägen das Bild in der Leipziger Innenstadt nach der tödlichen Amokfahrt. Gleichzeitig laufen die Ermittlungen. Ein Haftrichter hat nun die Unterbringung des 33-jährigen deutschen Täters in einer Psychiatrie angeordnet.
2: Was genau den Mann dazu brachte, mit seinem Auto durch die Fußgängerzone zu rasen, ist weiter unklar. Von einem politischen oder religiösen Motiv gehen die Ermittler aktuell aber nicht aus. Bei der Amokfahrt waren 2 Menschen getötet und viele teilweise schwer verletzt worden. Die Stadt Leipzig will nun auch prüfen, ob die Sicherheitsvorkehrungen in der Innenstadt ausreichen. Der Täter konnte offenbar ohne Hindernisse wie etwa Poller in die Fußgängerzone hineinfahren. Thomas Brock, Nachrichtenredaktion.
1: Vor dem ersten Jahrestag der schwarz-roten Regierung hat Kanzler Merz allen Spekulationen über eine Minderheitsregierung oder eine Neuwahl des Bundestags eine klare Absage erteilt. Eine Minderheitsregierung sei für ihn keine Option. Und Neuwahlen würden eine wochenlange eingeschränkte Handlungsfähigkeit Deutschlands bedeuten. Er bekannte sich klar zur Fortsetzung der Koalition mit der SPD bis zum Ende der Legislaturperiode. Zweistellige Milliardenbeträge gehen den EU-Ländern jedes Jahr wegen Mehrwertsteuerbetrug durch die Lappen. Im Kampf dagegen sollen EU-Behörden jetzt auf mehr Daten Zugriff bekommen.
3: Der grenzüberschreitende Betrug bei der Mehrwertsteuer ist ein ernstes Problem. Besonders den sogenannten Karussellbetrug finden Finanzminister gar nicht lustig. Dabei werden Waren immer wieder zwischen Firmen verkauft. Eine Firma kassiert Mehrwertsteuer und verschwindet. Andere Unternehmen in einer ganzen Kette bekommen trotzdem immer wieder Mehrwertsteuer erstattet. Zwischen 12 und mehr als 30 Milliarden Euro soll der Schaden sein. Und dagegen soll ein besserer Datenaustausch zwischen den Ländern jetzt helfen. Dieter Ebeling, Brüssel.
1: Bei den Hantavirus-Fällen bei einer Atlantikkreuzfahrt geht die Weltgesundheitsorganisation von Infektionen von Mensch zu Mensch aus. Das sei bei dem hier vermuteten Virustyp möglich. Das Kreuzfahrtschiff ankert derzeit vor Kap Verde. 3 Erkrankte sollen nun nach Angaben des niederländischen Außenministeriums von Bord geholt und in die Niederlande ausgeflogen werden. Bisher sind nach Angaben des Schiffsbetreibers Oceanwide Expeditions 3 Passagiere gestorben. Ein älteres niederländisches Ehepaar und eine deutsche Frau.
4: Das Wetter.
5: Aktuell 11 bis 13 Grad bei uns in NRW und es regnet ziemlich durchgehend. Bleibt auch in der Nacht so bei Tiefstwerten zwischen 10 und 7 Grad. Der Mittwoch startet dann ganz ähnlich, also mit viel Regen und viel Grau. Erst später wird es ein bisschen freundlicher, ein paar Auflockerungen sind drin und vereinzelt kommt sogar mal die Sonne raus, dazu maximal 17 Grad.
0: NRW Verkehr.
5: A2 Dortmund Richtung Oberhausen, zwischen Oberhausen-Königshardt und Kreuz-Oberhausen, 1 Kilometer 12 Minuten. Und A3 Arnhem Richtung Oberhausen zwischen Dienstlaken Süd und Oberhausen-Holten 1 Kilometer 9 Minuten. Allen unterwegs eine gute und sichere Fahrt.
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5: So, was haben wir denn jetzt Schönes in der Playlist an diesem Dienstagabend? Ich schau mal ganz interessiert nach. Ach, ich muss mich mal ein bisschen beugen. So, oh, schön. Toll, Leonie. Das ist doch, warum dann auch nicht? Und das passt ja auch zu meinem Namen. Hier ist Leo Arigi an diesem späten Dienstagabend, jetzt also mit Leonie.

0: Ja, vielleicht hat er es mitbekommen, nicht nur tanken wird teurer, auch das Kerosin für Flugzeuge zieht ordentlich.
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0: Und klar, da stellt sich die Frage, was heißt das jetzt denn zum Beispiel für den Sommerurlaub? Wird's teurer? Fällt vielleicht sogar was aus? Thorsten Ortmann aus dem News-Team. Sag mal an, wie groß ist denn jetzt aktuell die Gefahr, dass Urlaubsflüge gestrichen werden?
2: Also aktuell gibt es keinen Kerosinmangel, sagen die Airlines, aber die Reserven könnten im Juni, Juli aufgebraucht sein, so der europäische Flugverband ACI Europe. Dann könnten durchaus Flüge ausfallen. Passiert das aufgrund von Kerosinmangel, dann besteht nach EU-Recht aber ein Anspruch auf Rückerstattung oder Umbuchung. Aktuell haben zum Beispiel TUI und Altus aber gesagt, dass alle Sommerreisen wie geplant stattfinden sollen. Übrigens, die großen Reiseveranstalter wollen für bereits gebuchte Reisen auch nachträglich keine Kerosinaufschläge verlangen. Allerdings könnten kleinere Veranstalter das auch anders sehen. Hermann Josef Tenhagen von Finanztipp.
3: Haben Sie eine Pauschalreise, also zum Beispiel Fliegen mit Hotel gebucht, dann dürfen die 8% aufschlagen und ab dann haben Sie Sonderkündigungsrecht und bekommen Ihr Geld zurück. Wenn das kurzfristig stattfindet, in den letzten 14 Tage vorher, haben Sie auch Recht auf eine Entschädigung.
2: Und die beträgt bis zu 600 Euro bei ausgefallenen Flügen.
0: Und wenn ich jetzt noch buchen will, worauf sollte ich da am besten achten?
2: Also Experten raten, Pauschalreisen zu buchen, weil dann der Reiseveranstalter in der Verantwortung steht, sollten Flüge ausfallen. Und wer jetzt Langstreckenflüge oder Fernreisen bucht, der geht natürlich ein höheres Risiko ein, sagt Luftfahrtexperte Heinrich Groß-Bongardt. Denn in Europa könne man einen möglichen Kerosinmangel durch entsprechende Reserven besser managen als anderswo.
4: Das Problem ist, dass eine Lufthansa dann beispielsweise nach Bangkok oder nach Hanoi fliegt, da aber dann nicht mehr den Sprit für den Rückflug bekäme.
2: Auch wichtige Drehkreuze für Asien- oder Australienreisen wie Dubai sind gerade wegen des Nahostkriegs aktuell ein Risikofaktor. Wer da unbedingt hin will, der muss auf gute Storno- oder Umbuchungsmöglichkeiten achten. Für alle, die lieber in Europa bleiben, gilt so früh wie möglich buchen, denn das Angebot gerade an Flügen könnte im Sommer knapper sein als sonst und die Preise dürften aufgrund der Kerosinproblematik weiter steigen.
0: Stand jetzt reicht das Kerosin aber noch für den Flugverkehr. Experten sagen aber eben, gerade zur Hauptreisezeit im Sommer könnte es eng werden. Könnte es eng werden. So, nochmal. Das waren die Infos von Thorsten Ortmann dazu. Danke dir.
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2: NRW momentan bei so 11 bis 13 Grad. Dazu Dauerregen, ja, und der bleibt uns auch über Nacht erhalten. Dabei gehen die Temperaturen dann in der Nacht runter auf 10 bis 7 Grad. Morgen geht es dann erstmal genauso weiter, nass und wolkig. Erst Richtung Nachmittag, da wird es ein bisschen besser. Da kann sich hier und da auch mal die Sonne zeigen. Maximal gibt es dann morgen 17 Grad.
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2: Schauen wir mal schnell auf die Straßen. Erstmal mit einer Gefahrenmeldung für die A1 Dortmund Richtung Köln zwischen Raststätte Lennhof West und Hagen Nord. Da besteht Gefahr durch eine Unfallstelle auf dem rechten Fahrstreifen. Bitte vorsichtig fahren. Dann die A2 Dortmund Richtung Oberhausen zwischen Oberhausen-Königshardt und Kreuz Oberhausen. 1 Kilometer, 10 Minuten. A3 Arnheim Richtung Oberhausen zwischen Dinslaken Süd und Oberhausen-Holten. 9 Minuten. Und die A43 Recklinghausen Richtung Münster zwischen Dülmen Nord und Nottuln. 6 Minuten nochmal obendrauf. Euch unterwegs eine gute und sichere Fahrt.
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2: So ein Freund von mir hat gerade fetten Liebeskummer. Ja, wir kennen es doch alle irgendwie. So mit eines der beschissensten Gefühle, die es gibt, finde ich. Und es tut dann ja auch wirklich immer schrecklich weh. Und die Sachen, die einem gut tun würden, erachtet man selbst nicht als gut. Man macht immer die Sachen, wo man jetzt sagen würde mit so einem neutraleren Blick, das mal lieber sein. Fahr jetzt nicht vielleicht zu ihr vor die Tür und probiert das nochmal irgendwie argumentativ neu zu denken, die Sache. Ich weiß ja, ob es funktionieren wird, aber ich kenne das, ich glaube, wir kennen das alle und von daher darf man in solchen Ausnahmesituationen auch mal ein bisschen überreagieren, überhitzen. Jetzt mal hier an ihn, eine Nummer in seine Richtung, finde ich auch passend, von Passenger, Let Her Go. Ja. Und natürlich auch an alle anderen Menschen da draußen, die ihr hier zuhört und die vielleicht heute Liebeskummer haben sollten. Geht natürlich nicht nur mit her, könnte auch sagen, let him go. Aber kommt ja am Ende des Tages aufs Gleiche hinaus. Das spiele ich uns jetzt. Mein Name ist Leo Arigi.

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1: Und die Antwort darauf wäre dann, nachdem ihr ihn oder sie losgelassen habt, neue Liebe finden. Und das machen wir jetzt mit guter Laune und einer guten Rihanna.

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0: Wie gesagt, bis 23.59 Uhr habt ihr die Chance auf 500 Euro extra Cash einfach so in die Hand, ohne dass ihr Geldring spielen müsst. Ja, und dann rufen wir euch mit ein bisschen Glück morgen zurück. Nicole, die hat's heute erwischt, und also im positivsten Sinne erwischt, und sie konnte es gar nicht fassen, als sie dann zurückgerufen wurde von uns.
1: Ach nee.
0: Ach doch.
1: Ach krass.
0: Ach wow, oder?
1: Okay.
0: Nicole, wo störe ich dich?
1: Auf der Arbeit, im Altenheim.
2: Hast aber 2 Minuten Zeit?
1: Ja klar, habe ich.
2: Und was hast du gestern gemacht?
1: War ich arbeiten, danach war ich bei meinem Minijob.
2: Ja, und von da aus hast du also angerufen hier bei uns beim Geldring,
1: genau,
2: beim Feierabenddeal.
1: Genau, da war ich nämlich im Auto faul, genau.
2: So, und dann bist du einmal Auto gefahren, hast Radio gehört und da hat dir jemand 500 Euro versprochen.
1: Ja.
2: So 500 Euro sind viel Geld, ne?
1: Ja.
2: Nicole, hast du schon mal Geldring gespielt?
1: Nein, natürlich noch nie. Nur fleißig zugehört.
2: Da gibt es ja dieses Weiter und dieses Stopp immer, ne? Wo man dann gucken muss, dass man nicht in den Blitz gerät und nicht auf einmal alles verliert, was ja auch schon mal immer mit Nervenkitzeln verbunden ist.
1: Ich weiß, ja.
2: Weiter und Stopp kannst du an dieser Stelle komplett vergessen, denn die brauchst du gar nicht, die beiden Wörter.
3: Ja. 500 Euro.
2: Einfach
1: wow.
2: So.
1: Oh Gott. Dankeschön.
2: Du bist, höre ich da Tränchen?
1: Ja, klar.
2: Oh.
1: Mein Gott, ich habe Schweißausbrüche. Hilfe.
2: Nicole, für 500 Euro gibt's auch Deo. Gar kein Problem.
1: Danke, das brauche ich jetzt. Ja, ein gutes.
2: Und für euch machen wir das auch. 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
1: Ich bin Ursula Winkler. Nach der Amokfahrt in der Leipziger Innenstadt ist der mutmaßliche Täter in einem psychiatrischen Krankenhaus untergebracht worden. Die Ermittler gehen davon aus, dass von ihm weitere schwere Taten ausgehen könnten. Wie inzwischen bekannt wurde, war der Mann auch bis kurz vor der Tat freiwillig stationär in einer psychiatrischen Einrichtung untergebracht.
2: Warum genau der Mann in Behandlung war, ist nicht bekannt. Laut Sozialministerium gab es aber keinen Grund, ihn am Verlassen der Klinik zu hindern. Es habe keinen Hinweis auf Eigen- oder Fremdgefährdung gegeben. Nach Angaben der Ermittler war der Mann aber schon Polizei bekannt, unter anderem wegen Beleidigungen, aber nicht wegen körperlicher Gewalt. Der 33-Jährige war mit einem Auto durch die Leipziger Innenstadt gerast. Zwei Menschen starben, es gab viele Verletzte. Das Motiv für die Tat ist noch unklar. Thomas Brock, Nachrichtenredaktion.
1: Zur Sicherung der Schifffahrt in der Straße von Hormuz haben die USA gemeinsam mit verbündeten Golfstaaten eine UN-Resolution entworfen. Darin fordern sie den Iran dazu auf, von weiteren gewaltsamen Eskalationen in der Meerenge abzusehen, wie US-Außenminister Rubio mitteilte. Teheran solle aufhören, Schiffe anzugreifen, die Meerenge zu verminen und Mautgebühren für eine Durchfahrt zu erheben, heißt es in der Resolution. Jens Spahn bleibt Vorsitzender der Unionsfraktion. Die CDU- und CSU-Abgeordneten bestätigten ihn bis zum Ende der Legislaturperiode im Amt. Ein Fraktionssprecher gab das Ergebnis mit knapp 87% an. Im vergangenen Jahr hatte er noch gut 91% erzielt.
3: Ein respektables Ergebnis für Jens Spahn, der ja einen schwierigen Start im damals neuen Amt hatte. Erst die geplatzte Wahl der SPD-Kandidatin fürs Bundesverfassungsgericht, die vor allem ihm angelastet wurde, weil er den Widerstand in den eigenen Reihen nicht rechtzeitig erkannt hatte. Dann der Aufstand der Jungen Union gegen das Rentengesetz, als Spahn mit viel Aufwand die Mehrheit in den eigenen Reihen organisieren musste. Seitdem gilt sein Rückhalt in der Fraktion aber als stabil und das drückt sich jetzt auch in der souveränen Wiederwahl aus. Thomas Thonfeld, Berlin.
1: Die Serie von Atommülltransporten quer durch Nordrhein-Westfalen wird mit einem weiteren Castor-Behälter fortgesetzt. Im rheinischen Jülich startete am Abend ein beladener Schwerlasttransporter, wie eine Polizeisprecherin mitteilte. Ziel ist das Zwischenlager in Ahaus. Es gab wieder kleinere Proteste von Atomkraftgegnern. Die Polizei begleitet die Transporte mit einem Grußaufgebot.
4: Das Wetter.
5: Aquaplaning ist ein Thema heute Nacht. Wenn ihr unterwegs seid, bitte vorsichtig sein. Da kommt ordentlich was an Regen runter. Und das zieht sich in den Mittwoch rein. 11 Grad heute Nacht. Morgen im Tagesverlauf dann gar nicht mal so viel wärmer. Bis zu 13 Grad kriegen wir. Es bleibt regnerisch. Am Donnerstag wird es dann aber besser.
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6: Hier die aktuelle Verkehrslage. A2 Hannover-Dortmund zwischen Hamm-Üntrop und Hamm 1 Kilometer Stau. Im weiteren Verlauf zwischen Oberhausen-Königshardt und Kreuz-Oberhausen 1 Kilometer stockender Verkehr. Zusätzlich auf der A43 Recklinghausen-Wuppertal zwischen Kreuz-Recklinghausen und Recklinghausen-Hochlamark. 1 Kilometer zähfließender Verkehr und darüber hinaus auf der A44 Dortmund-Kassel zwischen Lichtenau und Marsberg. 1 Kilometer Stau. Wir wünschen allen unterwegs gute Fahrt.
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5: Kommt gut durch diese ungemütliche Nacht. Was Neues habe ich gleich für euch. Tiffany Aris und Vertigo. Und ein sehr, sehr kuscheliger 90er von den Backstreet Boys. Claudia Löß hier. Hallo zusammen.

0: Gute Nacht, hallo zusammen. Ich habe jetzt eine neue deutsche, sehr talentierte Künstlerin für euch. Tiffany Aries heißt sie. Aus Berlin kommt sie und sie hat geschrieben, sie ist totaler Lady Gaga-Fan. Die war 2009 mal auf einem Konzert von ihr und sie schreibt, mir ist einfach die Kinnlade runtergefallen. In dem Moment war mir klar, das willst du unbedingt machen, diese Lady Gaga. Es kann klappen, sie hat richtig viel Power in der Stimme. Jetzt hier für euch im besten Mix.
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0: Das Wetter.
1: Das macht keinen großen Spaß da draußen. Viel Regen kommt runter heute Nacht. Das hält sich morgen früh auch. Der Mittwoch bleibt dann auch sehr wechselhaft und ein bisschen kühler. Ab Donnerstag wird's besser.
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2: Hier die aktuelle Verkehrslage. A3 Oberhausen-Arnheim zwischen Oberhausen-Holten und Kreuz Oberhausen 1 Kilometer Stau. Weiterhin auf der A30 Osnabrück-Bad Oeynhausen zwischen Bad Oeynhausen-Ost und Kreuz Bad Oeynhausen 2 Kilometer stockender Verkehr. Zusätzlich auf der A43 Recklinghausen-Münster zwischen Dülmen-Nord und Nordtulln 2 Kilometer zähfließender Verkehr. Und im weiteren Verlauf zwischen Kreuz Recklinghausen und Recklinghausen-Hochlamark 1 Kilometer Stau. Wir wünschen allen unterwegs gute Fahrt.
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1: Claudia Löß hier. Hallo zusammen. Gleich für euch die neue von Michael Schulte. 5 a.m. Hier erstmal Hurts und Wonderful Life. Kommt gut durch diese Nacht. Hallo zusammen.

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0: Alex Warren und Ordinary. Gleich für euch die neue Single von Lady Gaga und Doechii, Runaway. Die ist richtig gut. Kommt gut durch die Nacht mit uns. Hallo.
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3: Ja, nee, ist klar.
4: Claudia Effenberg. Model, TV-Star, Spielerfrau, Expertin für alles. Und jetzt auch noch Expertin für gesundes Abnehmen. Claudia hat der gesammelten Presse verraten, wie sie es macht. Also ihren Sportplan, ihre ausgeklügelte Ernährungsumstellung, ihr mentales Training zum Abnehmen. Bah, was? Ach, die nimmt die Abnehmspritze. Ja, aber schön abgenommen hat sie. Ja, sogar der Ehering passt wieder. Claudia war immer eine hochattraktive Frau. Bah, da kann der Effenberg sagen, was er will. Ja, siehe, der Stefan muss jetzt wieder aufpassen im Strafraum. Ja, die ist gefragt. Hier, was denn? Eine schöne Frau hat man nie so ganz für sich allein. Ja, da muss der Effe jetzt mal wieder einen Zahn zulegen und den Tiger wieder auspacken. Ich freue mich schon auf die Fotos vom nächsten Oktoberfest. Dann gibt's beim Käfer wieder frische Zunge. Bah.
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1: Ich bin Ursula Winkler. Nach der tödlichen Amokfahrt durch die Leipziger Innenstadt wird der Täter in eine Psychiatrie eingewiesen. Ein Ermittlungsrichter habe die Unterbringung des 33-jährigen Deutschen angeordnet. Das teilte die Staatsanwaltschaft mit.
2: Der Beschuldigte habe die Tat wohl im Zustand der zumindest erheblich verminderten Schuldfähigkeit begangen, heißt es zur Begründung. Und es sei wahrscheinlich, dass er weitere ähnliche Taten begehen würde. Seine Unterbringung in der Psychiatrie diene daher der öffentlichen Sicherheit. Laut Ermittlern wurde der 33-Jährige wenige Tage vor seiner Amokfahrt auf eigenen Wunsch in einer psychiatrischen Einrichtung behandelt, aber dort Ende April entlassen. Bei einer ökumenischen Andacht gedachten am frühen Abend hunderte Menschen der Opfer. Oberbürgermeister Jung erklärte, Leipzig trauert, aber Leipzig steht zusammen. Onni Torau, Nachrichtenredaktion.
1: Vor dem ersten Jahrestag der schwarz-roten Regierung hat Kanzler Merz allen Spekulationen über eine Minderheitsregierung oder eine Neuwahl des Bundestags eine klare Absage erteilt. Eine Minderheitsregierung sei für ihn keine Option. Und Neuwahlen würden eine wochenlange eingeschränkte Handlungsfähigkeit Deutschlands bedeuten. Er bekannte sich klar zur Fortsetzung der Koalition mit der SPD bis zum Ende der Legislaturperiode. Sowohl Moskau als auch Kiew haben eine Feuerpause angekündigt, allerdings zu unterschiedlichen Zeiten. Der ukrainische Präsident Selenskyj hat sie ab dieser Nacht angekündigt. Russland wiederum will sie zur Gedenkfeier zum Weltkriegsende am Samstag durchsetzen.
3: Die Chancen, dass die Waffenruhe tatsächlich zustande kommt, stehen schlecht. Bis zuletzt konnten sich die Kriegsparteien nicht auf einen Termin für den Beginn einigen. Schwerer Beschuss in den Abendstunden, der vor allem in der Ukraine wieder mehrere Todesopfer forderte, lässt auch keinen echten Friedenswillen erkennen. In der Vergangenheit gab es mehrmals Versuche, Feuerpausen zu etablieren. Durchgängig eingehalten wurden solche Bemühungen jedoch auch damals nicht. Sowohl Kiew als auch Moskau haben sich immer wieder schwere Verletzungen solcher Waffenruhen vorgeworfen. Aus Moskau, André Berlin.
1: Die Deutsche Post legt ihren Konzernnamen ab und heißt künftig DHL. Einen entsprechenden Vorstandsantrag nahmen die Aktionäre bei der Hauptversammlung in Bonn an. Der Namenswechsel wird vermutlich zum 1. September vollzogen. Künftig steht Deutsche Post AG nur noch für das Deutschlandgeschäft mit Briefen und Paketen. Der Konzern reagiert damit auf die wachsende Bedeutung des internationalen Logistikgeschäfts.
4: Das Wetter.
5: Viel Regen heute Nacht, zum Teil heftige Schauer, wenn ihr unterwegs seid. Vorsichtig auf den Straßen sein, um die 11 Grad haben wir. Morgen im Tagesverlauf dann eigentlich kaum wärmer und weiterhin sehr wechselhaft.
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6: A31 Oberhausen-Gronau zwischen Regen und Borken, 2 Kilometer Stau, 6 Minuten Zeitverlust. Wir wünschen allen unterwegs gute Fahrt.
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5: Wenn ihr noch ein kleines bisschen Power braucht für heute Nacht, können wir mit dienen. Die Toten Hosen gleich hier bei uns. Die Show muss weitergehen. Boah, der kracht ja echt. Vorher noch Take That und hier ist Dre. Claudia Löß hier. Hallo zusammen. Hey.

0: Die Toten Hosen. Die Show muss weitergehen. Das ist auch ein sehr, sehr gutes Motto für Jessica.
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0: Das Wetter.
1: Aquaplaning ist ein Thema heute Nacht. Wenn ihr unterwegs seid, bitte vorsichtig sein. Da kommt ordentlich was an Regen runter. Und das zieht sich in den Mittwoch rein. 11 Grad heute Nacht. Morgen im Tagesverlauf dann gar nicht mal so viel wärmer. Bis zu 13 Grad kriegen wir. Es bleibt regnerisch. Am Donnerstag wird es dann aber besser.
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2: A2 Dortmund-Hannover zwischen Herford-Bad Salzuflen und Herford-Ost. 1 Kilometer Stau. Wir wünschen allen unterwegs gute Fahrt.
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1: Claudia Löhr, hallo zusammen. Kommt gut durch die Nacht mit uns.

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0: Kommt gut durch diese Nacht. Gleich für euch. Neue Single von Harry Styles. American Girls. Also ich mache das ehrlich gesagt schon mal ganz gerne. Natürlich, wenn ich im Restaurant sitze und was ganz Tolles vorgesetzt kriege, ja, klar, mache ich halt ein Foto und dann schicke ich es in die Familiengruppe so, ne, damit die schon mal so ein bisschen neidisch sind. Und ich bin da natürlich nicht allein. Kennen wir ja alle, ne? Die Menschen, die im Restaurant sitzen und Fotos machen und die dann sonst wohin posten. Das gefällt aber nicht jedem. Ein Sterne-Restaurant in Berlin hat jetzt Fotoregeln aufgestellt und auch direkt Stress mit einem Kunden bekommen. Niklas Lünebach aus der Redaktion.
1: Ja, und zwar das Sterne-Restaurant Nobelhart und Schmutzig. Die haben auf Instagram ein Foto gepostet. Zu sehen ist eine E-Mail von einem Kunden, der hat seine Reservierung storniert. Seine Begründung: er hat mitbekommen, dass er keine Fotos machen darf, andere aber schon, also wenn du jetzt zum Beispiel Foodblogger bist oder professioneller Kritiker, dann ist das okay. Genau das fand er aber unfair.
0: Okay. Was schreibt das Restaurant dazu? Ich meine, ja, wir haben ja diese Regeln auch aus einem gewissen Grund. Ne?
1: Also die sagen, die Leute sollen einfach mal ihr Handy weglegen und das Erlebnis und das Essen genießen. Und vor allem ist die Regel auch dafür da, dass andere Gäste ungestört essen können. Weil stell dir mal vor, jemand macht jetzt ein Foto von seinem Kartoffelsalat und im Hintergrund schiebst du dir gerade irgendeine Frikadelle sehr unvorteilhaft in den Mund und landest auf irgendeinem Instagram-Profil. Willst du ja auch nicht haben. Dafür ist die Regel eben auch da. Und auch wenn Profis Fotos machen dürfen, das Restaurant schreibt selber, die Fotos müssen die erstmal vorher dem Restaurant vorlegen und abnehmen lassen.
0: Okay. Interessantes Thema, finde ich. Fotos in Restaurants machen und dann posten, das werden wir die Woche auf jeden Fall mal aufgreifen. Und interessiert ja auch, was ihr darüber denkt. Dankeschön, Niklas Lünebach.
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1: Ich bin Ursula Winkler. Kerzen, Blumen und Stille.